0: vollständig zerstört. Die Stadt hat eine dreitägige Trauer ausgerufen.
1: Der ehemalige Chef des Bundesnachrichtendienstes Hanning muss unter anderem wegen Spionageverdacht in Untersuchungshaft. Ein Ermittlungsrichter des Bundesgerichtshofs hat den Haftbefehl gegen den 80-Jährigen in Vollzug gesetzt, so eine Sprecherin der Bundesanwaltschaft. Hanning wird unter anderem geheimdienstliche Agententätigkeit und Auskundschaften von Staatsgeheimnissen vorgeworfen. Der Ex-BND-Chef war vorgestern festgenommen worden. Das waren die Nachrichten. Und das Wetter in Deutschland. Von Westen her teils kräftiger Regen, im Südosten meist trocken. Tiefstwerte 16 Grad am Oberrhein bis 6 Grad an der Oder. Tagsüber breitet sich Regen nach Osten aus, später von Nordwesten her wechselnd bewölkt mit Sonne, aber auch Schauern, Höchstwerte 12 bis 20 Grad. Am Freitag weiterhin wechselhaft, nur im Süden abseits der Alpen etwas Sonne, 10 bis 16 Grad. Sonnabend wechselnd bewölkt, teils etwas Sonne und Schauer bei 10 bis 17 Grad. 0 Uhr, 2 Uhr, 3.
2: Nach den Nachrichten wird Zeit für den Blick auf die Straßen. Hier ist der Verkehrsservice in der ARD-Hitnacht. Hallo an alle unterwegs. A8 München Richtung Salzburg ist zwischen Bernau und Felden wegen Bauarbeiten bis 5 gesperrt. A57 Krefeld Richtung Köln ist zwischen Krefeld Zentrum und Krefeld Oppum wegen Bauarbeiten gesperrt. Und die A100 Stadtring Berlin Wedding Richtung Treptow ist zwischen Jakob-Kaiser-Platz und Rudolf-Fissell-Brücke wegen Bauarbeiten bis 5 gesperrt. Und in München sind der Effner-Tunnel, der Richard-Strauss-Tunnel, der Altstadtring-Tunnel und der Boschertsrieder-Tunnel ebenfalls wegen Wartungsarbeiten gesperrt. Da geht in Sachen Tunnelei in dieser Nacht nichts. Ab 5 ist es dann wahrscheinlich wieder frei. Das waren die Verkehrsmeldungen. Weiterhin eine gute und störungsfreie Fahrt für Sie.
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2: Ja, diese Nacht kommt vom MDR aus Magdeburg. Ich bin André Holst und ich bin ja immer total verbal, nenne ich es einfach mal so. Ne? Der eine, der hört nicht auf zu reden, der andere fängt an zu singen. Hier ist Elton John, A Word in Spanish. Ich bin keine KI, ich mache tatsächlich Fehler. A Word in Spanish. Viel Spaß dabei.

Hallihallo Nachteulen, Autofahrer, Wachbleiber und alle fleißigen Geister, die ihrer Arbeit nachgehen und das Land zusammenhalten. Wie kommen Sie durch die Nacht? Wenn Sie Lust haben, schreiben Sie mir ard-hitnacht.de. Nee, nochmal ard-hitnacht@mdr.de. Das ist das Wichtigste, darf nicht fehlen. Hier spielt die Musik und die ist richtig gut. Tears for Fears und Mad World. ard-hitnacht@mdr.de. Dann landen Sie direkt bei mir.

0: Inside You Adet macht. Liebe Grüße gibt's jetzt an Barbara und Christoph auf der A67, so kurz vor Darmstadt. Die beiden, die kommen gerade vom Backstreet-Konzert in Düsseldorf und haben noch gut 40 Minuten Autofahrt vor sich. Da schwingen natürlich jede Menge Erinnerungen mit. Gute Fahrt euch beiden, kommt sicher an und ganz viele Grüße von mir aus Magdeburg auf die Autobahn.
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Kuriose Feiertage, auch hier in der ARD-Hitnacht spielen die bei mir eine große Rolle. Denn heute ist Welttag der Kraken. Haben Sie das gewusst? Also, seien Sie nett zu allen Kraken, die Ihnen heute zufällig begegnen. 8 Arme und trotzdem vermutlich wieder keiner frei, um den Abwasch zu machen. Hier ist Grönemeyer.

0: Holding Back the Years, Simply Red hier in der ARD Hitnacht. Der Verkehrsservice in der ARD Hitnacht, 2.30 Uhr. Hallo an alle unterwegs. Ich habe die A8 im Blick. München Richtung Salzburg ist zwischen Bernau und Felden wegen Bauarbeiten gesperrt. Die A57 Krefeld Richtung Köln ist zwischen Krefeld Zentrum und Krefeld Offum wegen Bauarbeiten gesperrt. Und die A100 Stadtring Berlin-Wedding Richtung Treptow ist zwischen Jakob-Kaiser-Platz und Rudolf-Wissell-Brücke wegen Bauarbeiten bis 5 gesperrt. Und A111 Berlin-Stadt einwärts ist zwischen Heckerdamm und Rudolf-Wissell-Brücke wegen Bauarbeiten bis 5 gesperrt. Und in München sind mehrere Tunnel dicht, und zwar unter anderem auch der Effner-Tunnel, der Richard-Strauss-Tunnel und der Altstadtring-Tunnel wegen Wartungsarbeiten in beiden Richtungen derzeit gesperrt. Das waren die Verkehrsmeldungen. Weiterhin eine gute und störungsfreie Fahrt in diesem neuen Tag.
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0: Ich bin André Holst, und während andere nachts ins Bett geschickt werden, lassen Sie mich von der Leine. Also willkommen der Hitnacht jetzt mit Freddie Mercury.

10:30 ARD Hit Nacht, Donnerstagmorgen am 8. Oktober. Viele Grüße gehen jetzt nach Obertshausen an Olaf Gustav Hesse. Und zwar während die ARD Hit Nacht läuft, da sortiert er fleißig Fotos und Dokumente. Hunderte Dateien vom Computer und dazu noch jede Menge Bilder vom Handy. Das muss ja auch irgendwann mal sein. Und so eine Nacht ist dafür wirklich richtig gut geeignet. Die Speicherkarte ist inzwischen wieder auf dem neuesten Stand, aber ganz fertig ist die Arbeit noch nicht. Wir wünschen weiterhin ganz viel Geduld, Olaf, beim digitalen Aufräumen, bedanken uns für die netten Grüße, viel Licht und Liebe zurück nach Obertshausen.

0: ARD-Hitnacht. Wir haben es 3:15 mittlerweile. Oder mittlerweile 3:15, kann ich auch sagen. Wie auch immer Sie die Uhren nennen wollen, wie Sie es drehen, wie Sie es wenden wollen. Heute ist Donnerstag, der 8. Oktober 2026. Und ich habe jetzt was ganz Besonderes, einen kleinen Gruß. Kam gerade rein von der A7 Richtung München. Hannes nämlich ist unterwegs. Genießt die gute Musik, gute Fahrt, Hannes. Und für Hannes mache ich jetzt hier in der ARD-Hitnacht den Balladenladen auf. Und da kommt ganz großes musikalisches Kino. Hier ist Eric Clapton und Tears in Heaven.
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versprochen. Ganz großes musikalisches Kino aus unserem Balladenladen hier in der ARD-Hitnacht. Wir haben es 2:50, gleich geht's in die Nachrichten. Aber ich möchte noch einen kuriosen Feiertag mit Ihnen feiern. Denn heute ist Konfuzius-Tag. Ja. Heute am 8. Oktober. Und wie Konfuzius schon niemals sagte, wer nachts lang genug wach bleibt, kann irgendwann ohne aufzustehen frühstücken. Ja, das ist wahr, was auch immer damit gemeint ist. Spaß beiseite. Welche Weisheiten haben Sie durch Ihr Leben begleitet? Wenn Sie Lust haben, schreiben Sie mir Ihre Weisheiten auf die Mail ard-hitnacht@mdr.de, denn damit möchte ich mich nächste Stunde mal auseinandersetzen. Welche Weisheiten haben Sie Ihr Leben lang begleitet und waren immer wieder hilfreich? Auch ich habe da so 2, 3. ard-hitnacht@mdr.de. Dann bis gleich.

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1: Um 3 Uhr mit Wolfgang Berger. Die Spitzen von Union und SPD haben ihre Beratungen im Koalitionsausschuss am Abend nach etwa 4 Stunden beendet. Über die Ergebnisse will die Regierung erst am Morgen informieren und das voraussichtlich in schriftlicher Form. Aus der Nachrichtenredaktion Christiane Rüther.
2: Hauptthema der Sitzung war der Zeitplan für die weitere Umsetzung der Reformvorhaben. Außerdem wurde über die Ergebnisse der letzten Wahlen in Sachsen-Anhalt, Mecklenburg-Vorpommern und Berlin gesprochen. Teilnehmer beschrieben die Sitzung nach dem Ende des Treffens als gut und sehr konstruktiv. Vor dem Hintergrund der Wahlergebnisse hatte Bundeskanzler Merz vor der Sitzung ein neues Bekenntnis zum vereinbarten Reformkurs verlangt. Er gehe davon aus, dass der Koalitionsvertrag und das im Juli beschlossene Reformpaket unverändert die Geschäftsgrundlage für die Arbeit der Koalition bleibe. So Merz.
1: Die Schulproteste in Frankreich gehen weiter. Für heute haben mehrere Bildungsgewerkschaften zu neuen Streiks und Demonstrationen aufgerufen. Am Abend hat sich Regierungschef Le Cornu zur Lage geäußert. Er stellte den protestierenden Schülern bessere Lernbedingungen in Aussicht. Zusätzliches Geld soll es aber nicht geben. Die Bildungsgewerkschaften hatten Zusatzausgaben von 10 Milliarden Euro für die Schulen verlangt. Demonstrationen für bessere Lernbedingungen, Schulgebäude und angepasste Stundenpläne gibt es seit einigen Tagen auch in Belgien. 2 Wochen nach der Zwangsräumung ihrer Wohnung ist eine 87-jährige Spanierin im Krankenhaus gestorben. Der Fall von Marie-Carmen Abascal hatte landesweite Proteste ausgelöst. Aus Madrid, Hans-Günther Kellner.
3: Die 87-jährige Rentnerin wurde zum Symbol für die Bewegung gegen die Spekulation mit Wohnungen und gegen Mieterhöhungen in Spanien, seit ihre Mietwohnung in der Madrider Innenstadt vor 2 Wochen zwangsgeräumt wurde. Seither lag die von den Anstrengungen stark geschwächte 87-Jährige im Krankenhaus. Die Räumung löste landesweite Empörung über die rechtliche Situation von Mieterinnen und Mietern und die Auswüchse auf dem spanischen Wohnungsmarkt aus. Die Gewerkschaften haben für den 11. November zu einem Generalstreik gegen die Situation auf dem spanischen Wohnungsmarkt aufgerufen.
1: Die US-Demokraten verklagen die Regierung von Präsident Trump wegen Werbespots auf Staatskosten. In ihrem Schriftsatz vor einem Bundesgericht in Washington bezeichnet die Partei die Werbung als rechtswidrige Propaganda. In den Werbefilmen werden Trump und seine Politik gelobt. Laut US-Medien haben sie bisher mehr als 12 Millionen Dollar Steuergeld gekostet. In knapp einem Monat sind in den USA Zwischenwahlen. Das waren die Nachrichten. Das Wetter in Deutschland. Tagsüber breitet sich Regen nach Osten aus, später von Nordwesten her wechselnd bewölkt mit Sonne, aber auch Schauern, Höchstwerte 12 bis 20 Grad. Am Freitag weiterhin wechselhaft, nur im Süden abseits der Alpen etwas Sonne, 10 bis 16 Grad. Am Sonnabend wechselnd bewölkt, teils etwas Sonne und Schauer bei 10 bis 17 Grad. Es ist 3.03 Uhr.
4: Ja, nach den Nachrichten nur Zeit für den Blick auf die Straßen. Hier ist der Verkehrsservice in der ARD-Hitnacht. Hallo an alle unterwegs. Die A8 München Richtung Salzburg ist zwischen Berna und Felden wegen Bauarbeiten bis 5 gesperrt. Die A57 Krefeld Richtung Köln ist zwischen Krefeld Zentrum und Krefeld Oppum wegen Bauarbeiten gesperrt. Und die A100 Stadtring Berlin-Wedding Richtung Treptow ist zwischen Jakob-Kaiser-Platz und Rudolf-Wissell-Brücke wegen Bauarbeiten gesperrt. Und in München sind mehrere Tunnel derzeit in beiden Richtungen gesperrt. Und zwar wegen Wartungsarbeiten, unter anderem der Effner-Tunnel, der Richard-Strauss-Tunnel und auch der Altstadt-Ring-Tunnel. Das war's. Wir wünschen Ihnen weiterhin eine gute Fahrt in den neuen Tag.
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4: Ich bin André Holst und ich sende aus Magdeburg. Ich bin der Sendemops und Wortwellensurfer. Und hier gibt's Musik mit Electric Light Orchestra. Rock'n'Roll is King.

Kuriose Feiertage hier in der ARD-Hitnacht zum Konfuzius-Tag. Eine echte Weisheit. Fordere viel von dir selbst und erwarte wenig von den anderen. Das erspart Ärger. Und ich finde, dass das nach über 2000 Jahren immer noch verdächtig aktuell klingt.

Lebensweisheiten suchen wir hier auch in dieser Stunde in der ARD-Hitnacht. Und ich habe ja auch so eine Weisheit mal mitgekriegt und die gehört bei mir irgendwie immer dazu. Mit den richtigen Menschen geht alles, mit den falschen nichts. Da ist was Wahres dran und ich habe es auch festgestellt. Es ergibt sich halt einfach. Aber die Weisheiten, die von Ihnen per E-Mail gekommen sind, die haben es auch in sich. Elke zum Beispiel aus Ludwigshafen, sie grüßt ganz herzlich. Und sie sagte, meine Oma hatte immer diese Weisheit aus ihrer Lebenserfahrung. Die Natur gleicht alles aus. Wenn sie dumm sind, sind sie eben raffiniert. Und da hatte sie nicht Unrecht. Das kann sie bestätigen. Liebe Grüße nach Ludwigshafen an Elke. Und Sebastian Fischer, der hat sich auch gemeldet. Und er sagt immer, Zufriedenheit im Leben ist das A und O. Ja, das ist simpel, aber ich glaube, es ist auch gut, wenn man danach strebt, im Leben zufrieden zu sein. Und dann ist von Bernd auch noch ein bisschen was gekommen. Und ich freue mich ebenfalls auch, wenn, wie zum Beispiel hier, diese E-Mail von Martin Helm gekommen ist. Martin schreibt, das Zukünftige nimmt ab, das Vergangene wächst an, bis die Zukunft verbraucht und das Ganze vergangen ist. Ja, das ist tatsächlich auch etwas, das unter die Haut geht. Lebensweisheiten unter ard-hitnacht@mdr.de. Und Gundi, die freut sich ganz einfach zu sagen, folge deinem Herzen, gebe niemals auf, entscheide dich für das Glück, das uns täglich passiert, zu sehen und wertzuschätzen. Egal was kommt, nichts kann uns so schnell brechen. Und Gundi, da sage ich auch ganz herzliche Grüße und schön, dass ihr die ARD-Hitnacht hört.

0: When the Rain Begins to Fall, Jermaine Jackson und Pierce Sedora aus dem Jahre 84. Großes Kompliment, der Text nämlich stammt von Peggy March. Ja, das war die, die gesungen hat, mit 17 hat man noch Träume. Ist, glaube ich, auch gerade auf Deutschland Besuch und tritt hier und da in Talkshows auf. When the Rain Begins to Fall, 3.23 Uhr, ARD Hit Nacht. Und jetzt lassen wir so ein bisschen die Nacht hochleben. Reggae Night, hier ist Musik mit Jimmy Cliff.
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0: 3.30 Uhr, der Verkehrsservice in der ARD-Hitnacht. Hallo an alle unterwegs. A8 München Richtung Salzburg ist zwischen Bernau und Velden wegen Bauarbeiten bis 5 gesperrt. Dadurch staut es sich und die Umleitung geht über die U79. Dann A57 Krefeld Richtung Köln ist zwischen Krefeld Zentrum und Krefeld Oppum wegen Bauarbeiten gesperrt. Und A100 Stadtring Berlin Wedding Richtung Treptow ist zwischen Jakob-Kaiser-Platz und Rudolf-Wissell-Brücke wegen Bauarbeiten bis 5 gesperrt. Und in München sind mehrere Tunnel derzeit wegen Wartungsarbeiten gesperrt, das Ganze bis 5. Und betroffen unter anderem der Effner-Tunnel, der Richard-Strauss-Tunnel und auch der Altstadtring-Tunnel. Das war's. Das waren die Verkehrsmeldungen. Weiterhin eine gute Fahrt in diesen Donnerstag.
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0: Heute mit André Holst und Musik von Midnight Oil.

Das kriegen wir hin. Yeah. Udo, yeah. Hier ist ja die Hitnacht am 8. Oktober mittlerweile, Donnerstagmorgen. Und der neue Tag ist 3 Stunden und 39 Minuten jung. Guten Morgen, kann ich sagen. Ich weiß, es ist früh, sehr früh. Vielleicht sogar unverschämt früh, aber ich bin trotzdem hier. Und nein, das ist kein Traum. Wir sind wirklich wach und rocken den Laden jetzt mit ein bisschen Lebensphilosophie von Gloria Gaynor. Egal, was passiert, ich überlebe es.

endlich mal ein Song für Menschen, die auf der Tanzfläche aussehen, als würden sie Kleingeld suchen. Aber schwamm drüber. Schöne Grüße gibt's nach Gauting an Andreas hier in der ARD-Hitnacht. Für ihn beginnt der Tag schon so kurz nach 1 Uhr morgens. Kaffee anziehen und dann heißt es Zeitungen austragen. Und inzwischen ist die Tour geschafft. Danke für die E-Mail. Und jetzt geht's ins verdiente Bettchen. Noch ein bisschen ARD-Hitnacht im Ohr. Andreas, der hat uns 2 Lebensweisheiten mitgegeben. Um die geht es ja. Und zwar seine Oma Walli, die sagte immer, es liegt nicht immer auf einer Seite. Und ein Satz des Volksschauspielers Toni Berger begleitet ihn bis heute. Nichts wird dir geschenkt im Leben. Ja, mit seinen Lebenserfahrungen kann Andreas das nur bestätigen. Vielen Dank und viele Grüße an dieser Stelle. Und ich danke auch für die Grüße. Gute Nacht und jetzt aber erholsamen Schlaf und Grüße nach Gauting.

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1: Um 4 Uhr mit Wolfgang Berger. Die Spitzen von Union und SPD haben ihre Beratungen im Koalitionsausschuss beendet. Die Sitzung dauerte etwa 4 Stunden. Aus der Nachrichtenredaktion Karin Busche.
2: Bis tief in die Nacht ging es diesmal nicht. Kurz nach 22 Uhr war der Koalitionsausschuss zu Ende. Was besprochen wurde, ist bisher nicht bekannt. Aber aus Regierungskreisen hieß es, die Gespräche hätten in einer guten Atmosphäre stattgefunden. Man habe sich ausgesprochen, auch über die Ergebnisse der letzten Wahlen in Sachsen-Anhalt, Berlin und Mecklenburg-Vorpommern. Außerdem habe man darüber gesprochen, wie der Zeitplan ist bei den verabredeten Reformen. Die Regierungsfraktionen sollen heute informiert werden. Es hieß aber schon vorher, dass es keine neuen Beschlüsse geben würde.
1: Die Schulproteste in Frankreich gehen weiter. Für heute haben mehrere Bildungsgewerkschaften zu neuen Streiks und Demonstrationen aufgerufen. Am Abend hat sich Regierungschef Le Cornu zur Lage geäußert. Er stellte den protestierenden Schülern bessere Lernbedingungen in Aussicht. Zusätzliches Geld soll es aber nicht geben. Die Bildungsgewerkschaften hatten Zusatzausgaben von 10 Milliarden Euro für die Schulen verlangt. Demonstrationen für bessere Lernbedingungen, Schulgebäude und angepasste Stundenpläne gibt es seit einigen Tagen auch in Belgien. Nach der Zwangsräumung ihrer Wohnung ist die 87-jährige Spanierin Marie Carmen Abascal gestorben. Das hat ihre Anwältin am Abend bestätigt. Ihr Fall hatte Massenproteste gegen hohe Mieten und Wohnungsnot ausgelöst. Aus der Nachrichtenredaktion Johannes Zuber.
3: Vor 2 Wochen wurde Marie Carmen Abascal von der Polizei aus ihrer Wohnung getragen, in der sie über 70 Jahre lang gewohnt hatte. Der neue Eigentümer hatte die Miete um 275% erhöht. Nach der Zwangsräumung kam es zu landesweiten Protesten, bei denen gingen Hunderttausende Menschen auf die Straße. Sie forderten unter anderem besseren Mieterschutz. Die Regierung wollte auch entsprechende Regeln einführen. Das Parlament lehnte die Dekrete aber ab. Daraufhin setzte Ministerpräsident Sanchez Neuwahlen an.
1: Deutschland und Großbritannien wollen künftig enger gegen Cyberangriffe und Sabotage zusammenarbeiten. Das hat die britische Regierung angekündigt. Vor allem Russland bedrohe die gemeinsame Sicherheit. Premierminister Burnham besucht heute Kanzler Merz in Berlin. Deutschland ist das erste EU-Land, in das er seit seinem Amtsantritt reist. Die beiden setzen dabei auch den deutsch-britischen Freundschaftsvertrag in Kraft. Burnham hatte zuletzt als erster britischer Regierungschef seit dem Brexit von einer möglichen Rückkehr in die EU gesprochen. Das waren die Nachrichten. Das Wetter in Deutschland. Tagsüber breitet sich Regen nach Osten aus, später von Nordwesten her wechselnd bewölkt mit Sonne, aber auch Schauern. Höchstwerte 12 bis 20 Grad. Am Freitag weiterhin wechselhaft, nur im Süden abseits der Alpen etwas Sonne, 10 bis 16 Grad. Sonnabend wechselnd bewölkt, teils etwas Sonne und Schauer. Es ist 4.03 Uhr.
4: Es wird Zeit für den Blick auf die Straßen hier in der ARD-Hitnacht. Die A8 München Richtung Salzburg ist zwischen Bernau und Velden wegen Bauarbeiten gesperrt. Da geht im Augenblick gar nichts. Eine Umleitung ist eingerichtet. Und ich habe die A57 Krefeld Richtung Köln. Ist zwischen Krefeld Zentrum und Krefeld Oppum wegen Bauarbeiten bis 5 gesperrt. Und hier die A100 Stadtring Berlin Wedding Richtung Treptow ist zwischen Jakob-Kaiser-Platz und Rudolf-Wessel-Brücke wegen Bauarbeiten gesperrt. Und hier habe ich die A111 Berlin Stadteinwärts ist zwischen Heckerdamm und Rudolf-Wessel-Brücke ebenfalls gesperrt wegen Bauarbeiten. Und in München, da werden im Augenblick mehrere Tunnel derzeit gewartet. Das betrifft zum Beispiel den Effner-Tunnel, den Richard-Strauss-Tunnel und auch den Altstadtring-Tunnel. Wegen Wartungsarbeiten sind diese noch bis 5 Uhr gesperrt. Das waren die Verkehrsmeldungen. Wir wünschen Ihnen weiterhin eine gute und störungsfreie Fahrt.
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4: Die Hitnacht vom MDR aus Magdeburg. Ich bin André Holst. Die Uhr tickt, der Kaffee kickt. Ich wünsche Ihnen einen schönen guten Morgen.

Alan Parsons Project, Eye in the Sky, hier in der ARD-Nacht. Wir haben es 4:15. Schönen guten Morgen, kann ich an dieser Stelle schon mal sagen. Ich bin André Holst und ich bin wach. Ja, moin moin, da schicke ich auch mal ein paar Grüße in den Norden. Herbst in Deutschland, das heißt in München, Hamburg, Köln und Berlin. Es fallen sie wieder, die Kastanien. Das ist die einzige Jahreszeit, in der Erwachsene plötzlich Dinge vom Boden aufheben und sagen, ach, die ist aber schön. Mmh.

Wanna Dance with Somebody hier in der ARD Nacht. 4.23 Uhr haben wir es. Donnerstagmorgen, 8. Oktober. Und ein Gruß rollt gerade rein von der A8 durch Saarland. Erik ist unterwegs, genießt die Musik und winkt quasi aus dem Auto. Gute Fahrt, Erik. Pass auf, dass euch nichts ablenkt. Für alle, die ebenfalls unterwegs sind, da mache ich jetzt hier einen ganz besonderen Balladenladen auf. Perfekt für lange Fahrten und kurze Pausen. Also Radio lauter und weiter geht's mit Simon und Garfunkel.

0: 4.30 Uhr. Guten Morgen, hier ist der Verkehrsservice in der ARD-Hitnacht. Ich habe da einen Blick auf die Straßen A4, Kirchheimer Dreieck Richtung Erfurt. Zwischen Friedewald und Wildeck-Hönebach, da ist die Strecke nach einem Unfall bis auf Weiteres gesperrt. Da müssen wir ein bisschen Geduld mitbringen. A7 Hamburg Richtung Flensburg, der Elbtunnel ist nach Auslösung der Höhenkontrolle gesperrt. A8 München Richtung Salzburg ist zwischen Bernau und Felden wegen Bauarbeiten bis 5 gesperrt. Da haben wir Stau. Und A57 Krefeld Richtung Köln ist zwischen Krefeld Zentrum und Krefeld Oppum wegen Bauarbeiten bis 5 gesperrt. Und in München werden noch ein paar Tunnel gewartet. Betroffen sind zum Beispiel der Effner-Tunnel, der Richard-Strauss-Tunnel und auch der Altstadtring-Tunnel. Wegen Wartungsarbeiten noch circa bis 5 Uhr jeweils in beiden Richtungen gesperrt. Das war's. Das waren die Verkehrsmeldungen. Wir wünschen Ihnen weiterhin eine gute und störungsfreie Fahrt in den neuen Tag.
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0: Heute mit André Holst. Übrigens, Radio erfrischt, weil echte Stimmen immer ein bisschen näher kommen. Schönen guten Morgen jetzt mit Huey Lewis and the News. Stuck with you.

Geschichten rund um Musik sind sehr spannend, auch in der ARD-Hitnacht. Da haben wir wenigstens mal ein bisschen Zeit dafür, auch so um 4:50. Denn wir schreiben das Jahr 1964, ein besonders spannendes Jahr. Nicht nur ein Jahr, in dem ich geboren wurde, sondern da entstand einiges Musikalisches. Marlene Dietrich, die einzigartige, unvergessliche Schauspielerin, die auch auf der Bühne Shows gebracht hat und immer mal wieder gesungen hat, die sang in dem Jahr ein Song, der da hieß »Ich werde dich lieben«, ein Titel, der wurde 1964 auf dem Album »Die neue Marlene« komponiert und sie hat sogar getextet. Und ich muss wirklich sagen, das Besondere ist einer der intensivsten Songs überhaupt, den sie gemacht hat in der Zeit, in den späten Dietrich-Jahren. Und wer ist auf die Idee gekommen, diesen Song zu covern? Nena, richtig. Und hier ist ihre Version als Verbeugung an die große Marlene Dietrich.

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1: Um 5 Uhr mit Wolfgang Berger. Die Spitzen von Union und SPD haben ihre Beratungen im Koalitionsausschuss am Abend nach etwa 4 Stunden beendet. Über die Ergebnisse will die Regierung erst am Morgen informieren und das voraussichtlich in schriftlicher Form. Aus der Nachrichtenredaktion Christiane Rüther.
2: Hauptthema der Sitzung war der Zeitplan für die weitere Umsetzung der Reformvorhaben. Außerdem wurde über die Ergebnisse der letzten Wahlen in Sachsen-Anhalt, Mecklenburg-Vorpommern und Berlin gesprochen. Teilnehmer beschrieben die Sitzung nach dem Ende des Treffens als gut und sehr konstruktiv. Vor dem Hintergrund der Wahlergebnisse hatte Bundeskanzler Merz vor der Sitzung ein neues Bekenntnis zum vereinbarten Reformkurs verlangt. Er gehe davon aus, dass der Koalitionsvertrag und das im Juli beschlossene Reformpaket unverändert die Geschäftsgrundlage für die Arbeit der Koalition bleiben. So Merz.
1: Die Schulproteste in Frankreich gehen weiter. Für heute haben mehrere Bildungsgewerkschaften zu neuen Streiks und Demonstrationen aufgerufen. Am Abend hat sich Regierungschef Le Cornu zur Lage geäußert. Er stellte den protestierenden Schülern bessere Lernbedingungen in Aussicht. Zusätzliches Geld soll es aber nicht geben. Die Bildungsgewerkschaften hatten Zusatzausgaben von 10 Milliarden Euro für ihre Schulen verlangt. Demonstrationen für bessere Lernbedingungen, Schulgebäude und angepasste Stundenpläne gibt es seit einigen Tagen auch in Belgien. 2 Wochen nach der Zwangsräumung ihrer Wohnung ist eine 87-jährige Spanierin im Krankenhaus gestorben. Der Fall von Mari-Carmen Abascal hatte landesweite Proteste ausgelöst. Aus Madrid Hans-Günther Kellner.
3: Die 87-jährige Rentnerin wurde zum Symbol für die Bewegung gegen die Spekulation mit Wohnungen und gegen Mieterhöhungen in Spanien, seit ihre Mietwohnung in der Madrider Innenstadt vor 2 Wochen zwangsgeräumt wurde. Seither lag die von den Anstrengungen stark geschwächte 87-Jährige im Krankenhaus. Die Räumung löste landesweite Empörung über die rechtliche Situation von Mieterinnen und Mietern und die Auswüchse auf dem spanischen Wohnungsmarkt aus. Die Gewerkschaften haben für den 11. November zu einem Generalstreik gegen die Situation auf dem spanischen Wohnungsmarkt aufgerufen.
1: Die US-Demokraten verklagen die Regierung von Präsident Trump wegen Werbespots auf Staatskosten. In ihrem Schriftsatz vor einem Bundesgericht in Washington bezeichnet die Partei die Werbung als rechtswidrige Propaganda. In den Werbefilmen werden Trump und seine Politik gelobt. Laut US-Medien haben sie bisher mehr als 12 Millionen Dollar Steuergeld gekostet. In knapp einem Monat sind in den USA Zwischenwahlen. Das waren die Nachrichten.
4: 5:02 NDR 1 Welle Nord mit dem Wetter für uns in Schleswig-Holstein. Du hast uns schon die ganze Woche so heiß gemacht auf den Herbst. Wir freuen uns schon so, dass die Temperaturen runtergehen.
5: Dass es endlich nass wird und stürmisch.
4: Ja, endlich Herbst. Wo
5: herzlich
4: macht ihr denn nun?
5: Willkommen an diesem Tag. Ja, bitteschön. Vor allem von der Mitte des Landes bis zum Westen hin. Kräftige Regenschauer heute früh. Der Rest hat es noch trocken. Warten Sie einen Moment. Der Regen kommt. Heute Vormittag, heute Morgen ist es verbreitet nass. Ab dem Mittag wird es trocken. Windig wird es aber auch. Wir haben zum Teil auch stürmische Böen. Und im Lauf des Nachmittags kann es kurz Sonne geben. Der Herbst ist ja auch sehr wechselhaft. Temperaturen heute bei maximal 16 Grad. Morgen fast immer am Tag hier und da ein Schauer. Sonst Wolken. Kaum Sonne und am Wochenende wechselhaft.
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5: Da gibt's nichts im Moment. Gute Fahrt wünschen wir.
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4: 5:03. Guten Morgen.
5: Moin. Ich vermisse dann aber schon, wenn jetzt hier wirklich der Herbst kommt, deine Herbstgedichte.
4: Meinst du, ich sollte mal wieder zum Griffel greifen?
5: Oh. Kannst du das so spontan am Morgen? So
4: Sophia.
5: Ja.
4: Ich könnte jetzt einen aus meinem alten Repertoire rausholen.
5: Aus deinem großen Buch?
4: Ja,
5: selber. Seien Sie gespannt. Ja. Versprochen, gibt's heute noch.
4: Ich gebe mir Mühe, ja.
5: Oh, ich bin gespannt.
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0: 16 Minuten nach 5. Wir sind in der dunklen Jahreszeit. Erstmal schön alle Lämpchen in der Küche an. Ja, so ein Herbst hat auch was Gemütliches. Dann machen wir noch das Lämpchen im Oberstübchen an.
1: Wo? Oberstübchen?
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0: Gestern hat Simone Tesma aus Eutin in ihrer Runde 2 Punkte vorgelegt, also 2 richtige Antworten, und dann hat Mandy die gleichen Fragen bekommen. Was steht auf dem Dach der Muck in Lübeck? Keramikfiguren oder Bronzeschiffe?
1: Bronzeschiffe.
0: Wo im menschlichen Körper befindet sich die Paukenhöhle?
1: Im Ohr.
0: Wie heißt eine Gemeinde an der Schlei? Hämmern oder Bohren?
1: Hämmern.
0: Wahr oder falsch? In Bad Segeberg gibt es neben dem Kalkberg auch einen Kalksee.
1: Nee.
0: Welcher Schauspieler spielt Indiana Jones in allen Kinofilmen?
1: Harrison Ford.
0: Ah, Mist, ich dachte, sie kommt nicht drauf, ne?
1: Das war auch knapp. Das war die letzte Synapse, die nur gezündet hat. Doch.
0: Gerettet hat sie der Kalksee, dass es den nicht gibt. Das ist nämlich richtig, also beziehungsweise falsch, dass es ihn gibt. Jetzt sind alle komplett verwirrt.
1: Es gibt keinen.
0: Also Mandys Antwort war richtig, damit ist es ein 3-2 für Mandy.
1: Ui, knappe Kiste.
3: Alles gut, Glückwunsch.
0: Ja, so kann es gehen, ne? Heute 7.40 Uhr spielen wir weiter, also 20 vor 8 geht es dann um 100 Euro. 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

0: Es ist 17:30. Was heute Morgen wichtig ist, hören wir jetzt von Kevin Bieler.
1: Guten Morgen.
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3: Mehrere tausend Menschen wollen in Kiel für einen stärkeren Sozialstaat demonstrieren. Aufgerufen haben Wohlfahrtsverbände in Schleswig-Holstein sowie weitere Organisationen. Die Demonstration beginnt um 10.30 Uhr am Rathausplatz. Auslöser sind die Sparpläne der Bundesregierung, unter anderem bei Kinder- und Jugendhilfe sowie der Pflege. Erwartet werden laut Veranstalter mindestens 10.000 Teilnehmende. Der Verfassungsschutz in Schleswig-Holstein bekommt deutlich mehr Befugnisse. Der Landtag hat einem Gesetz dafür gestern zugestimmt. So sind heimliche Bild- und Tonaufnahmen in Privaträumen ebenso erlaubt wie die Überwachung von gerade einmal 14-Jährigen, falls sie sich radikalisieren. Auch die Möglichkeit, Daten mit KI auszuwerten, werden erweitert. Alle Fraktionen außer dem SSW stimmten für das Gesetz. Ein Feuer in einer Einkaufspassage hat für einen Einsatz in der Elmshorner Innenstadt gesorgt. Gegen 21 Uhr hat laut Feuerwehr in der Tiefgarage Müll gebrannt. Einsatzkräfte räumten den Gebäudekomplex und löschten den Brand. Verletzt wurde niemand. Warum das Feuer ausbrach, ist unklar. Es entstand ein Sachschaden von mindestens 30.000 Euro.
0: 5.31 Uhr, NDR 1 Welle Nord mit dem Wetter für uns in Schleswig-Holstein. Und ja, es hat natürlich auch was Gutes, dass es so viel dunkel ist. Man kann viel Licht machen und da kann man auch Veranstaltungen draus machen. Auf Fehmarn ist ein Lichtermeer in Burg. Vom 9. bis 11.10. ist das. Jetzt also morgen bis übers Wochenende.
4: Sonntag. Ne?
0: Ja, da sieht es dann schön aus. Da wird dann gibt es eine Lichtinstallation, wie es so schön heißt. Da wird von 18 bis 21 Natur im Senator-Thomsen-Park in Burg auf Fehmarn zum Beispiel beleuchtet. Das hat schon was.
4: Da gibt es ja ganz viele Events bei uns in Schleswig-Holstein. Wir haben eine Liste in der NDR Schleswig-Holstein-App und das Licht brauchen wir auch. Heute Morgen teils kräftige Schauer, fast überall Wolken und es wird ein bisschen schwierig mit dem Sonnenaufgang. Im Laufe des Mittags wird es langsam trockener. Der Nachmittag kann örtlich schön werden mit Sonne. Bis zu 4 Stunden sind möglich. Aber es ist kälter geworden. Die Temperaturen bei 15 Grad maximal. Und der Wind wird auch noch kräftiger. Da haben wir heute an der Nordsee vor allem Sturmböen. Morgen viele Wolken, viele Schauer, 16 Grad und windig und am Wochenende ist alles dabei. Regen, Sonne, Wolken und Wind sogar.
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4: Da gibt es eine Meldung im Moment. A7 Hamburg-Flensburg, die Ausfahrt Hamburg-Bahrenfeld ist wegen eines kaputten Lasters gesperrt. Allen unterwegs, gute und sichere Fahrt.
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0: Ich habe gerade gesehen, da gibt es morgen dann um 20.30 Uhr auch noch eine Feuershow zu sehen auf Fehmarn. Und dann Lasershow am Sonntag. Also erst Feuer, dann Laser und Licht generell. Also da ist was los.
4: Für mich sind das ganz viele Trostmomente im Herbst. Ich bin ja nicht so ein Nass-Schmuddelwetter-Freund. Ich bin so wie draußen mit den Tieren und irgendwann nervt mich das total. Aber wenn es dann hell und schön gemacht ist.
0: Ich bin immer froh, wenn Herbst wird, weil ich habe dann irgendwann genug von schwülem, warmem Wetter. Aber wenn es dann so lange so dunkel ist, dann freut man sich auch wieder auf den Frühling. Das ist eigentlich schön, dass wir Jahreszeiten haben. Ne?
4: Jahreszeiten sind eine geile Erfindung.
0: Toll, wer sich das ausgedacht hat, das läuft bei uns. Großartig.
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0: Uhr 41, hier ist NDR 1 für den Nord mit dem Verkehrsservice.
1: A7 Richtung Hamburg, zwischen Quickborn und Schnelsen Nord, da liegt ein Reifen und Vorsicht. A7 Richtung Hannover, zwischen Elbtunnel und Waltershof, da haben wir Aquaplaning durch den starken Regen. Da gibt es schon mindestens eine ungesicherte Unfallstelle. Vorsicht.
0: Und da schüttet das schon ordentlich heute Morgen. Sie kennen das bestimmt auch, meistens greifen wir direkt zum Handy, wenn wir mal kurz auf irgendwas warten müssen. Ich sogar im Supermarkt an der Kasse, wenn es ein bisschen länger dauert. In Eutin sollen Sie jetzt viel sinnvoller in der Zeit Sport machen. Zumindest wenn Sie an der Ampel stehen, denn wir haben jetzt eine Sportampel dort.
1: Also für Fußgänger.
0: Ja, für Fußgänger. Man steht da so im Schnitt 25 Sekunden rum und da könnte man ja was Sinnvolles tun. Deswegen haben sie da so eine Tafel aufgehängt und da sind Sportübungen drauf. Gibt auch einen QR-Code, wenn man es mit dem Handy gar nicht lassen kann, kann man den abscannen und dann kann man sich die Übungen auch im Video angucken und sich vormachen lassen.
1: So, und was soll das bringen? Ja, das Warten auf Grün soll mehr Spaß machen und gleichzeitig bewegen sich die Fußgänger und kommen auch, das ist das Schöne, eine Bewegungsampel, miteinander, eine Begegnungsampel, miteinander in Kontakt. Wäre das was vielleicht auch für andere Orte hier bei uns in Schleswig-Holstein? An der Ampel machen künftig alle Sport gemeinsam.
0: So.
1: Unsere Reporterin Theresa Erl aus unserem Studio in Heide findet das für uns heraus.
2: Eutin hat meinetwegen eine Sportampel, aber Heide hat ja mich. Wollt ihr ein bisschen Sport mit mir machen?
3: Nee, gerade nicht. Müde. Ein anderes Mal.
2: Hat jemand von Ihnen Lust, Sport zu machen? Einmal eine Kniebeuge. Ah, jetzt ist grün. Es ist komplett langweilig, auf der Ampel zu warten, oder?
4: Ja, ist doch nicht so schlimm.
2: Okay, wenn wir ein bisschen Sport machen. Ich mach's vor. Also einmal hier Beine hochziehen.
4: Ja, genau.
2: Und jetzt zieh.
4: Ich hab meinen Rucksack voll, sonst hätte ich das gemacht.
2: Wirklich? Ja. Weil gerade mache ich mich allein zum Affen.
5: Ja, nee, das tue ich nicht. Sieht immer so komisch aus, glaube ich. Irgendwelche Zuckungen oder sowas, die man da ausführt. Wobei der Gedanke natürlich nicht schlecht ist, ne?
2: Kannst du mit deinen Händen deine Zehenspitzen berühren?
6: Die Frage ist, mit durchgedrückten Beinen oder in der Hocke?
2: Mit durchgedrückten Beinen natürlich.
6: Beeindruckend?
7: Kann ich aber auch.
2: Oh, oh Mann!
6: Trotzdem gut, die meisten kriegen es wahrscheinlich nicht hin.
1: Aber guck mal, so ein paar Ausreden waren schon dabei. Oh, ich habe einen Rucksack dabei. Oh, ich bin müde. Oh, ich habe keine Lust.
0: Nee, ich habe noch Wurst im Auto. Nee, aber ich finde es ja toll. Ich finde es ja toll, dass ich doch ein paar animieren konnte. Ne? Ja. Also das Konzept wird sich noch durchsetzen müssen. Wir sprechen ja später auch noch mit dem Erfinder dieser Bewegungsampel in Eutin. Und welche Erfahrungen die da so machen, erfahren wir dann auch noch im Laufe dieses Morgens.
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Bibi und Horst hier bei NDR 1 für den Nord um 5.49 Uhr. Das hat uns wirklich sehr gefreut. Schleswig-Holstein ist einfach da, wenn jemand Hilfe braucht. Wir haben ja gestern von der Kita in Suchsdorf berichtet, in Kiel, dass da eingebrochen wurde. Spielsachen sind weg, es ist jede Menge kaputt gegangen und noch am schlimmsten das Geld für eine

0: was für die Reparatur, dass wir einfach ein bisschen was dazu beitragen, dass da auf jeden Fall den Familien, den Kindern geholfen werden kann, dass die sich da auch schnell wieder wohlfühlen.
1: 1000 Euro, super Sache. Schön zu sehen, wie Schleswig-Holstein zusammengeht.
2: Ja, danke schön an alle Spender. Und wenn Sie auch helfen möchten, Sie können sich direkt melden beim AWO-Kinderhaus in Kiel-Suchsdorf. Kontaktdaten gibt es auf awo-kiel.de im Netz.
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0: Stellworm muss einmal wöchentlich ohne eigene Polizisten auskommen, dazu gleich mehr. Und ja, heute könnte es am Vormittag etwas enger werden in Kiel. Es ist eine größere Demo geplant. Zwei der Themen in den Nachrichten jetzt um 6 mit Kevin Bieler.
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2: Mit einer großen Demonstration wollen die Wohlfahrtsverbände in Schleswig-Holstein für einen starken Sozialstaat demonstrieren. Los geht es um 10.30 Uhr. Das Motto ist Demokratie sichern, Zusammenhalt stärken. Jennifer Brun, worum geht es denn da genau?
3: Also bei der Demonstration in Kiel protestieren Wohlfahrtsverbände gegen die Sparpläne der Bundesregierung. Denn betroffen sind unter anderem die Kinder- und Jugendhilfe, die Pflege- und Integrationsangebote. AWO-Vorstand Michael Selk kritisiert, dass es sich dabei nicht um echte Reformen handelt, sondern um reine Sparpakete. Seiner Meinung nach verunsichern Einsparungen bei der sozialen Sicherheit die politische Mitte und gefährden damit sogar die Demokratie. Die Verbände fordern deshalb eine verlässliche Finanzierung sozialer Leistungen, unabhängig von der jeweiligen Haushaltslage. Die Veranstalter rechnen mit mindestens 10.000 Teilnehmenden. Die Demo startet am Rathausplatz und zieht durch die Innenstadt bis zum Landtag. Deshalb kommt es in dem Bereich zu Verkehrseinschränkungen. Spätestens am frühen Nachmittag sollten die Straßen wieder frei sein.
2: Rund 4 Stunden haben die Spitzen von Union und SPD am Abend im Koalitionsausschuss beraten. Über die Ergebnisse will die Regierung erst am Morgen informieren und das voraussichtlich nur schriftlich. Christiane Rüther berichtet.
4: Hauptthema der Sitzung war der Zeitplan für die weitere Umsetzung der Reformvorhaben. Außerdem wurde über die Ergebnisse der letzten Wahlen in Sachsen-Anhalt, Mecklenburg-Vorpommern und Berlin gesprochen. Teilnehmer beschrieben die Sitzung nach dem Ende des Treffens als gut und sehr konstruktiv. Vor dem Hintergrund der Wahlergebnisse hatte Bundeskanzler Merz vor der Sitzung ein neues Bekenntnis zum vereinbarten Reformkurs verlangt. Er gehe davon aus, dass der Koalitionsvertrag und das im Juli beschlossene Reformpaket unverändert die Geschäftsgrundlage für die Arbeit der Koalition bleibe, so Merz. Es enthält Neuregelungen für die Bereiche Rente, Pflege, Arbeitsmarkt und Steuern. Im Sommer hatten sich die Koalitionsfraktionen darauf geeinigt, das ganze Paket bis Ende des Jahres durch den Bundestag zu bringen. Merz geht aber mittlerweile davon aus, dass das noch bis zum kommenden Frühjahr dauern wird.
2: Der Verfassungsschutz in Schleswig-Holstein wird künftig mehr machen dürfen. Gestern hat der Landtag einem Gesetz zugestimmt. So sind heimliche Bild- und Tonaufnahmen in Privaträumen künftig erlaubt. Auch dürfen bis zu 14-Jährige vom Verfassungsschutz überwacht werden, falls sie sich radikalisieren. Auch Daten über KI auszuwerten ist dann möglich. Alle Fraktionen außer dem SSW stimmten am Ende für das Gesetz. Trotz Warnbrief von Ministerpräsident Günther bleibt Bundeswirtschaftsministerin Reiche weiter bei ihren Plänen zum Ausbau der erneuerbaren Energien. Im Bundestag verteidigte sie gestern ihr Vorhaben, so soll es unter anderem keine Ausgleichszahlungen mehr geben, wenn das Netz überlastet ist. Bastian Pülz dazu.
5: Katharina Reiche betonte, die Bundesregierung halte an den Ausbauzielen fest. Bis zum Jahr 2030 sollen 80% des in Deutschland verbrauchten Stroms aus erneuerbaren Energien stammen. Es brauche aber eine Kurskorrektur beim Ausbau von Wind- und Solarenergie. Angesprochen auf die Kritik von Ministerpräsident Günther sagte Reiche im Bundestag, das Gesamtsystem müsse bezahlbar bleiben. Um Kosten zu sparen, sollen unter anderem Einspeisevergütungen für kleine Solaranlagen wegfallen. Außerdem soll es keine Entschädigungen für Windparkbetreiber mehr geben, wenn die Anlagen wegen Netzüberlastung abgeschaltet werden müssen. Das hatte Ministerpräsident Günther vergangene Woche in einem Brief an den Bundeskanzler scharf kritisiert. Er fürchtet massive Schäden für Wirtschaft und Verbraucher, wenn der Ausbau ins Stocken gerate. Die Äußerung der Bundeswirtschaftsministerin wollte er nicht kommentieren.
2: Pellworm muss erstmal ohne Inselpolizisten auskommen. Wie die zuständige Polizeidirektion Flensburg mitteilte, kommen dienstags jetzt immer Beamte vom Festland auf die nordfriesische Insel. Sie sind zwischen 9.30 Uhr und 13.30 Uhr ansprechbar. Der Notruf 110 bleibt aber weiter durchgehend erreichbar. Wann die Polizeistation auf Pellworm wieder dauerhaft besetzt sein wird, ist unklar. Zu den Gründen, warum die Inselpolizisten gerade nicht da sind, machte die Polizei keine Angaben.
0: 6:04 in der 1 Welle Nord mit dem Wetter für uns in Schleswig-Holstein. Und es schüttet gerade ordentlich an einigen Orten bei uns im Land.
6: Ja, Nordfriesland wird gerade schon wieder trocken, aber keine Sorge, da kommt nochmal eine neue Regenwand im Lauf des Morgens. Wir haben kräftige Schauer, teils vielleicht auch Gewitter bis zum Mittag. Dann wird es trockener, am Nachmittag kann es sogar etwas Sonne geben. Vor allem an der Nordsee. 4 Stunden sind heute möglich und die Temperaturen kühler. 13 bis 15 Grad heute maximal. Dazu gibt es auch noch starke bis stürmische Böen. Richtig herbstlich ist es, vor allem an der Nordsee mit Sturmböen. Morgen dann viele Wolken und viele Schauer, 16 Grad, kaum Sonne, weiter windig und das Wochenende wird wechselhaft.
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6: 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Vorsicht, A7 Richtung Hannover zwischen Elbtunnel und Waltershof. Da gefährdet Aquaplaning die Fahrt. A7 Richtung Flensburg, Ausfahrt Hamburg-Bahrenfeld gesperrt. Hier steht ein kaputter Laster. Und Elmshorn-Wittenberger Straße zwischen Sibirien und Kaltenweide. Oh, die Straße ist lang, ne? Bis nach Sibirien. Ja. Nach einem Unfall in beide Richtungen gesperrt. Allen unterwegs gute und sichere Fahrt.
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0: Um 5:05, guten Morgen.
6: Moin.
0: Opa Gerke heute Morgen eben ein bisschen verwirrt von einem Gemüse.
7: Seit wann gibt das denn gelbe Paprika?
8: Du, dann kann das keine Paprika sein, weil dann wär's ja rot. Das Pulver ist rot, die Chips sind rot, du, das ist immer rot.
9: Ja, wieso? Ich hab doch 3 Stück gekauft. Rot, gelb und grün.
6: Alles zur Paprika, gleich im Frühstück bei Stefanie.
0: Nach Wet, Wet, Wet mit Love is All Around und wir haben Ice House hier mit Hey Little Girl.
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0: 14 Minuten nach 6 in der 1 Welle Nord mit der Meldung von der A7.
1: Ja, wir haben so viel Regen und rutschige Straßen. A7 Richtung Hannover betrifft das. Zwischen Elbtunnel und Waltershof haben wir Aquaplaning auf der Autobahn.
0: Ja, und jetzt die große Gemüsediskussion.
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3: Es ist ja, wie es ist.
2: Und das sind ihre Gäste. Herr Ahlers.
4: Ja, da tut er nichts zu sagen.
2: Udo.
5: Ja, das kann's haben.
2: Und Opa Gerke.
6: Steffi, machst du mir Mettbrötchen?
3: Nee, muss ich erst schmieren. Milch und Zucker nehmt ihr selber, ne? Was gibt's Neues?
4: Och, ist ja nichts los.
6: Ach, nützt ja nix.
5: Nee, du, da hast man was.
3: Ja, ist mal so. Hier dein Brötchen.
6: Was ist das denn da auf der Mettwurst?
3: Wieso, das ist ein Stück Paprika, wegen der Optik. Wollt mal was Gängiges ausprobieren.
6: Was? Seit wann gibt das denn gelbe Paprika?
5: Du, dann kann das keine Paprika sein, weil dann wär's ja rot. Das Pulver ist rot, die Chips sind rot, du, der ist immer rot.
3: Ja, wieso, ich hab doch 3 Stück gekauft. Rot, gelb und grün. Eingeschweißt.
5: Ja, nee, da haben sie dich beschissen.
3: Wieso? Oliven, diese Arren, schwarz und grün?
4: Oh, Moment. Die Schwarzen kommen aus Griechenland, die Grünen aus Spanien. Das hat ja nun mit Paprika nichts zu tun.
3: Ich meine nur, ne?
6: Und Himbeeren, das sind nichts weiter als rote Brombeeren. Die gibt's überall auf der Welt.
3: Ja, siehste, es ist auch nicht immer einfach. Ich habe ja nur Blaubeeren bei mir auf dem Boden, also direkt drauf. Und nun gibt's ja aber auch hier Big Bären, habe ich auf dem Strauß. Die sind dann so ein bisschen mehr lila und dann sorgen die immer, dass das gleiche wie Heidelbeeren. Nun weiß ich gar nicht, sind denn Blaubeeren jetzt Heidelbeeren oder Big Bären Heidelbeeren? Also, du, da kommst du ja nicht. Also, manchmal machst du nicht mehr.
5: Also, allein schon. Ihr redet halt Scheiß hier. Was feststeht ist, dass Holunder und Wacholder, dasselbe ist. Jetzt vom Volksmund her.
3: Nee, du, ich glaub, was du meinst, ist Flieder.
4: Hallo? Flieder ist eine Raumspraysorte.
5: Ja, dann hat es ja. Was macht dein Rätsel?
6: Ich brauch noch Obstsorte.
3: Hier, warte mal. Diese Mini-Bananen.
6: Ja, nee.
3: Ja, nee, du, dann weiß ich auch nicht.
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0: 6.22 Uhr. Guten Morgen, hier ist NDR 1 Welle Nord. Ja, wir sind mit Schleswig-Holstein mal wieder ganz vorne dabei. Kiel ist auf Platz 4 gelandet, der entspanntesten Städte Deutschlands. Das ist das Ergebnis eines neuen Stressindex.
1: Die Techniker-Krankenkasse hat das ermittelt und da wurden 30 deutsche Großstädte miteinander verglichen. Nur Augsburg, Bielefeld und Münster sind entspannter. Wobei ich das jetzt auch so, Münster ist eine schöne Stadt, Bielefeld gibt's gar nicht. Bielefeld nimmt man jetzt vielleicht nicht so als eine tolle Wohlfühlstadt wahr, aber entspannt sind sie offenbar.
0: Ja, sie haben aber verglichen, ne? Lärm, Feinstaub und auch Grünflächen in der Stadt. Daraus ergibt sich dann dieser Entspannungsindex und da scheinen wir in Kiel halt ganz gut dazustehen.
1: Mit unserem Platz 4.
0: Ja, vor allem die geringe Feinstaubbelastung hat gepunktet. Ich wette, das sind die Filter, die sie da hingebaut haben.
1: Ich kann sagen, geringe Feinstaubbelastung ist neu für Kiel, oder? Da hatten wir lange sehr viele Probleme.
0: Das sind die Filter, ich sag's dir, diese großen Apparate, die sie hingestellt haben. Das hat uns gerettet. Aber ja, wir freuen uns ja, ne? Also an alle Kieler auch heute Morgen schön entspannt aufwachen mit uns.
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0: Rudolf Kunze hat ja jetzt klargestellt, dass er nicht singt, wir werden wie Riesen sein, sondern er singt, wir werden Riesen sein. Und wenn man genau hinhört, merkt man das sogar, ne? 6.30 Uhr, die wichtigen Infos jetzt von Kevin Bieler.
1: Guten Morgen.
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3: Tausende Menschen wollen in Kiel für einen starken Sozialstaat demonstrieren. Aufgerufen haben Wohlfahrtsverbände in Schleswig-Holstein sowie weitere Organisationen. Die Demonstration beginnt um 10.30 Uhr am Rathausplatz. Auslöser sind die Sparpläne der Bundesregierung. Der Verfassungsschutz in Schleswig-Holstein bekommt deutlich mehr Befugnisse. Der Landtag hat einem Gesetz dafür gestern zugestimmt. So sind heimliche Bild- und Tonaufnahmen in Privaträumen ebenso erlaubt wie die Überwachung von gerade einmal 14-Jährigen, falls sie sich radikalisieren. Alle Fraktionen außer dem SSW stimmten für das Gesetz. Bundeswirtschaftsministerin Reiche hält trotz Kritik an ihren Ausbauplänen für erneuerbare Energien fest. Reiche sagte im Bundestag, dass es beim Ausbau von Wind- und Solarenergie eine Kurskorrektur brauche. Nach ihren Plänen sollen unter anderem die Energiespeisevergütung für kleine Solaranlagen wegfallen. Günther hatte die Pläne vergangene Woche in einem Brief an Kanzler Merz scharf kritisiert. Er befürchtet massive Schäden für Wirtschaft und Verbraucher.
0: 6.31 Uhr, NDR 1 Welle Nord mit dem Wetter für uns in Schleswig-Holstein, hat uns Simon aus Neumünster gerade geschrieben. Auch wenn es aktuell draußen noch sehr ungemütlich ist, heute Nachmittag wird es ja besser, hat schon das gecheckt, weil das wichtig ist. Nämlich heute Abend gibt es ja in Neumünster ab 19 Uhr den Laternenumzug. Ne? 19 Uhr startet er bei Edeka Meier in der Goethestraße und dann geht es dann weiter. Stunde später sind sie dann am Sportplatz in der Schillerstraße mit Lagerfeuerwürstchen, Getränken und Süßwaren und einem Höhenfeuerwerk.
4: Oh, da ist aber viel los. Die ersten Laternenumzüge bei uns im Land. Und jetzt glücklicherweise das Wetter heute Abend tatsächlich besser. Nur ein bisschen windig kann es sein. Heute Morgen richtiger Schwung Regen bis zum Mittag. Dann wird es trockener. Sonne sogar heute auch möglich für bis zu 4 Stunden, vor allem im Westen des Landes. Temperaturen kühler, 13 bis 15 Grad. Also ne, heute Abend dann schön warm anziehen. Und vor allem an der Nordsee Sturmböen möglich. Morgen auch nass, grau, kaum Sonne und bis 16 Grad höchstens.
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4: Gibt es eine Nachricht, eine Meldung, Elmshorn, die Wittenberger Straße zwischen Sibirien und Kaltenweide, die ist nach einem Unfall in beide Richtungen gesperrt. Gute Fahrt wünschen wir.
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0: Schönen Donnerstagmorgen, 6.32 Uhr haben wir es. In Eutin gibt es jetzt eine Sportampel. Wir haben vorhin schon mal drüber gesprochen. Da soll man statt einfach nur zu stehen und zu warten, bis es grün wird, Sport treiben. Wie das Ganze aussieht und wer sich das ausgedacht hat.
4: Autofahrer.
0: Genau. Was macht der denn da, der Hampelmann? Folge zum Dan Hartman mit Relight My Fire und wir haben Madonna für Sie mit Cherish.
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0: 20 vor 7, Mandy und Horst hier bei NDR 1, Welle Nord. Da macht man keinen Hampelmann, sondern einen Ampelmann. Die neue Sportampel an der Peterstraße in Eutin. Statt einfach nur zu warten, bis es grün wird, sollen wir uns ein bisschen bewegen.
1: Petra und Uwe Stock vom HSC Rosenstadt, die haben sich das Ganze ausgedacht und ins Leben gerufen. Und Uwe ist mit uns, moin.
2: Guten Morgen, ihr beiden.
0: Fitness an der Ampel, wie seid ihr auf die Idee gekommen?
2: Ja, wir haben mal so überlegt, wie man aus unserem Vereinsprinzip her Bewegung und diese Momente in den Alltag bekommt. Und da ist das so entstanden.
0: Und jetzt steht da so ein Schild mit Übung oder wie muss ich mir das vorstellen?
2: Ja genau, da steht jetzt ein Schild, so Begegnungsmomente sind Bewegungsmomente. Und da ist dann eine Audio, eine Video, QR-Code drauf und eben halt die Bewilderung, was man machen soll.
1: Das ist ja schon eine Hemmschwelle. In der Öffentlichkeit sich ja ohne Sportklamotten mutmaßlich dahinzustellen und eine kleine Sportübung zu machen. Wie erlebst du das? Wie wird das angenommen?
2: Also es wird gut angenommen, wo wir es sehen. Man steht ja nicht immer neben dem Schild, aber die Resonanz darauf ist sehr gut und es sind ja nur kleine Bewegungen. Ja. Also es geht ja nicht darum, dass ich da jetzt ein komplettes Sportprogramm absolvieren soll. Aber genau das, was du jetzt gemacht hast, ist das, was dabei rauskommen soll. Vielleicht auch mal zu dem Nachbarn drehen, der dann verdutzt guckt und dem ein Lächeln schenken.
1: Und mitmachen.
2: Dann ist eigentlich schon alles passiert, was passieren soll.
0: Also keine Liegestütze oder Burpees, wie das so
2: noch ist. Nein, keine Burpees, nein. Einfache Oberkörpertwist nennt sich das jetzt an diesem Schild, dass man mal auf einem Bein steht oder auch auf beiden, Körper ein bisschen nach rechts, ein bisschen nach links bewegt, dabei vielleicht die Arme hochnimmt. Einfach nur eine Bewegung und dieses Miteinander.
1: Und es geht euch ja um ein klein bisschen Sport, um vielleicht eine Beschäftigung während der Rotzeit. Aber genau das, was du auch sagtest, dass man eben darüber auch spricht, dass es nicht so anonym ist an der Ampel.
2: Genau. Und es ist auch inklusiv ausgelegt. Also da ist auch die Übung für, wenn es Rollstuhlfahrer oder jemand, der nicht so gut zu Fuß ist, kann auch genauso was machen. Und das Gespräch entsteht dann oder das Miteinander.
0: Und es soll ja nicht nur an der Peterstraße bleiben. Ihr habt weiteres geplant, ja?
2: Genau. Demnächst gibt es mehr Schilder noch. Also wir überlegen es im Bereich der Schulen, wo dann eben halt die wartenden Eltern sich ja auch ein bisschen bewegen oder dran betätigen können.
0: Und auch ganz modern mit QR-Code, dass man sich auch als Videoanleitung angucken kann, wenn man ein Handy
1: und
0: dabei hat.
1: Zu Hause
0: hat.
1: Nochmal nachmachen kann.
0: Genau.
2: Ja, genau.
1: Üben kann. Für die beste Performance an der Ampel.
0: Das stimmt. Genau. Also wer es nicht aushält, bei einer Rotphase mal nicht aufs Handy zu gucken, kann das auch kombinieren. Ne? Das ist gut.
2: Genau.
0: Super, ganz tolle Idee, wünschen weiterhin viel Erfolg damit.
2: Dankeschön.
0: Uwe Stock war das vom HSC Rosenstadt über die neue Sportampel an der Peterstraße in Eutin.
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0: 6.49 Uhr, guten Morgen. Heute ist NDR 1 Welle Nord.
1: Heute ist mal NDR 1 Welle Nord
0: dran.
1: Es
0: ist immer NDR 1 Welle Nord, aber heute ist Donnerstag und jetzt haben wir erstmal den Verkehrsservice für Sie.
1: A7 Hamburg-Flensburg zwischen Quickborn und Hennstedt-Ulzburg, defektes Fahrzeug. Mal sehen, was morgen kommt, seien Sie gespannt.
0: Wissen, was heute auch noch ist? Laterne laufen ist heute, und zwar in Neumünster, da geht's los und in ganz vielen Kitas im Land wird ja auch schon wie verrückt gebastelt, organisiert, denn morgen geht's zum Beispiel los mit dem Laternenumzug in Gleschendorf, übermorgen in Mönckeberg und auch in Schleswig.
1: Ja, heute sind sie ja zum Teil auch mit elektrischen Lampen so unterwegs, ne, LED oder sogar mit beleuchteten Tornistern auf dem Rücken, aber ja,
0: wenn es zu faul ist, so eine Lampe in der Hand zu halten. Ne?
1: Früher zu unserer Zeit war das ja alles Handarbeit mit Kerzen vielleicht sogar noch unspannend. Früher hat's ja auch oft nach Eintopf gerochen.
0: Ja gut, wenn man hinterher noch was isst.
1: Ne? Nee, das nicht. Nee. Beim Laternenlaufen direkt hat's halt nach Eintopf gerochen. Hast du eine Ahnung, warum?
0: Na.

0: Der Verfassungsschutz in Schleswig-Holstein darf jetzt mehr machen. Was genau, hören wir gleich. Und in Kiel haben heute mehrere Wohlfahrtsverbände zu einer großen Demo aufgerufen. Auch ein Thema in den Nachrichten um 7 mit Kevin Bieler.
1: Guten Morgen.
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3: Mit einer großen Demonstration wollen heute die Wohlfahrtsverbände in Schleswig-Holstein für einen starken Sozialstaat demonstrieren. Für die Kundgebung unter dem Motto Demokratie sichern, Zusammenhalt stärken erwarten die Organisatoren mehrere tausend Menschen in Kiel. Jennifer Brun berichtet.
4: Die Kundgebung startet um 10.30 Uhr am Rathausplatz. Von dort zieht der Protestzug durch die Innenstadt bis zum Landtag. Die Veranstalter erwarten mindestens 10.000 Teilnehmende. Grund sind die Sparpläne der Bundesregierung, von denen unter anderem die Kinder- und Jugendhilfe, die Pflege- und Integrationsangebote betroffen sind. AWO-Vorstand Michael Selk sagte NDR Schleswig-Holstein, dass die geplanten Änderungen keine echten Reformen, sondern reine Sparpakete sind. Einsparungen bei der sozialen Sicherheit verunsicherten die politische Mitte und gefährdeten damit auch die Demokratie. Die Verbände fordern eine verlässliche Finanzierung unabhängig von der Haushaltslage. Wegen der Demo kommt es in der Kieler Innenstadt zu Verkehrseinschränkungen. Der Düsternbrucker Weg ist bis etwa 14 Uhr für Autos und Fahrräder gesperrt.
3: Die Spitzen von Union und SPD haben am Abend im Kanzleramt über weitere Zusammenarbeit und Projekte beraten. Rund 4 Stunden hat das Treffen gedauert. Karin Jahn berichtet.
5: Bis tief in die Nacht ging es diesmal nicht. Kurz nach 22 Uhr war der Koalitionsausschuss zu Ende. Was besprochen wurde, ist bisher nicht bekannt. Aber aus Regierungskreisen hieß es, die Gespräche hätten in einer guten Atmosphäre stattgefunden. Man habe sich ausgesprochen, auch über die Ergebnisse der letzten Wahlen in Sachsen-Anhalt, Berlin und Mecklenburg-Vorpommern. Außerdem habe man darüber gesprochen, wie der Zeitplan ist bei den verabredeten Reformen. Die Regierungsfraktionen sollen heute informiert werden. Es hieß aber schon vorher, dass es keine neuen Beschlüsse geben würde.
3: Trotz Warnbrief von Ministerpräsident Günther bleibt Bundeswirtschaftsministerin Reiche weiter bei ihren Plänen zum Ausbau der erneuerbaren Energien. Im Bundestag verteidigte sie gestern ihr Vorhaben, so soll es keine Ausgleichszahlungen mehr geben, wenn das Netz überlastet ist. Außerdem soll es keine Entschädigungen für Windparkbetreiber mehr geben, wenn die Anlagen wegen Netzüberlastung abgeschaltet werden müssen. Das hatte Ministerpräsident Günther vergangene Woche in einem Brief an den Bundeskanzler scharf kritisiert. Er fürchtet massive Schäden für Wirtschaft und Verbraucher. Der Verfassungsschutz in Schleswig-Holstein bekommt deutlich mehr Befugnisse. Dem entsprechenden Gesetz hat der Landtag gestern mit großer Mehrheit zugestimmt. Weitere Informationen dazu von Oliver Wuttke.
6: Heimliche Bild- und Tonaufnahmen in Privaträumen sind dem Verfassungsschutz künftig ebenso erlaubt wie die Überwachung von gerade einmal 14-Jährigen, falls die sich radikalisieren. Auch die Möglichkeiten zur Datenauswertung mit KI werden erweitert. Das seien Grundlagen für eine zeitgemäße Aufklärungsarbeit, so CDU-Bildungsministerin Dorit Stenke, für die verhinderte Innenministerin. Der Verfassungsschutz sei Hüter der freiheitlich-demokratischen Grundordnung und brauche dafür die nötigen Werkzeuge, betonte auch Jan Kirschner von den Grünen. Aber das Gesetz stärke im Gegenzug ebenso die richterliche und parlamentarische Kontrolle des Geheimdienstes, sagte Bernd Buchholz von der FDP. Sowie Niklas Dürbruck von der SPD lobte er ausdrücklich die parteiübergreifende Arbeit an diesem Gesetz. Nur Sibylla Nitsch vom SSW kritisierte die aus ihrer Sicht zu weitreichenden Eingriffe in die Grundrechte. Alle Fraktionen außer dem SSW stimmten am Ende für das Gesetz.
3: Der Landtag befasst sich heute auch mit einem SPD-Antrag, wie künftig mit sogenannten Smart Glasses umgegangen werden soll. Mit diesen Brillen, die eine eingebaute Kamera oder eine Minikamera haben, können andere Personen heimlich gefilmt werden. Davor sollen die Menschen besser geschützt werden, vor allem in Schwimmbädern oder Saunen. Dafür sollen Regeln erstellt und Einrichtungen sensibilisiert werden. Die Landesregierung solle sich dem Antrag zufolge auch auf Bundesebene für den Schutz der Privatsphäre einsetzen.
0: 7:04 NDR 1 Welle Nord mit dem Wetter für uns in Schleswig-Holstein. Ja, heute kommt die Regenjacke mal wieder zum Einsatz. Es ist auch jetzt wenigstens so kalt, dass man in der Regenjacke nicht so schwitzt. Ne? Also es ist okay. Temperatur und Regen.
7: Gott sei Dank haben die Temperaturen damit gemacht. Ja, 13 Grad in Kiel, 14 auf Fehmarn, 13 in Husum und in der ganzen Westhälfte und in der Mitte, alles was südlich vom Kanal ist, bekommt Regenschauer ab und auch entlang der Schlei im Kreis Schleswig-Flensburg. Im Laufe des Tages wird es weniger. Das zieht jetzt ab Richtung Osten. Ab dem Mittag könnte es dann an vielen Orten trocken sein. Und zum Nachmittag ist sogar noch vor allem an der Nordsee Sonne möglich für bis zu 4 Stunden. Höchstwerte heute 13 bis 15 Grad. Wir haben es sehr stürmisch zwischendurch, vor allem an der Nordsee. Das sind Sturmböen sogar möglich. Und morgen viele Wolken, viele Schauer, 16 Grad und windig.
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7: 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A39 Hamburg-Lüneburg, Höhe Maschener Kreuz, da liegt eine Werkzeugkiste auf der Autobahn. A7 Richtung Hannover, ab Othmarschen 3 Kilometer stockender Verkehr. Dann A7 Richtung Flensburg, vorm Elbtunnel 5 Kilometer stockend. Elmshorn, die Wittenberger Straße, ist zwischen Sibirien und Kaltenweide nach einem Unfall in beide Richtungen gesperrt. Und wir haben noch eine Nachricht bekommen in der NDR Schleswig-Holstein-App. Ich lese mal vor, da unsere Superfähre Missunde 3 mal wieder nicht fährt, wäre das super hilfreich, wenn die Herren von der LKN auch rechtzeitig einen Hinweis per Schild aufstellen würden. Denn hätte ich gestern nicht in der 1 von der Nord gehört, dann wäre ich heute mit meinem Anhänger wieder in die Falle gefahren und hätte da vor der Fähre gestanden, die gar nicht fährt. Hinweis für alle, die die Fähre auch brauchen. Heute Nachmittag soll sie dann wieder fahren. Ist zumindest versprochen. Soweit. Allen unterwegs gute und sichere Fahrt.
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0: Rabimmel, Rabamel, Rabum. 6:06 haben wir es.
7: Oh, mit einer Leidenschaft, du hast.
0: Wenn es dunkel wird im Herbst, dann machen wir Licht an, Laternenumzüge starten und wir haben was zu lernen über diese Tradition.
7: Wir spielen unser Guten Morgen-Rätsel fast aber falsch. Frage: Warum hat es früher beim Laternenlaufen nach Eintopf gerochen? Maria aus Erfter hat eine Idee.
1: Also die Sache mit den Laternen und mit dem Eintopf erkläre ich so, dass es früher Talglichter gab, wo Rindertalg gebraucht wurde, um Kerzen zu befeuern. Mhm. Und die Kerzen wurden mit einem Streichholz angezündet. Also auch ein bisschen Schwefel und verbranntes Holz im Geruch. Das wäre meine Erklärung dafür.
7: Du bist da so halbwegs auf dem richtigen Weg, aber das reicht mir noch nicht, liebe Maria.
0: Fast aber falsch.
7: Fast aber falsch.
0: Ja, so heißt
7: also,
0: ja das Spiel.
7: Warum hat es früher beim Laternenlaufen nach Eintopf gerochen? Jetzt eine Idee in der NDR Schleswig-Holstein-App abgeben.
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0: 10 Minuten nach 7. Hier ist NDR 1 Welle Nord. Ja, eigentlich würde es jetzt schon ein bisschen dämmern, aber es ist sehr bewölkt und sehr nass heute Morgen. Deswegen doch auch sehr dunkel. Hoffen wir, dass es bis heute Abend zum Laternenlaufen in Neumünster ein bisschen besser wird. Und die nächsten Tage, wenn es mit den Laternenläufen bei uns in Schleswig-Holstein so richtig losgeht, ne?
1: Ja, wir machen Licht an und Sie können auch ein bisschen klug schiedern heute Abend, wenn Sie unterwegs sind, wenn Sie das hier wissen. Früher roch es beim Laternenumzug oft nach Eintopf. Wir fragen, warum? Das ist unser fast aber falsch, unser kleines Guten-Morgen-Rätsel.
0: Ja, da hat uns Florian eine Antwort geschrieben. Er schreibt, das Laternenlaufen, selbstverständlich selber gebastelt, begann in den dunklen Stunden des Tages, während die ein oder andere Hausfrau auf den Mann von der Arbeit wartete und den Eintopf kochte. Dann sind die Kinder natürlich an den offenen Fenstern vorbeigelaufen und dieser Eintopfgeruch kam dann natürlich nach draußen und deswegen roch es eben draußen nach Eintopf. Dunstabzugshauben gab es ja noch nicht.
1: Ha, schlaue Idee, leider nicht die richtige, falsch.
0: Ja, wir haben hier noch eine Idee.
2: Dass eventuell die Laternen selbst der Grund für diesen Geruch sind, weil sie aus einem Material hergestellt wurden, das unter Umständen nach Eintopf gerochen hat, wenn die Kerzen angezündet wurden. Zum Beispiel eine Schweineblase, aus der die Laternen gefertigt wurden.
1: Oh, so dicht dran, ne? Fast, aber falsch.
0: Ja, Chris aus Flensburg ist jetzt dran.
3: Ich habe die Lösung für euer Rätsel.
1: Na.
3: Und zwar, ich war ja als Löten auch unterwegs in Flensburg, da, ne? Südermarkt, Bonn bis zum Nordermarkt. Und da ist meine Laterne mal abgefackelt, ne? Da waren ja noch Kerzen drin. Und das Problem an der ganzen Sache war, dass ich keinen Ersatz mehr hatte. Und da hat meine Oma eine ausgehöhlte Rübe genommen und hat die Kerze reingemacht. Und da hat das wirklich nach Erbsensuppe gerochen. Da kann ich mich noch voll dran erinnern, tatsächlich.
0: Die Rübe hat nach Erbsen gerochen.
3: Ja, der Rübe, da war so wie hier was heute Halloween ist, was jeder kennt. Das ist einfach nur so Futterrübe gewesen, die ausgehöhlt war. Die hatten wir immer auf dem Hof stehen und dann, ja, im Hof stehen. Und dann hat sie die schnell geholt. Da haben wir eine Kerze reingemacht, dann habe ich die getragen. Und das so Rübengeister nennt sich das dann auch, ne?
1: Und genau so ist es. Du hast sozusagen mit deiner Oma die Tradition gestartet. Na, das war früher ja üblich, dass man ausgehöhltes Gemüse, also Steckrüben zum Beispiel, genommen hat. Ne? Und das ist bei vielen dann nach Eintopfroch, genau.
0: Aber stimmt, jetzt fällt mir ein, dass das früher bei Halloween, glaube ich, auch so war, dass die, bevor sie Kürbisse genommen haben, haben die auch mit Rüben gearbeitet in Irland. Irgendwie, da gab es auch solche Rübenlaternen sozusagen.
1: Damals waren die Rüben, waren die Steckrüben noch innen. Chris, vielen, vielen Dank dir fürs Auflösen.
0: Schönen Morgen noch. Tschüss.
3: Euch auch.
0: Ja, so schnell kann es gehen, haben wir was gelernt beim Laternenlaufen, Klugschiedern ab sofort. Ne? Weißt du eigentlich, warum es früher nach Erbsensuppe, nach Eintopf gerochen hat? Ich weiß es.
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0: 7.23 Uhr. Mandy und Horst hier bei NDR 1 Welle Nord. Und vielleicht haben Sie es schon mitbekommen, dass Mandy ja wieder ins Fernsehen will, zur Leuchte des Nordens. Du willst wieder das Bundesland, unser Bundesland Schleswig-Holstein vertreten. Zweimal hast du ja schon gewonnen. Mhm. Das wäre dann quasi das Triple, das du da holen würdest.
1: Von der Leuchte des Nordens im Fernsehen haben wir uns ja unsere Leuchte des Morgens hier, unser Quiz jeden Morgen um 20 vor 8 hier abgeguckt, ja, weil wir beide ja schon mal gewonnen haben.
0: Genau, ich erst einmal. Ne? Ich war auch erst einmal da. Zu sagen, dich laden sie irgendwie immer wieder ein.
1: Ja Mensch, woran es wohl liegt. Ne? Ja, und ich merke, dass ich aber auch Schwächen habe. Also beim letzten Mal gab es vor allem in der Kategorie Literatur ein paar Schwächen meinerseits. Und ich habe dann gemerkt, dass im Publikum ob meiner Antwort auch gelacht wurde.
0: Oh, das ist gemein.
1: Das war schon ein bisschen unangenehm und vielleicht können Sie mir ein bisschen helfen. Also Literatur habe ich nicht ganz so gut drauf hier für Schleswig-Holstein. Geschichte geht so lala. TV-Serien.
0: Das ist nicht dein Ding. Nee. Aber das ehrt dich, ne? Dass du nicht so viel Fernsehen geguckt hast, als du beginnen
1: hast. Mode weiß jetzt, also außer dass hier die ABS, diese Stoppersocken, dass die bei uns in Norddorf erfunden wurden. Das weiß ich noch, da bin ich stolz drauf. Aber also, Lagerfeld soll ich mir vielleicht noch angucken.
0: Wir könnten dich noch mal ins Trainingslager schicken. Das machen wir unbedingt mit Ihrer Hilfe. Schicken Sie uns Fragen aus Schleswig-Holstein. Irgendwas, was Sie denken, das könnte Mandy vielleicht nicht wissen.
1: Das ist und das brauche ich fürs Fernsehen.
0: Gut, wenn sie mit dem Wissen in die Sendung geht. Also schicken Sie uns gerne über die NDR Schleswig-Holstein-App Ihre Fragenvorschläge. Und dann werde ich die dann an Mandy weiterreichen. Und wir machen dann ab nächster Woche, immer um 8:45 das Trainingslager für die Leuchte des Nordens, damit du das Triple für uns in Schleswig-Holstein holen kannst.
1: Ich hoffe mit Ihrer Unterstützung. Schreiben Sie in der NDR Schleswig-Holstein-App gleich vorne hin, Frage für Mandy, dann lese ich das auch nicht, ne? Damit das Fragestellen auch echt ist.
0: Ja, und das, was daraus wurde, aus unseren Siegen bei der Leuchte des Nordens, die Leuchte des Morgens spielen wir auch gleich wieder um 8:20 hier.
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0: Es ist 7.31 Uhr. Was heute Morgen wichtig ist, hören wir von Kevin Bieler.
1: Guten Morgen.
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3: Mehrere tausend Menschen wollen in Kiel für einen starken Sozialstaat demonstrieren. Aufgerufen haben Wohlfahrtsverbände in Schleswig-Holstein sowie weitere Organisationen. Die Demonstration beginnt um 10.30 Uhr am Rathausplatz. Auslöser sind die Sparpläne der Bundesregierung. Erwartet werden laut Veranstalter mindestens 10.000 Teilnehmende. Der Verfassungsschutz in Schleswig-Holstein bekommt deutlich mehr Befugnisse. Der Landtag hat einem Gesetz dafür gestern zugestimmt. So sind heimliche Bild- und Tonaufnahmen in Privaträumen ebenso erlaubt wie die Überwachung von gerade einmal 14-Jährigen, falls sie sich radikalisieren. Alle Fraktionen außer dem SSW stimmten für das Gesetz. Der Koalitionsausschuss der Bundesregierung hat bis gestern Abend über weitere Reformen beraten. Schon vorher war betont worden, dass es nicht um neue Entscheidungen gehen sollte. Die Spitzen von Union und SPD wollten über den Zeitplan für die bereits beschlossene Neuregelung zur Rente, Pflege, dem Arbeitsmarkt und den Steuern beraten. Ergebnisse sollen am Vormittag bekannt gegeben werden.
0: 7.32 Uhr, NDR 1 Welle Nord mit dem Wetter für uns in Schleswig-Holstein. Für die nächste Zeit sollten wir uns vielleicht was Schönes suchen, was wir drinnen machen können. Da bieten sich die Gaming Days in der Flensburg. Galerie an, gehen von heute bis zum 10. Also wer auf Datteln steht, ne? So Mario
4: auf
0: Kart.
4: Datteln?
0: Datteln, ja genau. Im Speckmantel zum Beispiel. So nennt man das, wenn ich vor einem Computerspiel sitze. Datteln im Speckmantel, weißt du? Ja, EA Sports gibt's da auch. Da kommen auch so Profisportler, ne? So diese E-Sportler vom FC St. Pauli zum Beispiel. Wie gesagt, ich kenne mich damit nicht aus, aber sie können da rumdaddeln auf jeden Fall, wenn sie Lust haben.
4: Wir haben viele Regenschauer im Moment, nicht überall, aber in den meisten Teilen des Landes, also gerade in der Mitte und im Westen, alles was südlich vom Kanal liegt, wird nass. Aber Dithmarschen zum Beispiel ist trocken und auch weite Teile von Nordfriesland und Schleswig-Flensburg. Im Laufe des Tages ziehen die Schauer jetzt ab zur Ostsee hin. Und vor allem in Nordfriesland bekommen wir 4 Stunden Sonne am Nachmittag. Wird jetzt immer trockener, aber auch sehr windig. Sturmböen an der Nordsee möglich und Höchstwerte zwischen 13 und 15 Grad.
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4: 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Vorsicht, A23, Hamburg Richtung Heide in der Einfahrt Itzehoe Süd steht ein defektes Fahrzeug. A7 Richtung Flensburg vorm Elbtunnel 8 Kilometer stockend. Und in Kiel in der Innenstadt ist heute eine Demonstration angekündigt. 9.30 Uhr geht das los bis etwa 14 Uhr. Thema ist Demokratie schützen, Zusammenarbeit stärken. Da muss dann natürlich im Innenstadtbereich mit Verkehrsbehinderungen gerechnet werden. Und wenn es noch was gibt, gerne Bescheid sagen in der NDR Schleswig-Holstein-App. Gute Fahrt wünschen wir.
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0: Es ist 7.33 Uhr. Guten Morgen.
4: Moin.
0: Ja, schönen Start in den Donnerstag wünschen wir, auch wenn er hier und da ein bisschen nasser ist. Wir haben gerade Hinweis bekommen, in Dithmarschen geht's noch. Da ist nichts ganz so
4: Es wird ja von Westen her trockener, ne? Also da wird auch bald die Sonne scheinen. Herrlich.
0: Mhm. Gleich leuchten wir erstmal, also mit der Leuchte des Morgens, unserem Schleswig-Holstein-Quiz.
4: Das hofft man jedenfalls.
0: Ob wir leuchten, genau, das wird sich noch zeigen.
4: Zappenduster in der Birne.
0: Stevie Wonder mit The Sunshine of My Life und Bruce Ornsby haben wir in The Range mit The Way It Is.
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0: 7.41 Uhr. Guten Morgen.
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0: Heute mit Christian Burgdorf aus Malente. Moin.
2: Ja, guten Morgen Horst, guten Morgen Mandy.
0: Hat Moin. Drei Hunde. Wie sehr freust du dich auf den kalten, nassen Herbst?
2: Total, weil da kann ich mal die Pfoten abputzen.
3: Das ist schön, ne?
0: Freut das ganze Jahr drauf.
3: Ja,
0: das
3: ist sind gut. Die Langhaar oder Kurzhaar? Hast du richtig Spaß oder ist das nur halbe Quälerei?
2: Das ist nur halbe Quälerei.
3: Okay.
2: Ja.
0: Die können ja dann auch so ein bisschen durchs Laub rennen. Die haben ja auch Spaß, die Hunde. Dann.
3: Mit Katzen ist das ja gar nicht so viel anders. Die kommen halt auch vom Dreckigen draußen nach drin. Denen die Pfoten abputzen, dann kannst du dir aber einen erzählen lassen.
0: Ja. Nee.
3: Also, wir schauen mal, ob wir vielleicht für neue Handtücher ein bisschen Geld zusammenbekommen. Und zwar 100 Euro sind im Jackpot. Und Horst bekommt zuerst die Musik.
2: Jawohl.
3: Du zuerst die Fragen, Christian. Bist du bereit?
2: Jawohl. Ich bin bereit.
3: Dann geht es jetzt los. Welche Lübecker Kirche ist als die Kirche der Seefahrer bekannt? St. Petri oder St. Jakobi?
2: Nur St. Petri.
3: Wahr oder falsch? Holstein Kiel hat eine E-Sports-Mannschaft.
2: Ja, das ist wahr.
3: Aus welchem Land stammt die Lehre des Feng Shui?
2: Aus China.
3: Wie heißt eine Dorfschaft von Ahrensbök? Sprittau oder Tankenrade?
2: Tankenrade.
3: In welcher Branche wird die goldene Himbeere verliehen?
2: Das weiß ich nicht.
3: Im Film Schauspiel, das ist ein Spottpreis. So, du hast alles soweit richtig, außer die erste. Du warst dir so sicher mit St. Petri. In Lübeck ist das aber anders. Schon seit Bau der Kirche im Mittelalter ist St. Jakobi traditionell die Kirche der Schiffer, Seefahrer, Bootsleute und Fischer. Sie haben dort ihre Gottesdienste gehalten.
2: Ja.
3: Das heißt, wir haben drei richtige Antworten.
2: Immerhin.
3: Und dann kann man sich sehen lassen, Christian. Mal sehen, was Horst weiß. Ich hole ihn zurück.
2: Ja, schauen wir mal.
3: So, ready für deinen Niedergang?
0: Mach bitte.
3: Willst du auf...
0: Ja, bitte. Nein,
3: meine ich. Also, los geht's. Mhm. Welche Lübecker Kirche ist als die Kirche der Seefahrer bekannt? St. Petri oder St. Jakobi?
0: St. Jakobi.
3: Wahr oder falsch? Holstein Kiel hat eine E-Sports-Mannschaft.
0: Ja, das war...
3: Aus welchem Land stammt die Lehre des Feng Shui?
0: Aus China.
3: Wie heißt eine Dorfschaft von Ahrensbök? Sprittau oder Tankenrade?
0: Tankenrade.
3: In welcher Branche wird die goldene Himbeere verliehen?
0: In der Filmbranche.
3: Ja.
2: Oh, der Horst.
3: Der Horst wieder. Hat er einmal gewonnen und dann noch gegen dich, Christian. Das tut mir leid.
2: Ja, du machst doch nichts. Alles gut.
0: Freust du dich aufs Pfoten abputzen? So hat jeder was. Ne?
3: Ja, guck mal.
2: Ja, genau. Alles klar.
0: Alles Gute dir.
2: Jo, danke.
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0: 7.52 Uhr, NDR 1, Wetter Nord ist da. Ja, und ich wollte heute eigentlich joggen gehen, aber wer hat da Lust bei dem Wetter? Das sieht ja wirklich sehr herbstlich aus heute da draußen. Ne?
1: Heute Nachmittag wird es trocken und sonnig in einigen Regionen.
0: Ja, aber wie soll ich denn nachmittags joggen, wenn es morgens schon regnet? Also das ist ja...
1: das ist die geilste Aussicht. Aber hast du heute schon irgendwas an Sport gemacht?
0: Nee, heute habe ich noch gar nichts gemacht. Ich habe auch mal gestern ehrlich gesagt
1: meine Kniebeuge zwischendurch oder so?
0: Könnten wir natürlich mal machen, aber wir haben keine Ampel hier. Ne? Das geht ja nur an der Ampel, haben wir heute Morgen gelernt. Nein, es gibt jetzt eine Sportampel tatsächlich in der Peterstraße in Eutin, haben wir heute Morgen drüber gesprochen. Da hängt ein Schild, dass man, wenn man wartet, bis es grün wird, da so ein paar Übungen machen kann.
1: Ja, und da ist sogar ein QR-Code drauf. Also falls man für die kleinen sportlichen Einlagen noch eine Unterstützung braucht, kann man sich da auch ein kleines Video und eine Anleitung da runterladen und angucken. Aber das ist die Idee dahinter. Da geht es eigentlich darum, dass man halt an der Ampel die Zeit sinnvoll nutzt und miteinander noch ins Gespräch kommt. Weil ich stelle mir das auch sehr lustig vor. Fängst du an, Liegestütze, Kniebeuge, mal irgendwelche Armkreise oder so und dann was stimmt mit denen denn nicht?
0: Vor allem die Autofahrer, die vorbeifahren, fragen sich das auch. Werner aus Lübeck hat sich bei uns schon gemeldet, hat gesagt, er hat es direkt ausgeführt an der Bushaltestelle. Er schreibt, Befehl ausgeführt, Hampelmann. Mit Lächeln für meine Mitmenschen.
1: Siehste?
0: Leider war ich der Einzige vor Ort.
1: Also
0: wenn jetzt einer einfach anfängt, an der Bushaltestelle einen Hampelmann zu machen, ist das natürlich auch...
1: Aber es ist trotzdem witzig.
0: Ja, das ist auf jeden Fall witzig. Man darf keine Hemmungen haben.
1: Das ist mal was anderes.
0: Probieren Sie es vielleicht mal aus auf dem Weg zur Arbeit. Einfach mal durchdrehen. Warum nicht?
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0: Das Justizministerium hat auf Kritik reagiert und will in Schleswig-Holstein bei Staatsanwaltschaften mehr Stellen schaffen. Und wer mit dem Auto heute Vormittag durch Kiel will, muss eventuell einen Umweg einplanen. Es soll eine größere Demo geben. Auch ein Thema jetzt in den Nachrichten um 8 mit Kevin Bieler.
1: Guten Morgen.
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3: Mit einer großen Demonstration wollen die Wohlfahrtsverbände in Schleswig-Holstein für einen starken Sozialstaat demonstrieren. Los geht es um 10.30 Uhr. Das Motto ist Demokratie sichern, Zusammenhalt stärken. Jennifer Bohn, worum geht es bei dieser Demo denn genau?
4: Also bei der Demonstration in Kiel protestieren Wohlfahrtsverbände gegen die Sparpläne der Bundesregierung. Denn betroffen sind unter anderem die Kinder- und Jugendhilfe, die Pflege- und Integrationsangebote. AWO-Vorstand Michael Selk kritisiert, dass es sich dabei nicht um echte Reformen handelt, sondern um reine Sparpakete. Seiner Meinung nach verunsichern Einsparungen bei der sozialen Sicherheit die politische Mitte und gefährden damit sogar die Demokratie. Die Verbände fordern deshalb eine verlässliche Finanzierung sozialer Leistungen, unabhängig von der jeweiligen Haushaltslage. Die Veranstalter rechnen mit mindestens 10.000 Teilnehmenden. Die Demo startet am Rathausplatz und zieht durch die Innenstadt bis zum Landtag. Deshalb kommt es in dem Bereich zu Verkehrseinschränkungen. Spätestens am frühen Nachmittag sollten die Straßen wieder frei sein.
3: Rund 4 Stunden haben die Spitzen von Union und SPD am Abend im Koalitionsausschuss beraten. Über die Ergebnisse will die Regierung erst am Vormittag informieren und das voraussichtlich nur schriftlich. Christiane Rüther berichtet.
5: Hauptthema der Sitzung war der Zeitplan für die weitere Umsetzung der Reformvorhaben. Außerdem wurde über die Ergebnisse der letzten Wahlen in Sachsen-Anhalt, Mecklenburg-Vorpommern und Berlin gesprochen. Teilnehmer beschrieben die Sitzung nach dem Ende des Treffens als gut und sehr konstruktiv. Vor dem Hintergrund der Wahlergebnisse hatte Bundeskanzler Merz vor der Sitzung ein neues Bekenntnis zum vereinbarten Reformkurs verlangt. Er gehe davon aus, dass der Koalitionsvertrag und das im Juli beschlossene Reformpaket unverändert die Geschäftsgrundlage für die Arbeit der Koalition bleibe, so Merz. Es enthält Neuregelungen für die Bereiche Rente, Pflege, Arbeitsmarkt und Steuern. Im Sommer hatten sich die Koalitionsfraktionen darauf geeinigt, das ganze Paket bis Ende des Jahres durch den Bundestag zu bringen. Merz geht aber mittlerweile davon aus, dass das noch bis zum kommenden Frühjahr dauern wird.
3: Im Bundestag ist heute die geplante Steuerreform ein Thema. Ein Entwurf der Bundesregierung wird dazu in erster Lesung beraten. Die Union will die Reform nutzen, um Druck auf die SPD zu machen. Der finanzpolitische Sprecher der Union knüpft die Zustimmung an weitere Reformen. Aus Berlin dazu Lissi Kaufmann.
6: Die Reform könne erst dann beschlossen werden, wenn auch andere Dinge entscheidungsreif auf dem Tisch lägen, sagt der finanzpolitische Sprecher der Unionsfraktion Günzler dem ARD-Hauptstadtstudio. Günzler nennt die Arbeitsmarkt- und Rentenreform und spricht von einem klaren Signal an die SPD, die jetzt auch liefern müsse. Nur dann sei man bereit, dass etwa der Reichensteuersatz künftig schon ab 250.000 Euro greifen soll. Die Reform sieht außerdem vor, kleine und mittlere Einkommen zu entlasten, etwa indem der Grundfreibetrag und das Kindergeld erhöht werden.
3: Auch der Landtag kommt zu einer Sitzung zusammen heute. Da geht es unter anderem über regionale Schlachtstrukturen. Der SSW hat dafür einen Antrag eingereicht. Darin fordert die Fraktion die Landesregierung dazu auf, ein Investitions- und Förderprogramm für kleine und mittlere Schlachtbetriebe in Schleswig-Holstein aufzulegen. So sollen Tiertransporte kürzer werden. Pauline Reinhardt dazu.
7: Der SSW will damit auf ein Problem aufmerksam machen, das sich bereits seit Jahrzehnten entwickelt. Es gibt weniger kleine und mittlere Schlachtbetriebe im Land als früher. Vor 20 Jahren waren es laut Fleischerinnung noch 360, heute sind es 78 Betriebe. Die größten Probleme laut Roland Lausen, Obermeister der Fleischerinnung Schleswig-Holstein, zu wenig Fachkräfte, zu viel Bürokratie. Er wünscht sich von der Politik mehr Verständnis für die Situation von regionalen Betrieben. Hier setzt der SSW-Antrag an, in dem es vor allem darum geht, wie kleine und mittlere Schlachtbetriebe gesichert und ausgebaut werden können. Durch Unterstützung in den Bereichen Modernisierung, Tierwohlstandards und Hygienetechnik.
3: Und jetzt mehr Nachrichten aus Schleswig-Holstein. Feuer bricht am Abend in Einkaufspassage in Elmshorner Innenstadt aus. Der Brand war laut Feuerwehr gegen 21 Uhr im Keller ausgebrochen. Dort hat Müll gebrannt. Die Einsatzkräfte waren mit rund 40 Einsatzkräften vor Ort. Verletzt wurde niemand. Warum das Feuer ausbrach, ist unklar. Der Sachschaden liegt laut Polizei bei rund 30.000 Euro. Motorradfahrer nach Unfall in Belau im Kreis Plön mit Rettungshubschrauber in Klinik gebracht. Laut Polizei passierte am Abend gegen 21 Uhr auf der Dorfstraße ein Unfall mit zwei Motorrädern. Zwei Männer wurden verletzt und kamen ins Krankenhaus. Ein Mann wurde mit dem Hubschrauber nach Kiel geflogen. Die Unfallursache wird nun ermittelt. Pellworm vorerst ohne Inselpolizisten. Wie die zuständige Polizeidirektion Flensburg mitteilt, kommen dienstags jetzt immer feste Polizisten vom Festland auf die nordfriesische Insel. Der Notruf 110 ist weiter, aber durchgehend erreichbar. Wann die Polizeistation auf Pellworm wieder dauerhaft besetzt sein wird, ist noch unklar. Das Justizministerium hat auf Kritik des Richterbundes Schleswig-Holstein reagiert. Dieses hatte dem Land vorgeworfen, zu wenig Stellen bei den Staatsanwaltschaften zu schaffen. Hintergrund ist, dass die Zahl offener Ermittlungsverfahren im Vergleich zum Vorjahr deutlich gestiegen ist. Hauke von Hallern berichtet.
1: 61 neue Stellen im staatsanwaltlichen Bereich, 51 zusätzliche Stellen für Serviceeinheiten, den Justizwachtmeisterdienst, den Rechtspflegerdienst sowie in der Amtsanwaltschaft wurden geschaffen, sowie 10 weitere Stellen aus besser ausgestatteten Justizbereichen in die Staatsanwaltschaft verschoben. Das ist das Personalpaket, das das Justizministerium geschnürt hat. Damit reagiert das Ministerium auf die Kritik des Richterbundes Schleswig-Holstein. Justizministerin Kerstin von der Decken betonte, dass das Team schon bei der Umstellung auf die E-Akte vollen Einsatz gezeigt hat. Und für das nächste Jahr verspricht sie noch mehr neue Stellen.
0: 6:08, NDR1 Welle Nord mit dem Wetter für uns in Schleswig-Holstein. Ja, es beginnt, die Zeit ist, nennt man das, indirekten Lichtes, ne? Also nicht oben, wie man sagt, die großen Scheinwerfer an, immer so schön vieles indirektes Licht macht es viel gemütlicher, ne?
8: Ich kann so sagen, es ist halt dunkel und grau. In den meisten Orten zumindest, es regnet ja nicht überall. Das sind jetzt die Schauer, die über die Ostsee abziehen, vor allem an der Kieler Förde, in Ostholstein-Kreis Plön, im Kreis Segeberg, im Lauenburgischen, na, das sind schon ein paar, ne? Aber im Westen und im Norden im Moment trocken und nachher soll es auch am Nachmittag bis zu 4 Stunden Sonne hier geben. Temperaturen kühler als zuletzt, maximal 13 bis 15 Grad, die haben wir quasi jetzt schon. Das wird kaum noch wärmer heute. Und stürmisch ist es vor allem an der Nordsee, Sturmböen möglich.
0: Ich meinte eigentlich drinnen, das indirekte Licht. Jetzt nicht draußen, dass die Sonne nicht scheint und man unten Lampen hat, ist auch so.
8: Aber ich dachte, fand jetzt das zu Hause. Eine total komplizierte, umständliche Umschreibung, aber die hast du auch gar nicht gemeint.
0: Ich meine, damit es gemütlich zu Hause ist.
8: Ja, ich bin dann einmal ein bisschen dumm.
2: Ja. 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
8: 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A7 Richtung Hamburg in der Einfahrt Hamburg-Waltershof. Da steht ein defektes Fahrzeug. Dann haben wir noch die A255 Richtung Elbbrücken zwischen Dreieck Norderelbe und Hamburg-Vettel. 10 Kilometer stockend, macht eine knappe halbe Stunde extra. A7 Richtung Flensburg vom Elbtunnel 8 Kilometer stockend. Und wie in den Nachrichten gehört, haben wir in Kiel in der Innenstadt heute eine Demo. 9:30 geht's los. Demokratie schützen, Zusammenhalt stärken bis 14 Uhr etwa. Da kann es dann natürlich erhebliche Verkehrsbehinderungen in der Innenstadt geben. Und Kai hat was für uns.
9: Ich habe eine Meldung für die A23 in Fahrt Richtung Norden. Also zwischen Halstenberg, Relling und Torne staut sich das schon. Das sind locker 9 Kilometer. Ich habe da gestern Abend auch drin gestanden. Das gab da eben auch noch einen Unfall, konnte ich sehen im Baustellenbereich. Ach. Also das dauert richtig lange. Meine Empfehlung, alle die nach Norden wollen, auf die A7 bis Hennstedt-Ulzburg und dann rüber auf die A23. Da stehst du locker eine Stunde drin. Also liebe Grüße.
8: Danke fürs Bescheid geben, super wichtig. Gute Fahrt wünschen wir.
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0: 8:08 ist es, guten Morgen.
8: Moin.
0: Ja, heute geht es um ein beliebtes Gemüse im Schlemmerbistro.
10: Seit wann gibt das denn gelbe Paprika?
11: Du, dann kann das keine Paprika sein, weil dann wär's ja rot. Das Pulver ist rot, die Chips sind rot, du, das ist immer rot.
12: Ja, wieso? Ich hab doch 3 Stück gekauft. Rot, gelb und grün.
8: Ja, den Paprika-Mix, ne? Mehr über dieses besondere Gemüse gibt es gleich im Frühstück bei Stefanie.
0: Die sogenannte Paprika-Ampel, ne? Nach Herbert Grönemeyer und Elton John, I'm Still Standing.
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0: 15 Minuten nach 8. Guten Morgen, hier ist NDR 1 Welle Nord. Wir diskutieren hier gerade ein bisschen über unser Lieblingsgemüse. Ich habe mich gerade für Brokkoli entschieden.
1: Oh, gute Wahl, gute Wahl.
0: Ja.
1: Ich würde sagen, aromatische Buntmöhre.
0: Oh, das ist sehr
1: aber am besten noch selber gezogen. Ja, die normalen aus dem Supermarkt, die schmecken ja nichts, da kannst du auch.
0: Ja, ich esse auch selten Möhren, stelle ich gerade fest. Muss ich auch mal wieder probieren.
1: Oder Paprika.
0: Auch eine gute Idee.
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3: Es ist ja, wie es ist.
2: Und das sind ihre Gäste. Herr Ahlers.
4: Ja, da tut er nichts zu sagen.
2: Udo.
5: Ja, das kann's haben.
2: Und Opa Gerke.
6: Steffi, machst du mir Mettbrötchen?
3: Nee, muss ich erst schmieren. Milch und Zucker nehmt ihr selber, ne? Was gibt's Neues?
4: Och, ist ja nix los.
6: Nützt ja nix.
5: Nee, du, da hast man was.
3: Ja, ist mal so. Hier dein Brötchen.
6: Was ist das denn da auf der Mettwurst?
3: Wieso, das ist ein Stück Paprika. Wegen der Optik. Wollt mal was Gaggiges ausprobieren.
6: Was? Seit wann gibt das denn gelbe Paprika?
5: Du, dann kann das keine Paprika sein, weil dann wär's ja rot. Das Pulver ist rot, ich schätze in rot, du, das ist immer rot.
3: Ja, wieso, ich hab doch 3 Stück gekauft. Rot, gelb und grün. Eingeschweißt.
5: Ja, nee, da haben sie dich beschissen.
3: Wieso? Oliven gibt's ja auch in schwarz und grün.
4: Oh, Moment. Die Schwarzen kommen aus Griechenland, die Grünen aus Spanien. Das hat ja nun mit Paprika nichts zu tun.
3: Ich meine nur, ne?
6: Und Himbeeren, das sind nichts weiter als rote Brombeeren. Die gibt's überall auf der Welt.
3: Ja, siehste, es ist auch nicht immer einfach. Ich habe ja nur Blaubeeren bei mir auf dem Boden, also direkt drauf. Und nun gibt's ja aber auch hier Big Bären, habe ich auf dem Strauß. Die sind dann so ein bisschen mehr lila und dann sorgen die immer, dass das gleiche wie Heidelbeeren. Nun weiß ich gar nicht, sind denn Blaubeeren jetzt Heidelbeeren oder Big Bären Heidelbeeren, also... Du, da kommst du ja nicht, also manchmal machst du nicht mehr.
5: Also allein schon, ihr redet als Scheiß hier. Was feststeht ist, dass Holunder und Wacholder, dasselbe ist, jetzt vom Volksmund her.
3: Nee, du, ich glaube, was du meinst, ist Flieder.
4: Hallo, Flieder ist eine Raumspraysorte.
5: Ja, dann hat das ja. Was macht dein Rätsel?
6: Ich brauch noch Obstsorte.
3: Hier, warte mal, diese, Mini-Bananen.
6: Ja, nee.
3: Ja, nee, du, denn weiß ich auch nicht.
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0: Nummer. Heute Morgen hatten wir ihn schon mal als Dick Brave. Hier ist wieder als er selbst, als Sascha, aber als Dick Brave ist er auch gerade wieder unterwegs. If You Believe. Jetzt ist 8.30 Uhr. Was heute Morgen wichtig ist, hören wir von Kevin Bieler.
1: Guten Morgen.
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3: Mehrere tausend Menschen wollen in Kiel für einen starken Sozialstaat demonstrieren. Aufgerufen haben Wohlfahrtsverbände in Schleswig-Holstein sowie weitere Organisationen. Die Demonstration beginnt um 10.30 Uhr am Rathausplatz. Auslöser sind die Sparpläne der Bundesregierung. Der Verfassungsschutz in Schleswig-Holstein bekommt deutlich mehr Befugnisse. Der Landtag hat einem Gesetz dafür gestern zugestimmt. So sind heimliche Bild- und Tonaufnahmen in Privaträumen ebenso erlaubt wie die Überwachung von gerade einmal 14-Jährigen, falls sie sich radikalisieren. Alle Fraktionen außer dem SSW stimmten für das Gesetz. Bundeswirtschaftsministerin Reiche hält trotz Kritik an Ausbauplänen für erneuerbare Energien fest. Reiche sagte im Bundestag, dass es beim Ausbau von Wind- und Solarenergie eine Kurskorrektur brauche. Nach ihren Plänen sollen unter anderem die Einspeisevergütung für kleinere Solaranlagen wegfallen. Ministerpräsident Günther hatte die Pläne vergangene Woche in einem Brief an Kanzler Merz scharf kritisiert. Er befürchtet massive Schäden für Wirtschaft und Verbraucher.
0: 8.31 Uhr, NDR 1 Welle Nord mit dem Wetter für uns in Schleswig-Holstein. Und gerade wenn es ein bisschen herbstlich wird, hat man wieder mehr Lust, was zu essen, was Deftiges zu Hause, sich schön was zu kochen. Oder Sie gehen einfach irgendwo hin, wo es was Leckeres zu essen gibt. Die zweiten Norderstedter Genusstage. Ah, nee, ist nur noch einer. Zweiter Norderstedter Genusstag in der Moorbeek-Passage von 10 bis 18 Uhr. Waren das nicht mal mehr Tage früher? Oder
4: vielleicht woanders.
0: Ja, das kann auch woanders gewesen sein.
4: Die Zeiten sind hart, wir können uns nicht mehr so viel leisten.
0: Ja, auf jeden Fall gibt es da gut was zu essen und da sind Sie auch im Trockenen.
4: Heute gibt es einige Regenschauer, die ziehen aber mittlerweile schon ab über die Ostsee. Bis zum Mittag kann es vor allem zur Ostsee im lauenburgischen Ostholstein noch nass werden. Einige Schauer rutschen noch mal nach, aber nach dem Mittag, da gibt es sogar Sonne an der Nordsee für bis zu 4 Stunden. Der Wind nimmt kräftig zu. Heute sind Sturmböen im Laufe des Tages möglich und bei den Temperaturen bleiben wir fast auf dem jetzigen Niveau. Also Höchstwerte 13 bis 15 Grad. Jetzt haben wir 12 bis 14. Also fast das Gleiche. Morgen viele Wolken, viele Schauer, 16 Grad und windig. Und am Wochenende ist alles dabei. Regen, Sonne, Wolken und Sturm.
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4: 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A7 Hannover-Hamburg. In der Einfahrt Hamburg-Waltershof steht ein defektes Fahrzeug. A255 Richtung Elbbrücken ab Norderelbe. Dem Dreieck, da gibt es 10 Kilometer stockenden Verkehr. Das dauert eine halbe Stunde länger. A7 Richtung Flensburg vom Elbtunnel 8 Kilometer stockend. A23 Richtung Heide zwischen Heistenbeek-Grellingen und Tornisch dicker Stau. Hier dauert es etwa eine Stunde länger. Und in Kiel gibt es heute eine Demonstration in der Innenstadt. Start ist etwa in einer Stunde. Also ab 9.30 Uhr und bis 14 Uhr kann es Einschränkungen, besonders eben im Innenstadtbereich, geben. Und das war's soweit. Keine Blitze im Moment. Wenn Sie aber einen entdecken, gerne Bescheid sagen in der NDR Schleswig-Holstein-App. Gute Fahrt.
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0: Um 8.33 Uhr. Guten Morgen.
4: Moin.
0: Ja, wir haben schon über die Sportampel in Eutin gesprochen. Da steht man an der Ampel, wartet auf Grün. Währenddessen kann man so ein paar Übungen machen. Die sind da auf so einem Schild angezeigt. Aber wäre das auch eine Idee für andere Orte bei uns in Schleswig-Holstein? Unsere Reporterin hat mal in Heide den Test gemacht. Hören wir gleich nach Camila Cabello und Ed Sheeran mit Bam Bam. Und wir haben Queen. Da macht's auch Bam. Another One Bites the Dust.
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0: Bisschen Sommergefühl an so einem grauen Herbsttag hier bei NDR 1 Welle Nord. Es ist 20 vor 9. Wenn Sie in Eutin vom Auto aus jetzt Menschen sehen, die an der Ampel Kniebeuge machen oder irgendwie mit den Armen kreisen, dann befolgen die eventuell nur die Anweisungen. Eutin hat jetzt nämlich eine Sportampel. 25 Sekunden lang warten die Fußgänger da so im Schnitt. Und da gibt es jetzt auf einer Tafel eben Sportübungen, die man nachmachen kann. Ist auch ein QR-Code mit drauf, kann man scannen mit dem Handy. Und dann gibt es auch eine Videoanweisung.
1: Manche kennen das vielleicht so von Trimm-Dich-Fahrten oder so, ne? Was ist das Ziel dahinter? Ja, dass wir uns mehr bewegen, dass wir die Zeit nutzen und dass wir auch in Begegnung kommen, miteinander schnacken vielleicht, weil das vielleicht ein klein bisschen witzig auch aussieht.
0: Ja.
1: Wäre das was für andere Orte bei uns hier in Schleswig-Holstein? Unsere Reporterin Theresa Erl aus unserem Studio in Heide findet das für uns heraus.
2: Ja, Eutin hat meinetwegen eine Sportampel, aber Heide hat ja mich. Wollt ihr ein bisschen Sport mit mir machen?
3: Nee, gerade nicht. Müde. Ein anderes Mal.
2: Hat jemand von Ihnen Lust, Sport zu machen? Einmal eine Kniebeuge. Ah, jetzt ist grün. Es ist komplett langweilig, auf der Ampel zu warten, oder?
4: Ja, ist doch nicht so schlimm.
2: Okay, wenn wir ein bisschen Sport machen. Ich mach's vor. Also einmal hier Beine hochziehen.
4: Ja, genau.
2: Und jetzt zieh.
4: Ich hab meinen Rucksack voll, sonst hätte ich das gemacht.
2: Wirklich? Weil gerade mache ich mich allein zum Affen.
5: Ja, nee, das tue ich nicht. Sieht immer so komisch aus, glaube ich. Irgendwelche Zuckungen oder sowas, die man da ausführt, wobei der Gedanke natürlich nicht schlecht ist. Ne?
2: Kannst du mit deinen Händen deine Zehenspitzen berühren?
6: Die Frage ist, mit durchgedrückten Beinen oder in der Hocke?
2: Mit durchgedrückten Beinen natürlich.
6: Beeindruckend?
2: Ja.
6: Kann ich aber auch.
2: Oh Mann!
6: Trotzdem gut, die meisten kriegen es wahrscheinlich nicht hin.
1: Aber guck mal, noch nie so sehr auf grün gefreut. Ne?
0: Genau. Aber am Ende doch ein bisschen grüne Laune verbreitet. Aber
2: ja.
0: Wir merken uns die Ausrede, ich habe den Rucksack voll. Ich hätte auch noch eine.
2: Es ist grün.
0: Ja, es tut mir leid, es ist grün zum Beispiel. Oder ich muss los, ich habe noch Wurst im Auto. Das funktioniert auch immer.
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0: 8:49 Uhr, NDR1 Welle Nord, in der Meldung von der A1.
1: Lübeck Richtung Hamburg, zwischen Dreieck Hamburg, Südost und Norderelbe. Defektes Fahrzeug.
0: Ja, und diese schöne Nachricht wollen wir Ihnen natürlich nicht vorenthalten. Da ist was passiert bei uns in Schleswig-Holstein. Wir haben ja gestern noch von der Kita in Suchsdorf berichtet. Da wurde eingebrochen, Spielsachen sind weg, ist viel kaputt gegangen. Das Schlimmste ist noch, das Geld für eine neue Krippenausstattung ist auch geklaut worden. Die hatten sie nämlich schon gesammelt, weil sie vor kurzem einen Wasserschaden hatten.
1: Ja, das hat so viele, die das gehört haben, bewegt, dass sie sich bei uns gemeldet haben und auch spenden wollen. Zum Beispiel Chris aus Flensburg mit 20 Euro ist er dabei. Und auch Dirk Beller von einer Firma.
0: Ja, von Engel und Völkers, vom Team in Norderstedt, Hennstedt-Ulzburg und Kaltenkirchen hat sich gemeldet.
2: Wenn man selbst Papa von zwei Kindern ist, dann weiß man, wie schnell Kinder auch ängstlich sind und sich unwohl fühlen. Und wer einen Einbruch mal mitbekommen hat, der weiß auch dann, wie man sich dort fühlt. Und darauf haben sie gesagt, das kann doch nicht sein. Wir müssen den Kids da irgendwie helfen. Und da habe ich gedacht, spreche mich kurz mit meinem Mitgesellschafter ab und wir tun ein bisschen was in den Topf, spenden 1.000 Euro, dass zumindest wieder ein paar Dinge für die Kinder angeschafft werden können. Die Spiele, die da gestohlen wurden und vielleicht auch ein bisschen was für die Reparatur, dass wir einfach ein bisschen was dazu beitragen, dass da auf jeden Fall den Familien, den Kindern geholfen werden kann, dass sie sich da auch schnell wieder wohlfühlen.
0: 1.000 Euro, schon mal eine super Sache und es ist schön zu sehen, wie Schleswig-Holstein in so einem Fall zusammenhält.
1: Danke für alle, danke an alle, die mitgemacht haben. Falls Sie auch noch helfen wollen, das ist das AWO-Kinderhaus in Kiel-Suchsdorf. Kontaktdaten gibt's auf awo-kiel.de.
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0: Die geplante Steuerreform der Bundesregierung ist heute Thema im Bundestag, dazu gleich mehr. Und trotz Regen wollen sich in Kiel am Vormittag tausende Menschen zu einer Demo versammeln. Worum es da geht, hören wir jetzt auch in den Nachrichten um 9 mit Kevin Bieler.
1: Guten Morgen.
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3: Mit einer großen Demonstration wollen heute die Wohlfahrtsverbände in Schleswig-Holstein für einen starken Sozialstaat demonstrieren. Für die Kundgebung unter dem Motto Demokratie sichern, Zusammenhalt stärken, erwarten die Organisatoren mehrere tausend Menschen in Kiel. Jennifer Brun berichtet.
4: Die Kundgebung startet um 10.30 Uhr am Rathausplatz. Von dort zieht der Protestzug durch die Innenstadt bis zum Landtag. Die Veranstalter erwarten mindestens 10.000 Teilnehmende. Grund sind die Sparpläne der Bundesregierung, von denen unter anderem die Kinder- und Jugendhilfe, die Pflege- und Integrationsangebote betroffen sind. AWO-Vorstand Michael Selk sagte NDR Schleswig-Holstein, dass die geplanten Änderungen keine echten Reformen, sondern reine Sparpakete sind. Einsparungen bei der sozialen Sicherheit verunsicherten die politische Mitte und gefährdeten damit auch die Demokratie. Die Verbände fordern eine verlässliche Finanzierung unabhängig von der Haushaltslage. Wegen der Demo kommt es in der Kieler Innenstadt zu Verkehrseinschränkungen. Der Düsternbrocker Weg ist bis etwa 14 Uhr für Autos und Fahrräder gesperrt.
3: Im Koalitionsausschuss haben die Fraktionsspitzen der Bundesregierung gestern Abend stundenlang gesprochen. In einer gemeinsamen SMS haben Unionsfraktionschef Frei, sein SPD-Kollege Mirsch und CSU-Landesgruppenchef Hoffmann nun mitgeteilt, worüber gesprochen wurde. Die SMS liegt dem ARD-Hauptstadtstudio vor. Markus Sambale berichtet aus Berlin.
5: Ein Thema war wohl, dass in Sachsen-Anhalt ein AfD-Politiker zum Landtagspräsidenten gewählt wurde. Nach Vermutungen der SPD auch mit Stimmen aus der CDU. Landtagsfraktion. Ein Vorgang, der zu Misstrauen und Spannungen in der schwarz-roten Koalition im Bund geführt hat. In ihrer gemeinsamen SMS berichten die Fraktionsspitzen, wir sind fest entschlossen, unser Land nicht den Extremisten zu überlassen. Konkrete Beschlüsse zu Reformen wurden wie erwartet im Koalitionsausschuss nicht gefasst. Die Koalition sei sich einig, dass wirtschaftliches Wachstum, sichere Arbeitsplätze und der gesellschaftliche Zusammenhalt im Zentrum des weiteren Arbeitsprogramms stehen. Die Vorhaben sollten zügig zum Abschluss gebracht werden.
3: Ein Projekt der Bundesregierung, die Steuerreform, ist heute zum ersten Mal ein Thema im Bundestag. Der Entwurf aus dem Bundesfinanzministerium soll jährlich 10 Milliarden Euro Entlastung bringen. Petra Mittermeier dazu.
6: Profitieren sollen vor allem kleine und mittlere Einkommen und Familien mit Kindern. Der Grundfreibetrag steigt bis 2028 schrittweise auf 12.900 Euro, der Kinderfreibetrag auf mehr als 10.200 Euro. Außerdem plant die Koalition ein höheres Kindergeld. Zur Gegenfinanzierung sind unter anderem Veränderungen bei der sogenannten Reichensteuer geplant. Ein Steuersatz von 45% soll künftig für ein zu versteuerndes Einkommen ab 250.000 Euro gelten. Ab 280.000 Euro wird laut Entwurf der künftige Spitzensteuersatz von 47% fällig.
3: Der Verfassungsschutz in Schleswig-Holstein bekommt deutlich mehr Befugnisse. Dem entsprechenden Gesetz hat der Landtag gestern mit großer Mehrheit zugestimmt. Weitere Informationen dazu von Oliver Wuttke.
7: Heimliche Bild- und Tonaufnahmen in Privaträumen sind dem Verfassungsschutz künftig ebenso erlaubt wie die Überwachung von gerade einmal 14-Jährigen, falls die sich radikalisieren. Auch die Möglichkeiten zur Datenauswertung mit KI werden erweitert. Das seien Grundlagen für eine zeitgemäße Aufklärungsarbeit, so CDU-Bildungsministerin Dorit Stenke, für die Verhinderung. Innenministerin. Der Verfassungsschutz sei Hüter der freiheitlich-demokratischen Grundordnung und brauche dafür die nötigen Werkzeuge, betonte auch Jan Kirschner von den Grünen. Aber das Gesetz stärke im Gegenzug ebenso die richterliche und parlamentarische Kontrolle des Geheimdienstes, sagte Bernd Buchholz von der FDP. Sowie Niklas Dürbruck von der SPD lobte er ausdrücklich die parteiübergreifende Arbeit an diesem Gesetz. Nur Sibylla Nitsch vom SSW kritisierte die aus ihrer Sicht zu weitreichenden Eingriffe in die Grundrechte. Alle Fraktionen außerdem SSW stimmten am Ende für das Gesetz.
0: 9:04, NDR1 Welle Nord mit dem Wetter für uns in Schleswig-Holstein. Jetzt sind wir wirklich im Herbst angekommen, aber in Scharbeutz beginnt schon der Aufbau der Schlittschuh-Eiswelt. Im Moment ist da am Kurparksee ein mobiler Kran unterwegs, bastelt eine Brücke über den See. Darauf soll in den kommenden Wochen dann die Eisbahn mit dieser speziellen Langlaufloipe entstehen. Geht dann am 14. November los mit der Eiswelt Scharbeutz und die bleibt dann bis Mitte Februar.
8: Erstmal gibt's Regen, die letzten Schauer ziehen jetzt ab. Ostholstein wird noch kräftig nass, Fehmarn und das Lauenburgische auch Lübeck. Aber eben trocken Wolken dahinter und ab dem Nachmittag sogar wieder ein bisschen Sonne für uns. Temperaturen aber deutlich kühler. Kann auch schwül sein bei dieser hohen Luftfeuchtigkeit, ne? Aber trotzdem frisch auf dem Thermometer, 13 bis 15 Grad, stürmische Böen heute dazu. Morgen viele Wolken, viele Schauer, 16 Grad, weiter windig und am Wochenende wechselhaft.
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8: 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A7 Hannover-Hamburg zwischen Hamburg-Hausbruch und Waltershof, ungesicherte Unfallstelle. A1 Richtung Hamburg ab Billstedt, 4 Kilometer stockender Verkehr. A255 Richtung Elbbrücken zwischen Dreieck Norderelbe und Hamburg-Vettel, 10 Kilometer stocken, das dauert eine gute halbe Stunde länger. A7 Richtung Hamburg vom Elbtunnel, 8 Kilometer stockend. Und die Demo in Kiel geht gleich los, 9:30 bis 14 Uhr. Kann es dann heute im Bereich der Innenstadt bis zum Hafen einige Verkehrsbehinderungen geben. Planen Sie mehr Zeit ein. Und die aktuellen Blitzer. B104 Lübeck Richtung Selmsdorf, kurz hinter der Landesgrenze. Allen unterwegs gute und sichere Fahrt.
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0: Schönen Donnerstag, 8:55 haben
8: wir. Moin.
0: Wir sind heute Morgen der Frage nachgegangen, warum es ganz früher auf Laternenumzügen nach Eintopf gerochen hat.
8: Und nicht, weil es danach welche gab, sondern schon während des Umzugs. Warum riecht es da so nach Gemüse?
0: Fast aber falsch war das unser Guten Morgen-Rätsel. Die Lösung hören wir gleich nochmal. Ja, heute Abend geht es ja schon los mit dem ersten, ne? In Neumünster. Westernhagen haben wir vorher noch mit wieder hier Glenn Campbell und Silent Circle jetzt mit Touch in the Night.
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1: 16 Minuten nach
2: Kann man auch singen.
1: In der 1 für den Nord. Ja, Rabimmel, Rabammel, Rabumm, sag ich mal. Heute geht's los, nämlich in Neumünster. Laterne laufen und in ganz vielen Kitas im Land wird auch schon wie verrückt gebastelt und organisiert. Morgen ist zum Beispiel Laternenumzug in Gleschendorf, übermorgen in Mönckeberg oder auch in Schleswig. Ja, heute geht man ja mit elektrischen Lampen los, ne? LED Meistens, oder so, ja. Oder mit beleuchteten Tornistern auf dem Rücken, habe ich auch schon von gehört. Wenn die Kinder keine Lust haben, einen Stab zu halten, also mit faulen Säcke.
2: Früher war das ganz viel Handarbeit. Da war es ja meist auch noch mit echten Kerzen. Und es hat damals nach Eintopf gerochen. Mhm. Und wir haben heute Morgen in unserem Guten Morgen-Rätsel gefragt, ja, warum eigentlich? Warum hat das früher nach Eintopf gerochen?
1: Ja, unter anderem Jörg und auch Katharina aus Rheinbeek hatten Ideen. Klar war, es musste irgendwas mit den Laternen selbst zu tun haben.
3: Weil sie aus einem Material hergestellt wurden, das nach Eintopf gerochen hat, wenn die Kerzen angezündet wurden. Mhm. Zum Beispiel eine Schweineblase.
4: Sie wurden halt aus Kohlblättern gebastelt. Ist nur die Frage, ob das regional begrenzt war oder überall galt.
5: Ich vermute mal, weil das ja auch immer so schön kalt ist in dieser Jahreszeit, haben die vorher viel Erbseneintopf gegessen und dann haben die alle unterwegs gepupst. Und dann roch das nach Erbseneintopf. Das ist doch ganz klar, oder?
2: Oh Mann, aber die armen Kinder mussten aus Kohlblättern ihre Laternen basteln. Das ist schon traurig. Aber das ist schon ein bisschen der richtige Weg, ja? Am Ende hatte Chris uns die Lösung geliefert.
6: Und zwar, ich war ja als Lütten auch unterwegs und da ist meine Laterne mal abgefackelt, ne? Da war ja noch Kerzen drin. Und das Problem an der ganzen Sache war, dass ich keinen Ersatz mehr hatte. Und da hat meine Oma eine ausgehöhlte Rübe genommen und hat die Kerze reingemacht. Und da hat das wirklich nach Erbsensuppe gerochen. Da kann ich mich noch voll dran erinnern, tatsächlich.
1: Die Rübe hat nach Erbsen gerochen.
6: Ja, der Rübengeist. Da war so wie hier, was heute Halloween ist, was jeder kennt. Das ist einfach nur eine Futterrübe gewesen, die ausgehöhlt war. Die hatten wir immer auf dem Hof stehen und dann, ja, im Hof stehen. Und dann hat sie die schnell geholt. Da haben wir eine Kerze reingemacht, dann habe ich die getragen. Und das so Rübengeister nennt sich das dann auch noch.
2: Ja. Ja, richtig, richtig, richtig. So ist es. Man ist mit Gemüse und einer Kerze durch die Gegend gelaufen und dann hat sich das erwärmt und dann hat es halt so gerochen. Ja, perfekt. Ja.
1: Das war ja früher auch so bei Halloween, hatten die auch in Irland erstmal Rüben, bevor sie Kürbisse hatten.
2: Ja, Kürbisse. Der Kürbis fetzt aber irgendwie ein bisschen mehr, da kann sie besser schnitzen.
1: Da kann man auch besser Gesichter reinmachen, das ist richtig. Aber wir haben auf jeden Fall wieder was gelernt.
2: Ne?
1: Besser schnitzen, ja, besser Gesicht. Ich habe das ergänzt durch Gesichter. Was weiß ich, was du da reinschnitzt, vielleicht ein Hamster oder so. Das ist ja möglich, ne? Auf jeden Fall haben wir was gelernt, warum es nach Erbsensuppe roch früher beim Laternenlaufen.
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0: Es ist 9.30 Uhr. Moin.
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2: Aus dem Studio Kiel, Nicole Ehlert, moin. Seit Mitte Juni dürfen der Schulleiter und sein Stellvertreter ihr Amt an der Förderschule an den Eichen in Nordhof im Kreis Rendsburg-Eckernförde nicht mehr ausüben. Das hat das Bildungsministerium bestätigt, ohne Gründe für die Maßnahme zu nennen. Seitdem leitet der Schulleiter des benachbarten Förderzentrums Lernen die Schule kommissarisch mit. Die Elternbeiratsvorsitzende Annabel Schmidt sagte dem NDR, die bisherigen Schulleiter seien für die Kinder wichtige Vertrauenspersonen gewesen. Die Situation wirke sich auf die Schüler aus.
3: Man merkt das doch schon, dass sie sehr angespannt sind. Also die, wie die vorher drauf waren, mit Freude nach Hause. Und das erleben wir momentan nicht, dass die mit Freude nach Hause kommen, sondern dieses, dass sie dann richtig angespannt, zickig, dann diese Wut, die sie teilweise in sich haben, dass sie diese einfach ein bisschen genervt sind.
2: Auch der Schulelternbeirat hat laut Schmidt bis heute keine Erklärung für die Amtsenthebung bekommen. Das Schulamt des Kreises antwortet auf NDR-Anfrage, es sei das vorrangige Ziel, den Schülerinnen und Schülern sowie dem Kollegium trotz der aktuellen Situation einen verlässlichen Schulalltag zu ermöglichen. Die kommissarische Schulleitung bleibe bis auf Weiteres erhalten. Heute Vormittag wollen tausende Menschen in der Kieler Innenstadt für einen starken Sozialstaat demonstrieren. Zu dem Protest unter dem Motto Demokratie sichern, Zusammenhalt stärken, haben mehrere Wohlfahrtsverbände in Schleswig-Holstein aufgerufen. Die Demo richtet sich gegen die Sparpläne der Bundesregierung. Die kritisiert AWO-Vorstand Michael Selk als reine Sparpakete, die unter anderem zu Lasten der Kinder- und Jugendhilfe gehen. Die Demo startet um 10:30 am Rathaus und zieht durch die Innenstadt bis zum Landtag. Deshalb kommt es in dem Bereich zu Verkehrseinschränkungen.
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0: 9.32 Uhr, das Wetter für uns in Schleswig-Holstein. Und Sie kennen auch den Pfau aus Groß-Sold, Gustav, im Kreis Schleswig-Flensburg. Über den haben wir schon mal gesprochen. Das war schon vor 2 Jahren, glaube ich, oder so. Und der ist immer wieder gekommen. Jahrelang war er da alleine, hat ein bisschen rumgebalzt, aber ohne Nachwuchs. Und jetzt hat er auch eine Frau gefunden. Jetzt haben sie nämlich plötzlich auch noch Küken da.
4: Ach, wie süß.
0: Was war los, ne?
4: Wird noch viel lauter.
0: Da wird richtig Alarm demnächst bei denen.
4: Wir haben jetzt noch ein paar letzte Regenschauer, die zur Ostsee abziehen. Ab dem Mittag sollte es trocken sein. Es kann aber hier und da eine kleine Husche nachkommen. Aber dann zum Nachmittag sogar Sonnenschein für bis zu 4 Stunden im Westen. Im Süden wird es eher grau bleiben. Höchstwerte heute 13 bis 15 Grad und starke bis stürmische Böen. An der Nordsee sogar Sturmböen. Morgen bekommen wir viele Wolken, viele Schauer, 16 Grad, weiter windig. Und das Wochenende wird wechselhaft.
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4: 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A1 Lübeck-Hamburg, zwischen Hamburg-Billstedt und Norderelbbrücke 3 Kilometer Stau. Die A255 Richtung Elbbrücken, zwischen Maschener Kreuz und Hamburg-Vettel 10 Kilometer stockend, dauert eine gute halbe Stunde länger. A7 Richtung Flensburg vorm Elbtunnel 8 Kilometer stockend, knappe halbe Stunde Wartezeit. Im Kreis Ostholstein die Landesstraße zwischen Nüchel und Krummsee, die ist wegen Reinigungsarbeiten beidseits gesperrt. Und in Kiel in der Innenstadt ist heute eine Demo angekündigt. Von 9.30 Uhr bis 14 Uhr. Da kann es starke Beeinträchtigungen auf den Straßen geben. Die aktuellen Blitzer. B104 Lübeck-Selmsdorf, kurz hinter der Landesgrenze, meldet Markus. Und Dieter hat auch noch einen entdeckt in Kummerfeld bei der Tankstelle. Da wird gerade der Blitzeranhänger aufgebaut. Dankeschön fürs Durchgeben. Gute Fahrt wünschen wir.
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0: Um 9.34 Uhr, guten Morgen.
4: Moin.
0: Ist dir eigentlich aufgefallen, wie fit ich heute bin hier?
4: Also, nee, das ist mir noch nie. Wieso?
0: Ich habe einfach mal eine Stunde länger geschlafen. Ich hatte nämlich gestern Morgen versehentlich meinen Wecker ganz ausgestellt und heute Morgen bin ich dann erst um 4 wach geworden. Da stehe ich um 3 auf und kurz vor 4 habe ich mal auf den Wecker geguckt und dachte, was ist denn hier los? Irgendwie, hä? Ach nee, der Wecker ist ja gar nicht
4: an. Ich flüster mal eigentlich so um 4 Uhr Arbeitsbeginn, ne? Aber schön, dass du lange geschlafen hast.
0: Nee, ich war um 4:30 war ich hier.
4: Ja, das ist sportlich.
0: Da habe ich mich richtig beeilt. Ne? Dann nur mit Coffee to go. Normalerweise sitze ich zu Hause gemütlich.
4: Jetzt haben wir jetzt schon hier 4,5 Stunden Sendung und das sagst du mir jetzt?
0: Ja.
4: Und ich merke den ganzen Tag nichts von deiner Fitness. Lass das mal mit dem länger schlafen.
0: Ja, ich wollte mal testen, ob das dir irgendwie auffällt, aber anscheinend ja nicht. Na gut, machen wir ein bisschen Musik. Wenn Sie noch nicht so fit sind, vielleicht werden Sie es mit Soft Cell.
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0: Viertel vor zehn, Mandy und Horst hier bei NDR 1 Welle Nord. Und wir brauchen Sie als Quizmaster hier bei uns, denn vielleicht haben Sie schon gehört, Mandy will ja wieder ins Fernsehen, in die Leuchte.
1: Unbedingt, ich dränge mich davor, doch.
0: Die Leuchte des Nordens steht wieder an, eine neue Staffel. Und du darfst wieder antreten, darfst unser schönes Schleswig-Holstein vertreten und gegen andere Radiomenschen aus den anderen Bundesländern antreten.
1: Das wird am 19. Oktober aufgezeichnet. Da fahre ich dann extra nach Hamburg in unsere großen NDR-Studios. Es dauert auch alles mega lange und dann, hui, da ist das sehr aufregend für mich. Und ich weiß schon, dass ich ja Schwächen habe, zum Beispiel, was auch Schleswig-Holstein angeht. In Literatur, Geschichte und so Allgemeinwissen ist dann TV-Serien. Da gibt es aber auch viele, die wiederum ja bei uns gedreht werden.
0: Mhm. Ein bisschen was weißt du da auch schon, hast du auch bei uns gelernt zum Beispiel.
1: Ich gucke halt nicht.
0: Man darf nicht vergessen, dass Mandy schon zweimal gewonnen hat und das wäre dann das Triple, ne, für Schleswig-Holstein.
1: Aber man darf auch nicht, ich habe da eine schmerzhafte Erfahrung beim letzten Mal, da kam so eine Literaturfrage. Ich weiß nicht mehr, ob es um Hermann Hesse ging oder so, oder irgendwas, aber irgendwas mit Schleswig-Holstein. Und ich habe irgendeinen Blödsinn geantwortet und da hat das Publikum gelacht.
0: Ja, gut, das ist mir auch passiert.
1: Das tat ein bisschen weh.
0: Als ich den Ort Bergen in die Schweiz verortet habe. Das kann mal passieren, ne? Da kann man mal durcheinander kommen.
1: Man ist ja auch aufgeregt, aber es wäre so toll, wenn Sie mich ein bisschen unterstützen. Ich möchte mich nicht wieder blamieren.
0: Ja, wir schicken Mandy ins Trainingslager. Sie schicken uns einfach Fragen aus Schleswig-Holstein. Also denken, das könnte eine sein, die da vielleicht drankommt. Und das weiß sie vielleicht noch nicht. Am besten als Sprachnachricht in der NDR Schleswig-Holstein-App. Vielleicht sagen Sie noch kurz dazu, wer Sie sind und die Lösung natürlich auch, die wir Mandy natürlich vorher nicht vorspielen. Na,
1: schreiben Sie kurz vorher Frage an Mandy, dann sehe ich das und werde so gar nicht reingucken in die Nachricht.
0: Ja, und dann, aber wie Sprachnachricht wäre schön, dann sind Sie nämlich direkt quasi auch der Quizmaster. Und nächste Woche, Viertel nach neun, ab Montag, starten wir dann mit unserem Trainingslager, mache ich dich jeden Tag mit den Fragen der wunderbaren NDR 1 für den Nordhörer fit für deine Leuchte des Nordens.
1: Und das Schöne ist ja, es gibt ja auch was tatsächlich zu gewinnen. Unter allen, die mir helfen, fit zu werden für die Fernsehquizshow, gibt es den Preis aus der Fernsehquizshow. Das ist ja dieser Leuchtturm.
0: Ach, der Original-Leuchtturm?
1: Ja. Den habe ich extra bestellt. Mhm. Der leuchtet ja auch, den kann man anmachen. Da kann man sozusagen sich das Licht anmachen.
0: Ja.
1: Den würden wir verschenken unter allen, die mitmachen.
0: Also los, jetzt Ihre Frage über die NDR Schleswig-Holstein-App. Schicken Sie eine schöne Frage aus Schleswig-Holstein und dann schicken wir Mandy ab nächste Woche ins Trainingslager, damit sie Schleswig-Holstein auch würdig vertreten kann dann, wenn es ins Fernsehen geht. Jan Bastik übernimmt jetzt hier ab 10 und wir sind morgen früh ab 5 wieder da.
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0: Reisende, die aus Flensburg kommen, könnten bald schneller in den Urlaub fliegen. Und mehrere tausend Menschen demonstrieren heute in Kiel für einen starken Sozialstaat. Das sind zwei Themen in den Nachrichten um 10 mit Kevin Bieler.
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2: In Kiel wollen in einer knappen halben Stunde tausende Menschen für einen starken Sozialstaat demonstrieren. Mehrere Wohlfahrtsverbände hatten dazu aufgerufen, unter dem Motto Demokratie sichern, Zusammenhalt stärken. Moritz Kudlin berichtet live vom Rathausplatz.
3: Ja, und so langsam füllt sich hier der Rathausplatz in Kiel. Nach Angaben der Polizei sollen heute im Laufe des Tages ca. 10.000 Menschen auf die Straße gehen. Und das bei grauem Himmel und immer mal wieder Nieselregen. Die Menschen wollen sich klar gegen die Sparpläne der Bundesregierung aussprechen und demonstrieren hier. Ganz konkret sind die Menschen also zum Beispiel gegen die geplanten Kürzungen beim Wohngeld, in der Pflege oder in der Jugendhilfe. Und darunter würden der gesellschaftliche Zusammenhalt und die Demokratie leiden. Das hat Heiko Nass von der Diakonie Schleswig-Holstein im Vorfeld gesagt. Die Demo startet offiziell in einer halben Stunde und sie zieht sich durch die Innenstadt bis zum Landtag. Autofahrerinnen und Autofahrer müssen sich in dem Bereich auf Einschränkungen einstellen.
2: Informationen waren das live von Moritz Kudlin. Der Bundestag berät gerade zum ersten Mal über die geplante Einkommenssteuerreform. Finanzminister Klingbeil hat seinen Gesetzentwurf vorgestellt. Demnach sollen vor allem Menschen mit kleineren und mittleren Einkommen entlastet werden, sowie Familien. Klingbeil nannte als Beispiele Polizisten, Pflegekräfte und Erzieherinnen und Erzieher. Bezahlt werden soll das unter anderem mit einer höheren sogenannten Reichensteuer. Die soll künftig 45% für Einkommen ab 250.000 Euro betragen. Der Verfassungsschutz in Schleswig-Holstein wird künftig mehr machen dürfen. Gestern hat der Landtag einem Gesetz zugestimmt. So sind heimliche Bild- und Tonaufnahmen in Privaträumen künftig erlaubt. Auch dürfen bis zu 14-Jährige vom Verfassungsschutz überwacht werden, falls sie sich radikalisieren. Auch Daten über KI auszuwerten ist dann möglich. Alle Fraktionen außer dem SSW stimmten am Ende für das Gesetz. Im Landtag wird heute unter anderem über regionale Schlachtstrukturen gesprochen. Der SSW hat dafür einen Antrag eingereicht. Darin fordert die Fraktion die Landesregierung dazu auf, ein Investitions- und Förderprogramm für kleine und mittlere Schlachtbetriebe in Schleswig-Holstein aufzulegen. So sollen Tiertransporte kürzer werden. Paulina Reinhardt dazu.
4: Der SSW will damit auf ein Problem aufmerksam machen, das sich bereits seit Jahrzehnten entwickelt. Es gibt weniger kleine und mittlere Schlachtbetriebe im Land als früher. Vor 20 Jahren waren es laut Fleischerinnung noch 360, heute sind es 78 Betriebe. Die größten Probleme laut Roland Lausen, Obermeister der Fleischerinnung Schleswig-Holstein, zu wenig Fachkräfte, zu viel Bürokratie. Er wünscht sich von der Politik mehr Verständnis für die Situation von regionalen Betrieben. Hier setzt der SSW-Antrag an, in dem es vor allem darum geht, wie kleine und mittlere Schlachtbetriebe gesichert und ausgebaut werden können. Durch Unterstützung in den Bereichen Modernisierung, Tierwohlstandards und Hygienetechnik.
2: Der Flughafen im dänischen Sønderborg wird momentan aufwendig saniert. Umgerechnet fließen rund 28 Millionen Euro in das Projekt. Das Ziel: In der Region soll es mehr Flugangebote geben. So sollen auch Fluggäste aus Schleswig-Holstein gewonnen werden. Aaron Schlichting berichtet.
5: Der Masterplan des Flughafens Sønderborg ist ambitioniert. Langfristig sollen die Passagierzahlen von 60.000 auf 150.000 pro Jahr steigen. Deutlich mehr als an den Flughäfen Sylt oder Lübeck. Erreichen will der Flughafen dies durch mehr Charterreisen und Direktflüge ins Ausland. Bereits jetzt läuft eine erfolgreiche Kooperation mit einem Flensburger Reiseunternehmen, die im nächsten Jahr auf weitere regionale Partner ausgeweitet werden soll. Ziel ist ein gegenseitiger Nutzen. Deutsche Unternehmen profitieren vom nahen Flughafen, während der dänische Airport Fluggäste aus Norddeutschland gewinnt. Auch Flensburgs Bürgermeister Fabian Geier plant eine langfristige Zusammenarbeit und zieht eine verbesserte Verkehrsanbindung nach Sønderborg in Betracht.
0: Wenn Sie noch etwas Schwung brauchen, wie wäre es mit diesem Wetterumschwung jetzt um 10:04? NDR 1 für den Nord, Wetter für uns in Schleswig-Holstein. Viele Wolken, regnerisch, aber später wird es trockener. Dann gibt es noch einzelne Schauer, 15 Grad heute. Und an der Nordsee Sturmböen. Der Wettertrend morgen und am Wochenende weiter Schauerwetter. Höchstwerte so 13 bis 15 Grad.
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0: 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Einmal A1 Lübeck Richtung Hamburg. Zwischen Billstedt und Norderelbbrücke gibt Stau 3 Kilometer. Dann A255 B75 Hamburg Süd Richtung Elbbrücken. Zwischen Maschner Kreuz und Hamburg Veddel 10 Kilometer stockender Verkehr. Hier brauchen Sie mindestens eine halbe Stunde länger. Und auch eine halbe Stunde Fahrzeitverzögerung auf der A7. Und zwar Hannover Richtung Flensburg zwischen Heimfeld und dem Elbtunnel. 8 Kilometer stockender Verkehr. Verzögerung halbe Stunde. Kreis Stormarn, Landesstraße zwischen Krumbeek und Pölitz. Wegen Reparaturarbeiten in beiden Richtungen bis 11 gesperrt. Dann Kreis Ostholstein, die Landesstraße zwischen Nüchel und Krummsee ist wegen Reinigungsarbeiten in beiden Richtungen gesperrt. Dann Kiel im Innenstadtbereich, da wird heute von 9.30 bis ca. 14 Uhr zum Thema Demokratie schützen, Zusammenhalt stärken demonstriert. Das heißt, hier muss dann mit Verkehrsbehinderung gerechnet werden. Und A7 Hamburg Richtung Hannover im Dreieck Hamburg Südwest, da ist jetzt die Überleitung zur A261 Richtung Buchholzer Dreieck wegen eines Feuerwehreinsatzes gesperrt. Aktuelle Blitzer. Geblitzt wird B104. Lübeck Richtung Selmsdorf, kurz hinter der Landesgrenze. Und Kummerfeld, bei der Tankstelle steht auch noch ein Blitzer. Und wenn Sie jetzt auch noch einen Stau oder einen Blitzer haben, dann gerne mal Bescheid geben über unsere NDR Schleswig-Holstein-App. Besten Dank und schönen Donnerstag.
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0: Kennen Sie das? Sie sind im Auto unterwegs, haben ständig so einen Ohrwurm im Kopf. Bei mir war das heute. Ich habe die ganze Zeit von mir hingesummt. Folgende Melodie. Ich habe ihn halt gefragt, was summe ich da eigentlich? Es ist ganz furchtbar, wenn man da nicht drauf kommt. Aber ich weiß jetzt endlich, was damit gemeint war in meinem Hirn mit dem. Es ist das hier. Mal schauen, ob ich es jetzt loswerde. Oder ob es noch schlimmer wird. Mit den Cominards 86, Don't Leave Me This Way. Schönen Donnerstag.
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0: NDR 1 für den Nord hier. Es ist sowas von durch jetzt, der Spätsommer. Ab sofort mein neuer Handy-Klingelton hier.
1: Wird Herbst da draußen und in mir.
0: Und dann gehe ich auch erst ran. Hallo, Basti. Schön, dass Sie mit dabei sind an diesem doch sehr regnerischen Herbst-Donnerstag hier in Schleswig-Holstein. Aber Achtung, jetzt kommt's. Es ist nichts mehr mit draußen sitzen und Kaffee trinken. Okay, regnet, wird kälter, macht uns aber überhaupt nichts aus, weil wir genug tolle Sachen drinnen machen können. Aber was denn so alles? Das heißt, ich suche heute mal den super Stubenhocker oder die super Stubenhockerin. Was machen Sie drinnen, wenn es draußen nass und ungemütlich ist? Den Anfang macht mal jetzt Petra aus Kiel. Moin Petra, erzähl.
2: Schön mit Tee, leckeren Keksen und einem schönen Buch zu Hause bei Kerzenschein auf meiner Couch sitzen. Ich bin ein Dänemark-Fan und das ist Hygge, das ist Gemütlichkeit und das bedeutet für mich Herbst und Winter.
0: Ja, und jetzt kommt's, was ich jetzt gestern angefangen habe. Das werde ich ein paar Mal in der Woche machen, weil A bringt Spaß, zweitens schmeckt saulecker. Die ganzen Äpfel, die runtergefallen sind. Ich habe jetzt zu Hause angefangen, selbst Apfelmus zu machen. Ist das lecker. Und das ist so simpel. Ich habe so eine Küchenmaschine zu Hause. Also nicht jetzt die teure Variante Thermomix, sondern eine Billo-Variante ist das. Und das dauert 9 Minuten. Einfach nur Äpfel schälen, rein, immer 9 Minuten kochen, ein bisschen so Zuckerkrams rein. Bupp, und oh Gott, ist das lecker. Karamell-Sirup habe ich übrigens auch reingemacht. Top! Kann man sehr schön machen jetzt als super Stubenhocker drin. Worauf freuen Sie sich? Was machen Sie drinnen, wenn es draußen ungemütlich ist? Da freue ich mich sehr über Sprachnachrichten in unserer NDR Schleswig-Holstein-App. Alle super Stubenhockerinnen, Stubenhocker sollen sich mal melden mit ihren besten Tipps, was drinnen jetzt wirklich am meisten Spaß bringt.

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0: 10:30 ist es, NDR1 Welle Nord. Das Wetter für uns in Schleswig-Holstein. Viele Wolken, regnerisch. Später allerdings wird es ein bisschen trockener. Dann noch einzelne Schauer bei 15 Grad heute und an der Nordsee Sturmböen. Der Wettertrend morgen und am Wochenende weiter Schauerwetter. Höchstwerte 13 bis 15 Grad.
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0: 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A1 Lübeck Richtung Hamburg zwischen Billstedt und Norderelbbrücke 3 Kilometer Stau. A255 B75 Hamburg Süd Richtung Elbbrücken zwischen Maschner Kreuz und Veddel. Streckenweise Stau, stockender Verkehr, dauert hier 20 Minuten länger. Dann A7 Hamburg Richtung Hannover zwischen Hausbruch und dem Dreieck Hamburg Südwest 4 Kilometer stockend. Und im Dreieck Hamburg Südwest ist die Überleitung zur A261 Richtung Buchholzer Dreieck wegen eines Feuerwehreinsatzes gesperrt. A7 Hannover Richtung Hamburg zwischen Heimfeld und dem Elbtunnel 8 Kilometer stockend, dauert hier eine halbe Stunde länger. Dann Kreis Stormarn, die Landesstraße zwischen Krumbeck und Pölitz ist wegen Reparaturarbeiten in beiden Richtungen bis 11 gesperrt. Kreis Ostholstein, die Landesstraße zwischen Nüchel und Krummsee, die ist wegen Reinigungsarbeiten auch in beiden Richtungen gesperrt. Und Kiel, Innenstadtbereich, läuft eine Demo heute bis 14 Uhr zum Thema Demokratie schützen, Zusammenhalt stärken. Da muss dann mit Verkehrsbehinderung gerechnet werden. Aktuelle Blitzer. B104 wird geblitzt, Lübeck Richtung Selmsdorf, kurz hinter der Landesgrenze. Dann Kummerfeld bei der Tankstelle. Da wird gerade der Blitzanhänger aufgebaut und in Neuendorf bei Emshorn Richtung Emshorn auch nochmal einer. Und falls Sie jetzt auch noch einen Stau oder einen Blitzer haben, dann gerne Bescheid geben über unsere NDR Schleswig-Holstein-App. Dankeschön, schönen Donnerstag.
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0: Also, der Spätsommer, im Grunde so wie ich, komplett durch. Ab jetzt Herbst. Und deswegen brauche ich heute die besten Stubenhocker-Tipps. Was ist wirklich toll, was man jetzt gut drin machen kann, weil draußen das Wetter eh doof ist? Jetzt stellen wir eine Sprachnachricht, die wir schicken über unsere NDR Schleswig-Holstein-App. Stubenhockerin Sandra, die hat da was Schönes. Sandra, erzähl.
2: Den Frühjahrsputz nachholen, weil man im Frühjahr ja schon raus in den Garten wollte.
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0: Tägliche Grüße an das Murmeltier. NDR1 Welle Nord, Sunny und Cher, 65. Mann, was für ein Kracher. Die beiden zusammen, das war schon ziemlich cool. I got you, babe. Hier auf NDR1 Welle Nord. So, wir brauchen Ralf Spreckels. Schön jetzt mal eine Runde Plattschnacken.
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0: von Flensburg in den Urlaub fliegen will, der hat bald schon einen kürzeren Weg zum nächstgelegenen Flughafen. Und tausende Menschen ziehen gerade durch Kiel. Sie demonstrieren dabei gegen die Sparpläne der Bundesregierung. Das sind zwei Themen in den Nachrichten um 11, jetzt mit Kevin Bieler.
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2: Unter dem Motto Demokratie sichern, Zusammenhalt stärken, demonstrieren gerade tausende Menschen in Kiel. Aufgerufen hatten Wohlfahrtsverbände in Schleswig-Holstein. Moritz Kodlin ist live für uns am Kieler Rathaus. Ja, wie sieht es denn dort gerade aus?
3: Ja, der Rathausplatz war etwa bis zur Hälfte gefüllt. Jetzt gehen die Demonstrierenden so langsam los und wollen vom Rathausplatz durch die Kieler Innenstadt bis zum Landeshaus gehen. Dort wird es dann eine weitere Kundgebung geben. Auf dem Rathausplatz waren verschiedene Fahnen von den Wohlfahrtsverbänden zu sehen. Auf den Plakaten standen Sätze wie soziale Sicherheit stärkt die Demokratie oder rote Karte für Sozialpläne. Die Polizei spricht derzeit von rund 4000 Demonstranten. Auf der Bühne wurden Reden gehalten. Einer der Redner war Heiko Nass von der Diakonie Schleswig-Holstein. Er forderte gerade Reformen mit Weitblick und eine verlässliche Finanzierung. Nadine Lehnschau vom Landesverband des Deutschen Roten Kreuzes forderte zudem Investitionen in Bildung, Pflege und Teilhabe.
2: Informationen waren das live von Moritz Kudlin. Ein Projekt der Bundesregierung, die Steuerreform, ist gerade zum ersten Mal Thema im Bundestag. Der Entwurf aus dem Bundesfinanzministerium soll jährlich 10 Milliarden Euro Entlastung bringen. Wie die Pläne konkret aussehen, berichtet Petra Mittermeier.
4: Profitieren sollen vor allem kleine und mittlere Einkommen und Familien mit Kindern. Der Grundfreibetrag steigt bis 2028 schrittweise auf 12.900 Euro, der Kinderfreibetrag auf mehr als 10.200 Euro. Außerdem plant die Koalition ein höheres Kindergeld. Zur Gegenfinanzierung sind unter anderem Veränderungen bei der sogenannten Reichensteuer geplant. Ein Steuersatz von 45% soll künftig für ein zu versteuerndes Einkommen ab 250.000 Euro gelten. Ab 280.000 Euro wird laut Entwurf der künftige Spitzensteuersatz von 47% fällig.
2: Nach der Abgeordnetenhauswahl in Berlin vor 2,5 Wochen haben sich Linke, Grüne und SPD offenbar auf Sondierungsgespräche geeinigt. Aus Mitgliederkreisen heißt es, dass sich die drei Parteien auf ein Handlungspaket zum Thema Antisemitismus verständigt haben. Grüne und SPD hatten darauf bestanden. Weitere Absprachen sollen heute noch bekannt gegeben werden. Bei der Wahl zum Berliner Abgeordnetenhaus war die Linke mit 25,7% der Stimmen mit Abstand stärkste Kraft geworden. Wer einen Hund oder mehrere Hunde besitzt, der muss auch in Schleswig-Holstein Hundesteuer bezahlen. Nach den vorläufigen Ergebnissen haben die Kommunen im Land im vergangenen Jahr mehr davon eingenommen. Laut dem Statistikamt Nord waren es rund 20,5 Millionen Euro. Das ist ein Plus von 2,1% im Vergleich zum Vorjahr. Spitzenreiter bei den Einnahmen mit jeweils etwas mehr als 1 Million Euro waren Lübeck und Kiel. Der Flughafen im dänischen Sønderborg wird momentan aufwendig saniert. Umgerechnet 28 Millionen Euro fließen in das Projekt. Das Ziel ist es, die Flugangebote in der Region deutlich auszubauen. Dadurch will der Flughafen unter anderem auch neue Fluggäste aus Schleswig-Holstein gewinnen. Aaron Schlichting aus dem NDR-Studio Flensburg. Ja, wie könnte das denn gelingen?
5: Na, unter anderem will der Flughafen das Reiseangebot nach Kopenhagen groß ausbauen. Momentan fliegen nur 4 Flugzeuge pro Tag in die dänische Hauptstadt. Und dann wollen sie mehr Direktflüge und Charterreisen von Sønderborg aus anbieten. Schon jetzt arbeiten sie da mit einer Flensburger Reisegesellschaft zusammen. Langfristig soll sich das jährliche Passagieraufkommen von aktuell rund 60.000 auf 150.000 Fluggäste mehr als verdoppeln. Im kommenden Jahr möchte der dänische Airport die Partnerschaften mit weiteren Reiseunternehmen aus der Region ausbauen. Und der Flensburger Bürgermeister Fabian Geier ist ebenfalls im engen Austausch mit dem Flughafen. Auch hier wird bereits überlegt, wie man von dem neuen dänischen Angebot profitieren kann.
0: 4:11, NDR 1 Welle Nord. Das Wetter für uns in Schleswig-Holstein. An der Nordsee wird's windig. Also wer heute Fahrrad fährt, der sollte auf dem Rückweg am besten Rückenwind bestellt haben. Viele Wolken, regnerisch. Später wird's ein bisschen trockener. 15 Grad kriegen wir. Und der Wettertrend morgen und am Wochenende weiter Schauerwetter. Höchstwerte 13 bis 15 Grad.
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0: 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A1 Lübeck Richtung Hamburg zwischen Billstedt und Norderelbbrücke. 3 Kilometer Stau. A255, B75 Hamburg Süd Richtung Elbbrücken zwischen Maschner Kreuz und Hamburg Veddel. Streckenweise Stau und stockender Verkehr. Dann A7 Hamburg Richtung Hannover ist immer noch zwischen Heimfeld und dem Dreieck Hamburg Südwest wegen eines Feuerwehreinsatzes gesperrt. Dadurch gibt es schon Stau ab Hausbruch. Umleitung führt über die U54. A7 Hannover Richtung Hamburg zwischen Heimfeld und dem Elbtunnel, 5 Kilometer stockend. Dann Kreis Stormarn, die Landesstraße zwischen Krumbig und Pölitz, die ist wegen Reparaturarbeiten in beiden Richtungen bis 11 Uhr gesperrt. Also bis jetzt eigentlich müsste dann wieder frei sein demnächst. Und Sie haben es ja auch gerade eben bei Kevin gehört, Kiel Innenstadtbereich, Demo heute bis 14 Uhr zum Thema Demokratie schützen, Zusammenhalt stärken. Da muss dann mit Verkehrsbehinderung gerechnet werden. Und aktuelle Blitzer. B104 Lübeck Richtung Selmsdorf, kurz hinter der Landesgrenze wird geblitzt. Dann Kummerfeld bei der Tankstelle und in Neuendorf bei Elmshorn, Richtung Elmshorn. Und falls Sie jetzt auch noch einen Stau oder einen Blitzer haben, dann gerne Bescheid geben über unsere NDR Schleswig-Holstein-App. Dankeschön, schönen Donnerstag.
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0: Und mit Brigitte Jakob aus Schwentinthal. Moin, Brigitte.
6: Hallo.
0: Was machst du als Stubenhockerin am liebsten drinnen bei diesem useligen Herbstwetter draußen?
6: Ein bisschen lesen.
0: Und dein aktuelles Buch, was liest du gerade?
6: Oh, im Moment war es schon Fitzek, das Profil.
0: Ich habe gerade den Fitzek abgebrochen, weil ich das so doof fand, das Buch. Und zwar war das, ja, Flugangst 7a. Das war so plump wie ein nasser Handschuh auf einer Konfetti-Party.
6: Ja, weil man selber auch gerne fliegt.
0: Statt lesen, Radio hören. Du gewinnst vielleicht gleich ein neues Digitalradio.
6: Auf das Radio würde ich mich sehr freuen, wenn ich das gewinnen würde.
0: Ja, und in 10 Minuten geht's los, Brigitte.
6: Okay.
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0: allen, die gerade planlos unterwegs sind, hier ist der Grund. Vorsicht bitte, A20 Lübeck Richtung Bad Segeberg zwischen Geschendorf und dem Übergang zur B206. Da liegt die Plane.
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0: Und machen Sie mit als Kandidatin oder als Kandidat. Und vor allen Dingen schnappen Sie sich dieses Digitalradio, das aussieht wie ein Mega-Ding, wenn das bei Ihnen zu Hause steht. Und das Gute ist, es klingt auch so. Was für eine Boombox. Also, schnell bewerben über unsere NDR Schleswig-Holstein-App. Heute ist es aus Schwentinthal Brigitte Jakob. Moin Brigitte.
2: Guten Morgen, Jan Bastek.
0: Na, du hast ja eben schon erzählt, ihr hört den ganzen Tag NDR 1 Welle Nord. Und weißt du, was das Schöne ist, wenn du jetzt heute gewinnen solltest bei der Ja-Nein-Schwarz-Weiß-Challenge, dann hast du so einen tollen Sound zu Hause, weil das Digitalradio, das wird dich überzeugen. Das kann ich dir jetzt schon sagen.
2: Da würde ich mich drauf freuen.
0: Kristallklarer
2: Klang. Ich hoffe, dass das klappt.
0: Du, das hoffe ich auch, Brigitte, weil es haben in letzter Zeit so viele das nicht gewonnen. Also vielleicht durchbrichst du ja mal die Reihe heute.
2: Schön.
0: Also, schnell die Regeln. Wir werden jetzt gleich eine Minute lang schnacken. Innerhalb dieser Minute darfst du eben nicht Ja, nicht Nein, nicht Schwarz, nicht Weiß sagen. Auch nicht Jo, Nö, Nee oder Ähnliches.
2: Ja.
0: Mach keine langen Pausen, antworte nicht immer das Gleiche. Und wenn du das eine Minute durchhältst, Brigitte, dann kriegst du das Radio geschenkt.
2: Ja, wollen wir sehen.
0: So, und Karin ist auch mal dabei.
2: Das, ja.
0: Karin ist ja unsere Schiedsrichterin heute wieder.
3: Moin, Brigitte. Mhm.
2: Guten Morgen, Karin.
3: Also wir würden uns heute gerne mal raushalten, wenn es geht.
2: Ja, den möchte ich auch nicht hören.
0: Dann, liebe Brigitte, ist es soweit. Für Brigitte Jakob aus Schwentinthal läuft hiermit die Minute. Brigitte, du bist leidenschaftliche Camperin, stimmt das?
2: So ist es.
0: Jetzt auch noch?
2: Immer.
0: Wo denn am liebsten?
2: In Heidkarte, bei Schönberg, Schönberger Strand, die Ecke.
0: Was ist da so schön dran?
2: Der Strand, die Deiche, man kann schön Fahrrad fahren.
0: Und du bist sofort am Wasser, nur über den Deich rüber und dann bist du gleich schon drin, ne?
2: So ist es.
0: Gehst du jetzt auch noch baden?
2: Bei diesen Temperaturen nicht.
0: Also bist du eher Warmduscherin?
2: Ja.
3: Oh. Du hast dich auf Glatteis führen lassen.
2: Oh. Ein Mist.
0: Ja, immerhin wissen wir, Brigitte, dass du Warmduscherin bist. Und wir wissen dann auch, dass du leider kein Radio hast. Aber vielleicht beim nächsten Mal.
2: Ja, ich versuch's nochmal.
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0: 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Das Wetter für uns in Schleswig-Holstein. Erst Haushalt erledigen, später Spaziergang an der Förde oder am Kanal. Jetzt sind noch viele Wolken, regnerisch. Später soll es ein bisschen trockener werden. Dann wandelt sich das Ganze in einzelne Schauer um. 15 Grad und an der Nordsee Sturmböen heute. Der Wettertrend morgen und am Wochenende weiter Schauerwetter. Höchstwerte 13 bis 15 Grad.
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0: 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A1 Lübeck Richtung Hamburg zwischen Billstedt und Norderelbbrücke. 4 Kilometer stockender Verkehr. A1 Bremen Richtung Lübeck zwischen Maschner Kreuz und dem Dreieck Norderelbe. 5 Kilometer stockend. Dann A7 Hamburg Richtung Hannover zwischen Waltershof und dem Dreieck Hamburg Südwest. 7 Kilometer Stau wegen Bergungsarbeiten. A7 Hannover Richtung Hamburg zwischen Heimfeld und dem Elbtunnel. 4 Kilometer stockender Verkehr. Kreis Stormarn, die Landesstraße zwischen Krumbig und Pölitz, die ist wegen Reparaturarbeiten in beiden Richtungen gesperrt. Und Kiel muss ja heute bis ca. 14 Uhr im Innenstadtbereich mit einer Demonstration gerechnet werden. Demokratie schützen, Zusammenhalt stärken. Es muss da mit Verkehrsbehinderung dann gerechnet werden. Der ganze Demonstrationszug zieht hier übrigens auch gerade am Landesfunkhaus unten vorbei. Das sind schon ordentlich viele Menschen. Dann aktuelle Blitzer. Höwede wird geblitzt, Dorfstraße, Klein-Rönnau, Chausseebaum ortseinwärts und in Neundorf bei Emshorn Richtung Emshorn wird auch geblitzt. Und wenn Sie jetzt auch noch einen Stau oder einen Blitzer haben, dann gerne mal Bescheid geben über unsere NDR Schleswig-Holstein-App. Besten Dank und schönen Donnerstag.
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0: Jetzt ist er da, der Herbst mit Sturm, Regen und sonst was. Bestes Wetter für alle Stubenhockerinnen und Stubenhocker hier in Schleswig-Holstein. Und deswegen brauche ich genau von diesen Stubenhockern die besten Tipps für drinnen. Wenn Sie auch so einen schönen Stubenhocker-Tipp haben, gleich mal rüberschicken. Am liebsten als Sprachnachricht über unsere NDR Schleswig-Holstein-App. Das wäre großartig. Sven, alter Stubenhocker, was machst du so Schönes drin?
2: Moinsen. Bei Schiedwetter und gerade so die Winterzeit mache ich gerne 3D-Holzpuzzle, die auch eine Funktion haben, wie zum Beispiel ein Karussell, eine Kugelbahn oder demnächst werde ich eine Geschenkfabrik bauen. Die gibt das fertig als Bausätze, muss man nur alles ein bisschen schick machen und dann zusammensetzen. Bringt viel Spaß.
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0: NDR 1 Welle Nord hier. Schönen Donnerstag wünsche ich Ihnen. Heute bin ich auf der Suche. Auf der Suche nach dem Super Stubenhocker oder die Super Stubenhockerin mit der Frage, was machen Sie da jetzt so alles Tolles drin? Ich meine, ne, ihr seid ja Profis als Stubenhocker oder Stubenhockerin, deswegen gerne mal die Tipps rüberschicken. Am allerliebsten als Sprachnachricht über unsere NDR Schleswig-Holstein-App. Aber unsere NDR 1 für Nord-Reporterin Doreen Pelz, die ist einmal raus in den Regen auf der Suche nach Antworten.
1: Was wäre das für ein Projekt?
2: Die Adventskalender fertigstellen zum 1.12. Das ist das Projekt für November.
1: Also für die Zeit, wo es draußen nicht so gemütlich ist. Gibt es sonst noch irgendwas, wo man sagt, ja, da macht man sich wenigstens drin ein bisschen nett?
3: Wir machen es uns. Meine Freundin hat gesagt, sie will mich jeden Mittwoch eine Stunde massieren. In der dunklen Jahreszeit.
1: Hat sie versprochen?
3: Hat sie versprochen, ja.
1: Was machst du gerne im Herbst?
4: Zimtschnecken backen. Ist gemütlich.
1: Also man macht sich dann im Herbst einfach zu Hause nett?
4: Genau. Ja, irgendwie gemütliches Licht, ruhige Sachen machen.
1: Einfach das Beste draus.
0: Ja, das Beste draus, das wissen natürlich unsere Stubenhockerinnen und Stubenhocker. Aber was ist das Beste? Her mit der Sprachnachricht. Jörg hat auch eine geschickt. Moin Jörg, erzähl.
5: Guten Morgen Jan, mein Lieber. Weißt du, was ich am liebsten mache, jetzt wo die Jahreszeit kommt, wo das abends wieder schön früh dunkel ist? Na? Da lasse ich mir oben eine schöne Badewanne ein. Hau da so ein Rücken-Schulter-Pulver mit rein. Das gibt A, eine geile Farbe und das wärmt so richtig schön durch. Mach mir dazu schön ein paar Kerzen an. Nebenbei läuft NDR 1 Welle Nord. So ein-, zweimal die Woche gönne ich mir das. Ist auch gut für den Rücken, ne? In meinem Alter. Weißt Bescheid?

0: Vorsicht, A7 Hamburg Richtung Hannover in der Einfahrt Hamburg-Heimfeld, eine ungesicherte Unfallstelle. Und nochmal rüber zur A23, Heide Richtung Hamburg zwischen Elmshorn und Tornisch. Da ist jetzt ein Fahrzeug stehen geblieben, das ist defekt. Reisende, die aus Fans bekommen, die könnten bald schneller in den Urlaub fliegen. Und mehrere tausend Menschen demonstrieren heute in Kiel für einen starken Sozialstaat. Das und mehr jetzt in den Nachrichten um 12 mit Peter Stahl.
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2: In Kiel findet im Moment eine große Demonstration statt. Die Wohlfahrtsverbände in Schleswig-Holstein demonstrieren für einen starken Sozialstaat. Das Motto ist Demokratie sichern, Zusammenhalt stärken. Los ging's um 10.30 Uhr am Kieler Rathausplatz. Ziel ist das Landeshaus. Verleih von der Demo berichtet Moritz Kudlin.
3: Ja, mit lauter Musik, Pfeifen, Fahnen und Plakaten sind die knapp 5000 Demonstrierenden vom Kieler Rathaus durch die Innenstadt jetzt in Richtung Landeshaus unterwegs. Dort wird es eine weitere Kundgebung geben. Unter anderem wird dort Michael Selk von der Arbeiterwohlfahrt Schleswig-Holstein sprechen. Der Grund für die Demonstration sind die Sparpläne der Bundesregierung. Konkret geht es zum Beispiel um die Pläne der Bundesregierung, Gelder in der Pflege zu kürzen. Die Wohlfahrtsverbände kritisieren die und fordern etwa verlässliche Finanzierung im sozialen Bereich, unabhängig von der jeweiligen Haushaltslage. Autofahrerinnen und Autofahrer müssen sich in der Kieler Innenstadt und rund um das Landeshaus noch bis in den Nachmittag auf Verkehrsbehinderungen einstellen.
2: Wenn Erwachsene einen Schulabschluss nachholen wollen, soll dieser zweite Bildungsweg nach dem Willen der SPD in Schleswig-Holstein grundsätzlich kostenlos sein. Der Landtag wird sich mit dieser Forderung jetzt im Bildungsausschuss weiter befassen. Aus dem Landeshaus berichtet Oliver Wuttke.
4: Bildung darf keine Frage von Geldbeutel, Wohnort oder Familiensituation sein. Darin waren sich alle Fraktionen einig. In Schleswig-Holstein ist dieser Anspruch aber nicht erfüllt, kritisierte Martin Habersaat von der SPD. Das Abitur könne man gratis nachholen. Für den ersten oder mittleren Schulabschluss müsse man vielerorts zahlen, mit großen regionalen Unterschieden. An beruflichen Schulen gäbe es Angebote für alle, konterte CDU-Bildungsministerin Dorit Stenke, und die Prüfung sei gratis. Aber auch der Weg zur Prüfung müsse kostenlos werden, forderte Anne Rieke von der FDP. Zudem müsse die Arbeits- und Familiensituation von Menschen im zweiten Bildungsweg berücksichtigt werden, ergänzte Jette Waldinger-Thiering vom SSW. Hohe Hürden räumte auch die grüne Uta Röpke ein. Wie viele Menschen das betreffe, müsse aber erst mal festgestellt werden, um passende Angebote zu entwickeln. Darüber soll der Bildungsausschuss nun beraten.
2: Der Bundestag hat heute erstmals über die geplante Einkommensteuerreform beraten. Nach dem Gesetzentwurf von Finanzminister Klingbeil sollen vor allem Menschen mit kleinen und mittleren Einkommen entlastet werden, sowie Familien. Das Gesetz ist auch in der Koalition noch umstritten. Der finanzpolitische Sprecher der Unionsfraktion Günzler rechtfertigte die geplanten Entlastungen. Er plädierte zugleich für Nachbesserungen, um schleichende Steuererhöhungen durch die Inflation zu vermeiden. Die Spitzen von CDU, CSU und SPD haben vereinbart, die bereits verabredeten Reformen zügig umzusetzen. Die drei Fraktionsvorsitzenden teilten mit, die Koalition sei sich einig, dass wirtschaftliches Wachstum, sichere Arbeitsplätze und der gesellschaftliche Zusammenhalt im Zentrum ihrer weiteren Arbeit stehen sollten. Der Koalitionsausschuss wollte sich mit seiner Sitzung gestern Abend diesem Thema rückversichern. Die Demokratie stehe in diesen Tagen vor einer historischen Bewährungsprobe, heißt es in dem Schreiben weiter. Die Regierung Fraktionen seien fest entschlossen, das Land nicht den Extremisten zu überlassen. Der Flughafen in Sonderburg in Dänemark wird im Moment aufwendig saniert. Umgerechnet fließen rund 28 Millionen Euro in das Projekt. Das Ziel: in der Region soll es mehr Flugangebote geben. So sollen auch Fluggäste aus Schleswig-Holstein gewonnen werden. Aaron Schlichting dazu.
5: Der Masterplan des Flughafens Sonderburg ist ambitioniert. Langfristig sollen die Passagierzahlen von 60.000 auf 150.000 pro Jahr steigen. Deutlich mehr als an den Flughäfen Sylt oder Lübeck. Erreichen will der Flughafen dies durch mehr Charterreisen und Direktflüge ins Ausland. Bereits jetzt läuft eine erfolgreiche Kooperation mit einem Flensburger Reiseunternehmen, die im nächsten Jahr auf weitere regionale Partner ausgeweitet werden soll. Ziel ist ein gegenseitiger Nutzen. Deutsche Unternehmen profitieren vom nahen Flughafen, während der dänische Airport Fluggäste aus Norddeutschland gewinnt. Auch Flensburgs Bürgermeister Fabian Geier plant eine langfristige Zusammenarbeit und zieht eine verbesserte Verkehrsanbindung nach Sonderburg in Betracht.
0: 10:54, NDR 1 Welle Nord, das Wetter für uns in Schleswig-Holstein. Heute ist der Regenschirm der beste Kumpel. Viele Wolken und regnerisch. später soll es ein bisschen trockener werden. 15 Grad heute und an der Nordsee Sturmböen. Der Wettertrend morgen und am Wochenende weiter Schauerwetter, Höchstwerte so 13 bis 15 Grad.
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0: 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Vorsicht bitte A7 Hamburg Richtung Hannover, Einfahrt Heimfeld, eine ungesicherte Unfallstelle. Dann A1 Lübeck Richtung Hamburg zwischen Billstedt und Norderelbbrücke stockt 4 Kilometer. A1 Bremen Richtung Lübeck zwischen Maschner Kreuz und dem Dreieck Norderelbe 5 Kilometer stockender Verkehr. A7 Hamburg Richtung Hannover zwischen Waltershof und dem Dreieck Hamburg Südwest jetzt schon 12 Kilometer Stau. Grund sind übrigens Bergungsarbeiten. Dann A7 Hannover Richtung Flensburg zwischen Hausbruch und dem Elbtunnel 4 Kilometer Stau nach einer Sperrung. Info für den Kreis Stormann, die Landesstraße zwischen Krumbeck und Pölitz, die ist wegen Reparaturarbeiten jetzt in beiden Richtungen gesperrt. Und das war ja auch eben gerade Thema in den Nachrichten, heute Kiel, Innenstadtbereich, Demonstration noch bis ca. 14 Uhr, da muss dann mit Verkehrsbehinderung gerechnet werden. Und aktuelle Blitzer, geblitzt wird Höwede in der Dorfstraße, dann Klein-Rönnau, Chausseebaum, ortseinwärts und in Neuendorf bei Emshorn Richtung Emshorn. Und wenn Sie jetzt auch noch einen Stau oder einen Blitzer haben, dann gerne Bescheid geben über unsere NDR Schleswig-Holstein-App. Besten Dank, schönen Donnerstag.
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0: Oh, was für ein Mix jetzt gleich bis 12:30. Richtig cool, ich und ich. Hong Kong Syndicate mit dabei aus dem Jahr 85. Gloria Gaynor, 78. Alex Warren, was aktuell ist. Paul Young mit dabei. Paul McCartney, Aretha Franklin. Und Alpha Will fang an. Wenn ich diesen großen MB-Präsentiert-Gong von Alpha Will geschlagen habe. Einen Moment mal eben.
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0: 12:30 NDR1 Welle Nord. Wetter für uns in Schleswig-Holstein. Regenpause abwarten und dann eine Runde durch den Wald drehen. Viele Wolken heute, ist auch regnerisch. Später soll es ja trockener werden. An der Nordsee gibt es auf jeden Fall heute Sturmböen bei 15 Grad. Und der Wettertrend morgen und am Wochenende weiter Schauerwetter. Höchstwerte so 13 bis 15 Grad.
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0: 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Vorsicht bitte auf der A7, Hamburg Richtung Flensburg im Elbtunnel. Defektes Fahrzeug. Dann A1 Lübeck Richtung Hamburg zwischen Billstedt und Norderelbbrücke. 4 Kilometer stockend. A1 Bremen Richtung Lübeck zwischen Maschner Kreuz und dem Dreieck Norderelbe. 5 Kilometer stockender Verkehr. A7 Hamburg Richtung Hannover zwischen Waltershof und dem Dreieck Hamburg Südwest. 12 Kilometer Stau wegen Bergungsarbeiten. Jetzt schon 1,5 Stunden Wartezeit. Dann A7 Hannover Richtung Flensburg zwischen Hausbruch und dem Elbtunnel. 4 Kilometer Stau nach einer Sperrung. A23 Heide Richtung Hamburg. Einfahrt Eidelstedt ist jetzt nach einem Unfall gesperrt. Und Kiel noch im Innenstadtbereich bis ca. 14 Uhr Demonstration. Da muss damit Verkehrsbehinderung gerechnet werden. Aktuelle Blitzer. Hohenfelde wird geblitzt, Dorfstraße. Dann Kleinrönnau, Chausseebaum ortseinwärts und Nordorf Richtung Brammerhöhe, Papenkamp. Und wenn Sie jetzt auch noch einen Stau oder einen Blitzer haben, gerne Bescheid geben über unsere NDR Schleswig-Holstein-App. Dankeschön, schönen Donnerstag.
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0: Bestes Wetter für alle Stubenhocker hier in Schleswig-Holstein und deswegen brauche ich schöne Stubenhocker-Tipps. Wenn Sie drinnen abhängen bei diesem unseligen Wetter draußen, was machen Sie Schönes? Was für eine gute Idee? Da hat sich Silke aus Kiel gemeldet.
2: Moin Jan, ich mache mir eine Kanne Tee, dann gehe ich einmal kurz durch den Regen mit Gummistiefeln und allem drum und dran, dass ich so richtig durchgefroren bin. Und dann trinke ich meinen Tee und häkel mir warme Pullis.
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0: Eric Clapton. Der alte Gitarrenspieler. Das macht er gut. NDR 1 für den Nord hier. Ich wünsche Ihnen einen schönen Donnerstag. Verlieren Sie die gute Laune nicht bei diesem doch sehr krassen Herbstwetter da draußen. Aber warum soll man auch die gute Laune verlieren? Man kann ja genug Sachen drin machen heute. Deswegen eine echte Sendung heute für die wahren Stubenhockerinnen und Stubenhocker hier in Schleswig-Holstein. Was können wir jetzt ab sofort alles drin machen mit einem guten Gewissen und Sachen, die drin total Spaß bringen, weil draußen rausgehen lohnt sich eh nicht. Wird mir eh nur nass geregnet. Gerne mal eine Sprachnachricht überschicken über unsere NDR Schleswig-Holstein App. Und Eva hat sich auch gemeldet. Moin Eva, wie sieht's bei dir aus?
1: Moin zusammen. Und bei mir steht bei so einem schlechten Wetter, gerade in dieser Jahreszeit, immer die Instrumentenpflege auf dem Plan. Ich spiele die Great Highland Bagpipe.
0: Oha!
1: Die überwiegend aus Naturmaterialien besteht. Und daher sehr zeitaufwendig in der Pflege und Wartung ist.
0: Oh, das kannst du spielen, Eva. Ist ja großartig. Deswegen gleich mal hinterfragt. Bitte mal einen Test. Und jetzt kommt der Hammer. Eva hat das mal schnell gemacht. Ihr Test. So klingt das bei Eva im Wohnzimmer. Okay, Eva, leg los.

0: Probe von mir und meiner Pipe.
1: Habt einen schönen Tag.
2: Eva, danke schön. Das war super. Ich habe vor einiger Zeit ja auch mal einen Dudelsack angetestet. Hier, mein Versuch. Ja, easy.

0: impfen zu lassen. Und in Kiel findet im Moment eine große Demonstration der Wohlfahrtsverbände statt. Worum es geht, auch gleich ein Thema in den Nachrichten um 13 Uhr mit Peter Stahl.
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2: Ja, in Kiel sind heute tausende Menschen für einen starken Sozialstaat auf die Straße gegangen. Dazu aufgerufen hatten die Wohlfahrtsverbände unter dem Motto Demokratie sichern, Zusammenhalt stärken. Begonnen hatte die Demo heute um 10.30 Uhr am Rathaus. Vor wenigen Minuten ist eine Kundgebung am Landeshaus beendet worden. Von dort jetzt live Moritz Kudlin.
3: Ja, die Demonstration ist vorbei. Sie löst sich jetzt so langsam auf, beziehungsweise sie hat sich jetzt schon aufgelöst. Aus dem ganzen Land waren Demonstranten heute nach Kiel gekommen. Mit Fahnen, Pfeifen und Plakaten wollten sie hier auf sich aufmerksam machen. Einige haben extra Urlaub genommen, bei anderen hat der Arbeitgeber den Besuch auf der Demo unterstützt. Und das Ganze teilweise bei Nieselregen. Konkret sind Teilnehmer gegen die Pläne der Bundesregierung, im sozialen Bereich Gelder zu kürzen, wie etwa beim Wohngeld, in der Pflege oder in der Jugendhilfe. Die Polizei spricht von 5000 Teilnehmern und einer ruhigen und friedlichen Veranstaltung heute in Kiel.
2: Mit dem Herbst startet die Grippesaison und diese hat im vergangenen Jahr einen Negativrekord an Erkrankungen gebracht mit 48 Todesfällen. Das Gesundheitsministerium und die Kassenärztliche Vereinigung KVSH raten insbesondere Risikogruppen, sich impfen zu lassen. Nicole Ehlert mit den Einzelheiten.
4: Die Grippe wird laut der KVSH-Vorsitzenden Schulz häufig noch mit einer harmlosen Erkältung verwechselt. Dabei könne sie zu ernsthaften Komplikationen wie Herzmuskelentzündungen führen. Nach Angaben der KVSH lag die Impfquote in Schleswig-Holstein zwar bei den über 60-Jährigen in der Saison 2024-25 mit rund 43% über dem bundesweiten Schnitt, es waren aber weniger Impfungen als im Vorjahr. Die Experten empfehlen die Impfung nicht nur für über 60-Jährige, Jugendliche und Erwachsene mit bestimmten Vorerkrankungen, darunter Asthma und Krebs, könnten profitieren, aber auch Menschen, die keiner Risikogruppe angehören. Die Impfung muss jedes Jahr erneuert werden, weil sich das Virus ständig verändert.
2: Die Generalstaatsanwaltschaft Stuttgart ermittelt wegen Geldwäsche und anderen Taten, die auch Schleswig-Holstein betreffen. Eine 72-jährige Frau aus dem Raum Stuttgart soll laut Behörde ein bundesweites Geldwäschenetzwerk angeführt haben. Die Bande soll demnach für andere Kriminelle auch Dienstleistungen wie Drogenschmuggel oder Vertuschung von Schwarzarbeit angeboten haben. Polizei und Zoll durchsuchten mehr als 30 Orte in 7 Bundesländern und nahmen 4 mutmaßliche Bandenmitglieder fest. Auch im Kreis Stormarn gab es Durchsuchungen gegen mehrere Beschuldigte. Es handelte sich aber in diesem Fall um mutmaßliche Helfer des Netzwerks, heißt es. Wer einen Hund oder mehrere Hunde besitzt, der muss auch in Schleswig-Holstein Hundesteuer zahlen. Nach den vorläufigen Ergebnissen haben die Kommunen im Land im vergangenen Jahr mehr davon eingenommen. Laut dem Statistikamt Nord waren es 20,5 Millionen Euro, ein Plus von 2,1% im Vergleich zum Vorjahr. Spitzenreiter bei den Einnahmen mit jeweils etwas mehr als 1 Million Euro waren Lübeck und Kiel. Der Flughafen im dänischen Sonderburg wird momentan aufwendig saniert. Umgerechnet mehr als 28 Millionen Euro fließen in das Projekt. Ziel ist es, die Flugangebote in der Region deutlich auszubauen. Dadurch will der Flughafen unter anderem neue Fluggäste auch aus Schleswig-Holstein gewinnen. Aaron Schlichting, wie könnte das denn gelingen?
5: Na, unter anderem will der Flughafen das Reiseangebot nach Kopenhagen groß ausbauen. Momentan fliegen nur 4 Flugzeuge pro Tag in die dänische Hauptstadt. Und dann wollen sie mehr Direktflüge und Charterreisen von Sonderburg aus anbieten. Schon jetzt arbeiten sie da mit einer Flensburger Reisegesellschaft zusammen. Langfristig soll sich das jährliche Passagieraufkommen von aktuell rund 60.000 auf 150.000 Fluggäste mehr als verdoppeln. Im kommenden Jahr möchte der dänische Airport die Partnerschaften mit weiteren Reiseunternehmen aus der Region ausbauen. Und der Flensburger Bürgermeister Fabian Geier ist ebenfalls im engen Austausch mit dem Flughafen. Auch hier wird bereits überlegt, wie man von dem neuen dänischen Angebot profitieren kann.
0: 13.04 Uhr, NDR 1 Welle Nord. Das Wetter für uns in Schleswig-Holstein ist genau der richtige Tag für morgens Waschmaschine, nachmittags Kaffee auf der Terrasse, weil es wird nachher noch besser, in Klammern angeblich. Nee, soll wirklich besser werden, nur noch so einzelne Schauer, dann 15 Grad. Aber Nordsee-Sturmböen, das bleibt und der Wettertrend. Morgen und am Wochenende weiter Schauerwetter, Höchstwerte 13 bis 15 Grad.
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0: 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A1 Lübeck Richtung Hamburg zwischen Billstedt und Norderelbbrücke. 4 Kilometer stockender Verkehr. Dann A1 Bremen Richtung Lübeck zwischen Maschner Kreuz und dem Dreieck Norderelbe stockt es 5 Kilometer. A7 Hamburg Richtung Hannover zwischen Waltershof und dem Dreieck Hamburg Südwest. 12 Kilometer Stau wegen Bergungsarbeiten. Dauert 1,5 Stunden länger. A7 Hannover Richtung Flensburg zwischen Hausbruch und dem Elbtunnel. 4 Kilometer Stau nach einer Sperrung. Dann A23 Heide Richtung Hamburg. Einfahrt Eidelstedt ist immer noch nach dem Unfall gesperrt. Und Kiel im Innenstadtbereich muss bis 14 Uhr noch wegen einer Demonstration mit Verkehrsbehinderung gerechnet werden. Aktuelle Blitzer, Hohenfelde wird geblitzt, Dorfstraße, dann Kleinrönnau, Chausseebaum, ortseinwärts und Norddorf Richtung Brammer, Höhe Papenkamp. Und falls Sie jetzt auch noch einen Stau oder einen Blitzer haben, dann gerne Bescheid geben über unsere NDR Schleswig-Holstein-App. Dankeschön, schönen Donnerstag.
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0: Heute bei dem Wetter die besten Stubenhocker-Tipps. Was kann man alles Schönes drin machen? Wenn Sie auch eine Idee haben, was Sie so drin erledigen, worauf Sie jetzt richtig freuen, schicken Sie mir einfach eine Sprachnachricht über unsere NDR Schleswig-Holstein-App wie Rainer Cordes. Moin Rainer, erzähl, was machst du?
6: Moin Jan, bei dem typisch norddeutschen Schiedwetter setze ich mich auf meine Fahrradrolle, schmeiße die App an und wähle als Startpunkt den Gardasee aus und fahre dann mit Blick auf den Gardasee eine Radrunde und denke dabei dann schon an nächstes Jahr, an die Fahrradtouren, die da anstehen. Ja, so funktioniert das.
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0: drehen auf, aber drin. Klappt sehr gut hier auf NDR 1 Welle Nord. Heute mit den besten Stubenhocker-Tipps bei diesem Uselwetter draußen. Und wenn Sie auch eine schöne Idee haben, was man so drin jetzt machen kann, was richtig Spaß bringt, also viel besser, als sich draußen nass regnen zu lassen, dann gerne mal eine Sprachnachricht überschicken über unsere NDR Schleswig-Holstein-App. Und Sabine aus Elsdorf-Westerbühlen hat sich gemeldet. Gleich zwei Tipps. Sehr gut. Moin, Sabine.
1: Hallo, Jan. Was machen wir bei dem Herbstwetter? Es kommt ja jetzt immer wieder etwas Regen. Ich bin dabei, alle Schränke auszusortieren. Egal welche, ob das in der Stube oder im Schlafzimmer oder in der Küche ist. Sachen, die man länger nicht mehr in der Hand gehabt hat, die man nicht benötigt, weggeben. Wir haben hier so ein schönes Sozialkaufhaus, da kann man die hinbringen und dann können die vielleicht noch weiterverwendet werden. Man muss sich auch mal trennen. Und wenn das soweit geschafft ist oder keine Lust mehr ist, bin ich auch dabei und lese gerne von Richard Osman, der Donnerstagsmordclub. Ganz, ganz toll und lustiger englischer Humor. Liebe Grüße von Sabine.

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0: 13:30 NDR1 für den Nord. Wetter für uns in Schleswig-Holstein. Viele Wolken, regnerisch. 15 Grad an der Nordsee, Sturmböen und der Wettertrend. Morgen und am Wochenende weiter Schauerwetter. Und das wird auch nicht wieder wirklich warm. Also Höchstwerte bleiben so bei 13 bis 15 Grad.
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0: 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Einmal Vorsicht auf der A1 Hamburg Richtung Lübeck zwischen dem Dreieck Norderelbe und dem Dreieck Hamburg Südost. Eine ungesicherte Unfallstelle. Dann Vorsicht auf der A20 Rostock Richtung Lübeck zwischen Lüdersdorf und Groß-Saarau. Auch hier hat es einen Unfall gegeben. Ebenfalls auch noch nichts abgesichert. Dann A1 Lübeck Richtung Hamburg zwischen Billstedt, Norderelbbrücke stockt 4 Kilometer. A1 Bremen Richtung Lübeck zwischen Maschner Kreuz und dem Dreieck Norderelbe 5 Kilometer stockt der Verkehr. Dann A7 Hamburg Richtung Hannover zwischen Hamburg-Waltershof und dem Dreieck Hamburg-Südwest. 12 Kilometer Stau wegen Bergungsarbeiten. Dauert hier 1,5 Stunden länger. A7 Hannover Richtung Flensburg zwischen Hausbruch und dem Elbtunnel. 4 Kilometer Stau nach einer Sperrung. A23 Heide Richtung Hamburg. Einfahrt Eidelstedt noch nach einem Unfall gesperrt. Und noch gilt's bis 14 Uhr im Kieler Innenstadtbereich. Demonstration, das heißt, hier muss dann mit Verkehrsbehinderung gerechnet werden. Und aktuelle Blitzer, geblitzt wird Hohenfelde, Dorfstraße, Kiel-Kai-Straße, kurz vor der Gablenzbrücke stadteinwärts. Da wird ein mobiler Blitzer gerade aufgebaut und Norddorf Richtung Brammerhöhe, Papenkamp. Und falls Sie jetzt auch noch einen Stau oder einen Blitzer haben, dann gerne Bescheid geben über unsere NDR Schleswig-Holstein-App. Dankeschön, schönen Donnerstag.
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0: Was für ein schönes Stubenhockerwetter wir jetzt gerade wieder haben. Und die besten Stubenhocker-Tipps kommen natürlich von Ihnen. Also, wenn Sie auch was Schönes machen, drinnen, nicht draußen. Was ist es? Lasse hat sich gemeldet mit der Sprachnachricht. Moin, Lasse, erzähl.
2: Wir fangen im Herbst, Winter in der dunklen Jahreszeit immer viel an, wieder Brettspiele zu spielen. Oder wir kuscheln uns aufs Sofa und hören einfach irgendwelche Hörbücher, zum Beispiel zum 4. Mal Harry Potter oder Herr der Ringe.
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0: 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Es ist soweit. Sie haben es auch schon gemerkt.
1: Wird Herbst da draußen.
0: Und?
1: Und in mir.
0: Ja, aber dann macht man doch was Schönes. Und am allerbesten drin. Und deswegen heute die ultimativen Stubenhocker-Tipps. Die kommen von Ihnen, weil man kann sehr schöne Sachen jetzt gerade zurzeit machen, wenn es draußen so uselig ist. Was denn?
2: Man kann sich mehr Zeit beim Kochen lassen, man kann lesen und viel Zeit auf Sofa und Bett verbringen.
0: Sehr gute Idee. Ich habe gestern übrigens Apfelmus selber gemacht. Gibt ja gerade so viele Äpfel günstig. Hat irre Spaß gemacht. Also ging ganz schnell. Hab da so einen Billo-Thermomix. Also es ist kein Thermomix, sondern so die günstigere Variante vom Discounter. Es ist total großartig. 9 Minuten dauert das nur. Also kleingestimmelt die Äpfel rein, 9 Minuten gekocht. Dann wird es am Ende nochmal durchpüriert. Ich habe es mit so einem Zuckerersatz gemacht und mit, und jetzt kommt der Ober-Lifehack, mit Karamellcreme rein, was normalerweise in Kaffee kommt. Habe ich damit reingepackt. Gott, ist das lecker geworden. Hammer. Also diesen Apfelmus kann ich nur empfehlen, wenn Sie was drin machen möchten. Apfelmus. Anne meldet sich aus Heidgraben. Moin, Anne.
3: Hey, Welle Nord. Moin. Also ich gehe jetzt schon in herbstlichem Outfit mit meinem Hund Gassi morgens, kriege auch Komplimente.
0: Oh.
3: Ich lächle dann ganz wissend. Und dann backe ich Kuchen, Zwetschgenkuchen, Apfelkuchen, Kokosnusskuchen. Und dann lade ich nette Leute ein zum Kaffee trinken, ja, oder zum Mittagessen.
0: Sehr gut.
3: Oder zum Abendessen.
0: Perfekt.
3: Höre ich schöne Musik bei Welle Nord. Und ein neues Buch habe ich, Die Regenschwimmerin von Romy Völk. Das ist eine zeitgenössische und hier heimische Schriftstellerin. Kann ich heiß empfehlen. Viel Spaß dabei.

0: Der Literaturnobelpreis, der geht in diesem Jahr nach Kanada. Und in Kiel fand heute eine große Demo gegen geplante Sozialkürzungen der Bundesregierung statt. Das und mehr jetzt auch in den Nachrichten um 14 Uhr mit Peter Stahl.
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2: In Kiel haben rund 5000 Menschen gegen die von der Bundesregierung geplanten Kürzungen im Sozialbereich demonstriert. Los ging es am Vormittag am Rathausplatz. Danach zogen die Demonstranten durch die Innenstadt zum Landeshaus. Moritz Kotlin hat die Demo begleitet.
3: Menschen aus ganz Schleswig-Holstein waren gekommen, um gegen geplante Einsparungen etwa beim Wohngeld, in der Pflege oder in der Jugendhilfe zu demonstrieren. Aufgerufen zu der Demo hatten die Wohlfahrtsverbände in Schleswig-Holstein. Vorstandssprecher Heiko Nass von der Diakonie Schleswig-Holstein forderte in seiner Rede Reformen mit Weitblick und eine verlässliche Finanzierung. Sozialministerin Aminata Touré sprach von einem beeindruckenden und berechtigten Protest. Sie erwartet, dass die Bundesregierung die geplanten Einsparungen zurücknimmt. So könne man nicht mit Familien

0: Familien, Kindern, Pflegebedürftigen und Geringverdienern umgehen, betonte sie. Laut Polizei verlief die Veranstaltung friedlich. Alle Straßensperrungen wurden inzwischen wieder aufgehoben. Zwischenzeitlich hatte die Polizei Teile der Innenstadt und den Düsternbrucker Weg gesperrt.
1: Mit dem Herbst startet die Grippesaison. Das Gesundheitsministerium und die Kassenärztliche Vereinigung KVSH raten insbesondere über 60-Jährigen und Menschen mit Vorerkrankungen zur Impfung. Die KVSH-Vorsitzende Schulz sagt, dass die Grippe immer noch häufig mit einer Erkältung gleichgesetzt werde. Ein Irrtum.
2: Es gibt schwere Verläufe, also teilweise bekommen die Leute eine Lungenentzündung, aber auch ein normaler Verlauf bedeutet, dass man tagelang wirklich mit sehr schweren Symptomen und sehr hohem Fieber und einem ganz schlechten Allgemeinbefinden im Bett liegt und oft lange braucht, sich zu erholen. Und es gibt auch gefährliche Komplikationen wie Herzmuskelentzündung, die auch tatsächlich selbst bei jungen Menschen Todesfälle nach sich ziehen können.
1: Wenn Erwachsene einen Schulabschluss nachholen wollen, soll dieser zweite Bildungsweg nach dem Willen der SPD bei uns in Schleswig-Holstein grundsätzlich kostenlos sein. Der Landtag wird sich mit dieser Forderung jetzt im Bildungsausschuss weiter befassen. Aus dem Landeshaus berichtet Oliver Wuttke.
3: Bildung darf keine Frage von Geldbeutel, Wohnort oder Familiensituation sein. Darin waren sich alle Fraktionen einig. In Schleswig-Holstein ist dieser Anspruch aber nicht erfüllt, kritisierte Martin Habersaat von der SPD. Das Abitur könne man gratis nachholen. Für den ersten oder mittleren Schulabschluss müsse man vielerorts zahlen, mit großen regionalen Unterschieden. An beruflichen Schulen gäbe es Angebote für alle, konterte CDU-Bildungsministerin Dorit Stenke, und die Prüfung sei gratis. Aber auch der Weg zur Prüfung müsse kostenlos werden, forderte Anne Rieke von der FDP. Zudem müsse die Arbeits- und Familiensituation von Menschen im zweiten Bildungsweg berücksichtigt werden, ergänzte Jette Waldinger-Thiering vom SSW. Hohe Hürden räumte auch die grüne Uta Röpke ein. Wie viele Menschen das betreffe, müsse aber erst mal festgestellt werden, um passende Angebote zu entwickeln. Darüber soll der Bildungsausschuss nun beraten.
1: Die kanadische Autorin Anne Carson bekommt in diesem Jahr den Literaturnobelpreis. Das teilte die Schwedische Akademie heute in Stockholm mit. Die 76-Jährige wird nach Angaben der Akademie für ihr kühnes und einfallsreiches Gesamtwerk mit verspielten Dialogen und klassischer Tradition geehrt. Dadurch seien neue Formen der Gegenwartsliteratur entstanden. Das mit der Auszeichnung verbundene Preisgeld beträgt umgerechnet rund 1,6 Millionen Euro. Der Nobelpreis wird am 10. Dezember in Stockholm überreicht.
4: Verspielte Dialoge haben wir auch meistens, Peter, wenn wir abends zusammensitzen
1: mit dir. Ja, ne? Das stimmt. Wir spielen immer viel mit unseren Dialogen.
4: 14.04 Uhr ist es, NDR1 für den Nord. Das Wetter für uns in Schleswig-Holstein, viele Wolken. Aus dem Dauerregen von heute für Mittag wird so jetzt einzelne Schauer an der Nordsee, Sturmböen, 15 Grad maximal. Und der Wettertrend morgen, auch am Wochenende, weiter Schauerwetter, Höchstwerte so 13 bis 15 Grad.
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4: 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A1 Lübeck Richtung Hamburg zwischen Billstedt und Norderelbbrücke. 5 Kilometer stockender Verkehr, dauert 20 Minuten länger. A1 Hamburg Richtung Lübeck zwischen Stillhorn und Norderelbbrücke, 3 Kilometer stockend. Dann A7 Hamburg Richtung Hannover zwischen Waltershof und dem Dreieck Hamburg Südwest. 12 Kilometer Stau wegen Bergungsarbeiten. Verzögerung 1 Stunde. A20 Rostock Richtung Lübeck ist zwischen Schönberg und Wagenitzbrücke nach einem Unfall gesperrt. Dann A23 Heide Richtung Hamburg, die Einfahrt Eidelstedt ebenfalls nach einem Unfall dicht. A23 Hamburg Richtung Heide zwischen Pinnebett Mitte und Tornisch, 6 Kilometer stockender Verkehr, Verzögerung 20 Minuten. Und B207 Fehmarnsundbrücke, die ist jetzt wegen starkem Wind für leere Lkw und für Pkw mit Anhängern gesperrt. Dann aktuelle Blitzer, Hohenfelde wird geblitzt, Dorfstraße, Kiel, Kaistraße, Blitzer hier kurz vor der Gablenzbrücke und zwar stadteinwärts und Norddorf Richtung Brammerhöhe, Papenkamp wird geblitzt. Und wenn Sie jetzt auch noch einen Stau oder einen Blitzer haben, dann gerne mal Bescheid geben über unsere NDR Schleswig-Holstein App. Dankeschön, schönen Donnerstag.
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4: Viele Wolken, immer mal wieder Schauer an der Nordsee, Sturmböen, nicht wärmer als 15 Grad. Ein guter Grund, drin zu bleiben. Und die besten Stubenhocker-Tipps kriegen Sie heute von uns. Hier kommt der nächste.
6: Moin aus Dubenstedt, hier ist der Peter. Eine der sinnvollsten Aufgaben, die ich so lange vor mir hergeschoben habe, ist bei dem Regenwetter die Möbel endlich mal einzuölen. Eiche, Buche und so weiter brauchen Öl. Und heute ist die Zeit dafür.
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Not hier. Eindeutig Herbst. Nichts mehr mit Badehose und kühler Cola am Strand. Wer vielleicht jetzt auch aufs Surfboard möchte, vielleicht auch so ein etwas dickerer Neoprenanzug. Ohne geht's nicht. Und kommenden Sonnabend, 60 Jahre her, wirklich auf den Tag genau, 60 Jahre, dass die Surfer-Hymne veröffentlicht wurde. Good Vibrations von den Beach Boys. 10. Oktober 66. Wahnsinn, oder? Vor 60 Jahren. Kalifornien, das ist natürlich immer Sommer. Bei uns nicht. Holen wir jetzt nach. Zumindest der akustische Sommer. Den finden Sie bei uns auf NDR1 Welle Nord mit der Nummer, die jetzt kommenden Sonnabend 60 Jahre alt wird. Hier ist sie.

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0: The Sun. Ja, ganz guter Tipp. Aber funktioniert das überhaupt, vor allen Dingen in Ihrer Region? Das weiß jetzt unser Wettexperte hier auf NDR 1 für den Nord, Sebastian Wache, um 14.31 Uhr.
1: In Rendsburg, Eckernförde, Plönten, Münster und Kiel sorgt der sehr lebhafte Nordwestwind für einen Wechsel aus Auflockerungen, aber auch Quellwolken, die ein paar wenige Schauer dabei haben können. Das dann später bei rund 10 Grad. Nach einer frischen und auch weiterhin recht windigen Nacht geht es dank eines kleinen Hochs zunächst erstmal trocken in den Freitag. Doch der Himmel bleibt bedeckt, Chancen auf Sonne gibt es daher nicht wirklich und der auf Südwest gedrehte Wind, der legt auch wieder etwas zu und im Laufe des Tages kommt dann auch noch neuer Regen auf und das alles bei Höchstwerten von rund 13 Grad.
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0: 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Vorsicht auf der A7 Flensburg Richtung Hamburg zwischen Bordesholm und Neumünster Nord liegt ein Holzbrett. A1 Lübeck Richtung Hamburg zwischen Billstedt, Norderelbbrücke, 5 Kilometer stockender Verkehr. A1 Hamburg Richtung Lübeck zwischen Stillhorn und Norderelbbrücke 3 Kilometer stockend. Dann A7 Hamburg Richtung Hannover zwischen Waltershof und dem Dreieck Hamburg Südwest 12 Kilometer Stau. Bergungsarbeiten dauert eine Stunde länger, wenn Sie da drin stecken. A20 Rostock Richtung Lübeck ist zwischen Schönberg und Wagenitzbrücke jetzt nach einem Unfall gesperrt. Dann A23 Heide Richtung Hamburg. Die Einfahrt Eidelstedt ist auch nach einem Unfall gesperrt. Dann A23 Hamburg Richtung Heide zwischen Pinneberg-Mitte und Tornisch. 6 Kilometer stocken, dauert 20 Minuten länger. Und B207 Fehmarnsundbrücke ist jetzt wegen starkem Wind für leere Lkw und für Pkw mit Anhänger gesperrt. Aktuelle Blitzer. Gebitzwirt Hohenfelde in der Dorfstraße. Dann Kiel, Kaistraße im Blitzer aufgebaut, kurz vor der Gablenzbrücke stadteinwärts. Und Sieg in Richtung Lütchenseehöhe Siegerberg. Und wenn Sie jetzt auch noch einen Stau oder einen Blitzer haben, dann einfach Bescheid geben über unsere NDR Schleswig-Holstein-App. Besten Dank, schönen Donnerstag.
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0: Rausgehen heute? Nö, muss man nicht. Dafür gibt es die schönsten Stubenhocker-Tipps von Ihnen. Carmen aus Meldorf hat auch noch rein. Moin, Carmen.
3: Also bei diesem blöden Wetter, ne, da gibt es eigentlich ja nur eine Möglichkeit, so eine ganz leichte Wolldecke über die Füße. Ein interessantes Buch, bei mir ist es Carsten Dusse, Filmriss auf dem Immenhof, kann ich nur empfehlen. Und ja, Apfelmus habe ich auch schon gemacht. Ich bin allerdings noch ganz oldschool. Ich habe ihn tatsächlich im Topf gemacht und gestampft und so weiter und so weiter. Und mein Highlight in meinem Apfelmus war ein bisschen Zimt. Mega lecker. Hab noch viel Spaß beim Moderieren, mein Jan.
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0: Handy 1 für den Ort. Schönen Donnerstag wünsche ich gleich mal mit Maya Herzbach ab 15 Uhr. Moin Maya.
1: Hello.
0: Heute die besten Stubenhocker-Tipps hier bei uns auf NDR 1 Welle Nord. Ja. Hast du auch was Schönes?
1: Ich hab heute vor allem den Vormittag damit verbracht, eine Prinzessinnenparty abzubauen bei uns zu Hause. Oh. Meine Tochter hat ja gestern Geburtstag gehabt.
0: Ja.
1: Und ich hatte gestern 9 Prinzessinnen und einen Prinz bei mir zu Hause. Und ich sag mal so, die haben ein bisschen was hinterlassen.
0: Kann man bei dem Wetter aber gut aufräumen.
1: Das konnte ich heute gut machen. Und was ich auch gemacht habe, ist, das mögen ja auch Eltern gerne machen, ist alte Größen aussortiert. Also ich habe die ganzen, alles, was meiner Tochter zu klein war, oder hochgehalten. Und sie hat gesagt, ja, behalten oder eben nicht. Und ich habe es dann aussortiert. Das konnte ich heute gut machen. Ich bin überhaupt ein großer Sortierfan. Also Wenn ich mal wirklich Zeit habe, mache ich mir einen Podcast an oder höre einfach Radio. Und dann mache ich dabei, räume ich was weg, sortiere Schubladen um.
0: Du spielst Tetris zu Hause.
1: Ich liebe das. Ja. Das liebe ich für dich. Das wäre mein zweiter Berufswunsch jetzt. Wenn ich sagen würde, Radio ist nicht mehr, würde ich sagen, komm, ich mache Ordnung bei anderen Leuten zu Hause. Das bringt mir wirklich Freude.
0: Ja, cool.
1: Aber du hast ja so coole Sachen heute insgesamt gesammelt, ne?
0: Richtig viele Sachen. Und ich freue mich sehr über diesen Apfelmus, den ich ja selber gemacht habe. Das ist ja auch so ein Ding, was man jetzt gut machen kann. Bei den ganzen Äpfeln, die jetzt gerade rumliegen oder auch die man auch gut kaufen kann. Ich mache das ja mit so einer Billo-Küchenmaschine. Also es ist jetzt nicht der Thermomix, es ist die günstige Variante vom Discounter.
1: Mhm.
0: Und das ist echt einfach. Äpfel schälen, schneiden, reinpacken. Dann habe ich so ein bisschen Zuckerersatz mit reingepackt.
1: Mhm.
0: Und jetzt kommt der Game Changer. Kein Zimt, sondern? Zuckerfreie Karamellsoße, die man eigentlich so in den Kaffee reintut.
1: Ach so, so ein Sirup.
0: So ein Sirup. Habe ich einen ordentlichen Schuss mit reingegeben. Das kocht dann 9 Minuten.
1: Aha.
0: Dann pürierst das dann noch einmal durch. Oh, ist das lecker.
1: Und dann löffelst du es einfach weg, den
0: Fertig.
1: Brei?
0: Also, ja.
1: Ja.
0: Oder mit Müsli zusammen.
1: Oder mit Pfannkuchen.
0: Oder sonst irgendwas. Oder mit Pfannkuchen. Oh Gott, ist das lecker.
1: Pfannkuchen.
0: Also. Kann man
1: lecker, ja, das klingt sehr gut. Du hast aber auch deine Phasen durch. Ich nur mal ganz kurz. Ich kenn Marmeladen-Jan.
0: Ja.
1: Ich mache jetzt Bier selber, Jan.
0: Ja. Das hat dann nicht so gut geklappt übrigens.
1: Ich weiß. Okay, aber Mousse Jan ist neu.
0: Ja.
1: Alles klar. Apfelmousse Jan ist on und wir hören uns morgen wieder, oder?
0: So ist es.
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0: SWR 1 Welle Nord hören Sie an Ihrem Donnerstag. Das Gesundheitsministerium und die Kassenärztliche Vereinigung bei uns im Land raten insbesondere Risikogruppen, sich gegen Grippe impfen zu lassen. Und in Kiel gab es heute eine große Demonstration der Wohlfahrtsverbände. Worum es geht, ist auch gleich Thema in den Nachrichten um 15 Uhr mit Peter Stahl.
1: Moin.
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1: Knapp 5000 Menschen, so die Schätzung der Polizei, haben heute in Kiel für einen starken Sozialstaat demonstriert. Dazu aufgerufen hatten die Wohlfahrtsverbände in Schleswig-Holstein. Begonnen hatte die Demo um 10.30 Uhr auf dem Rathausplatz in Kiel. Moritz Kodlin, worum ging es denn genau bei der Demonstration?
3: Also die Wohlfahrtsverbände wollten gegen die Sparpläne der Bundesregierung demonstrieren, denn die Bundesregierung will künftig in verschiedenen sozialen Bereichen Geld einsparen, wie beim Wohngeld, in der Pflege oder in der Kinder- und Jugendhilfe. Vertreterinnen und Vertreter der Wohlfahrtsverbände forderten heute unter anderem Reformen mit Weitblick, verlässlichere Finanzierungen und Investitionen in diesen Bereichen. Bei der Kundgebung vor dem Landeshaus war auch Sozialministerin Aminata Touré anwesend. Sie erwartet, dass die Bundesregierung die geplanten Einsparungen zurücknimmt. Denn so könne man nicht mit Kindern, Familien und Pflegebedürftigen umgehen, erklärte sie. Nach Angaben der Polizei verlief die Demonstration heute friedlich. Alle Straßensperrungen sind mittlerweile wieder aufgehoben.
1: Mit dem Herbst startet die Grippesaison und dieser hat im vergangenen Jahr einen Negativrekord an Erkrankungen gebracht mit 48 Todesfällen. Das Gesundheitsministerium und die Kassenärztliche Vereinigung KVSH raten insbesondere Risikogruppen, sich impfen zu lassen. Nicole Ehlert mit den Einzelheiten.
4: Die Grippe wird laut der KVSH-Vorsitzenden Schulz häufig noch mit einer harmlosen Erkältung verwechselt. Dabei könne sie zu ernsthaften Komplikationen wie Herzmuskelentzündungen führen. Nach Angaben der KVSH lag die Impfquote in Schleswig-Holstein zwar bei den über 60-Jährigen in der Saison 2024/25

0: 2025 mit rund 43% über dem bundesweiten Schnitt. Es waren aber weniger Impfungen als im Vorjahr. Die Experten empfehlen die Impfung nicht nur für über 60-Jährige, Jugendliche und Erwachsene mit bestimmten Vorerkrankungen, darunter Asthma und Krebs, könnten profitieren, aber auch Menschen, die keiner Risikogruppe angehören. Die Impfung muss jedes Jahr erneuert werden, weil sich das Virus ständig verändert.
1: Die Schleifähre Misshunde 3 hat ihren Betrieb heute Nachmittag wieder aufgenommen. Laut zuständigem Landesbetrieb wurde ein defekter Motor des Anlegekeils erfolgreich repariert. Die Fähre war gestern früh ausgefallen. Das Schiff pendelt auf der Schlei zwischen Brodersby und Misshunde. Die Fähre ist in der Vergangenheit schon mehrfach außer Betrieb gewesen. Die Bundesregierung geht für dieses Jahr von deutlich mehr Wirtschaftswachstum aus. Nach der neuesten Prognose soll der Wert der Waren und Dienstleistungen um 1,3% steigen. Das ist mehr als doppelt so viel wie bislang angenommen. Ein Grund: der Staat nimmt Schulden auf und investiert das Geld in Infrastruktur und Rüstung. Auch der Außenhandel entwickelt sich besser als erwartet. Der diesjährige Nobelpreis für Literatur geht an die kanadische Autorin Anne Carson. Die 76-Jährige zählt im englischsprachigen Raum zu den bedeutendsten Dichterinnen der Gegenwart. Christian Stichler dazu.
2: Die schwedische Akademie teilte heute mit, Carson werde für ihr kühnes und erfinderisches Werk ausgezeichnet, das in einem spielerischen Dialog mit der klassischen Tradition neue Formen für die zeitgenössische Literatur geschaffen hat. So die Begründung der schwedischen Akademie. Außerdem hat Carson viele Werke der klassischen griechischen Literatur übersetzt. Mit ihrem Essay Eros, The Bittersweet legte Carson 1986 die Grundlage für ihr späteres Werk. Zuletzt ist von ihr auf Deutsch der Band Red erschienen, in dem zwei ihrer bekanntesten Romane in Versen vereint sind. Die Nobelpreise werden am 10. Dezember in Stockholm verliehen. Der Preis ist in diesem Jahr mit etwas mehr als 1 Million Euro Preisgeld dotiert.
3: Es ist 15.04 Uhr in der 1 Welle Nord. Das Wetter für uns in Schleswig-Holstein. Und da haben wir heute wenig Sonnenschein, aber immer wieder Schauer. Das heute bei Temperaturen von bis zu 15 Grad. Kann auch noch mal kühler sich anfühlen durch den Wind. Der hat stürmische Böen dabei, vor allem Richtung Nordsee. Der Wettertrend am Freitag dann morgen. Wolken, auch da immer mal wieder Regen und Gewitter dabei. 16 Grad der Höchstwert, auch da bleibt es stürmisch und das Wochenende sieht nicht anders aus. Wechselhaft mit Regen, Gewitter bei 15 Grad und durch den Wind müssen wir vor allem am Sonnabend mit erhöhten Wasserständen an Elbe und Nordsee rechnen.
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3: 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Vorsicht auf der A7 Flensburg Richtung Süden zwischen dem Dreieck Nordwest und Stelling ist ein Liegenbleiber. A1 Lübeck Richtung Süden zwischen Billstedt und Norderelbbrücke 5 Kilometer stockend. A1 Richtung Lübeck zwischen Stillhorn und Norderelbbrücke 3. A7 Flensburg Richtung Süden zwischen Schnellsen und Elbtunnel 5. Die A20 Rostock Richtung Lübeck ist zwischen Schönberg und Wakenitzbrücke nach einem Unfall gesperrt. A23 Richtung Heide zwischen Pinneberg-Mitte und Hornisch 6 Kilometer stockend. Und auf der B207 ist die Fehmarnsundbrücke wegen des starken Windes für leere Lkw und für Autos mit Anhängern gesperrt. Außerdem haben wir Blitzer für Sie. Die aktuellen Blitzer hören Sie bei uns auf der A1 Richtung Lübeck zwischen Bargteheide und Bad Oldesloe Baustellenbereich. Dann Kiel-Kai-Straße kurz vor der Gablenzbrücke stadteinwärts und Höwede Dorfstraße Richtung Telling steht. Gute Fahrt wünschen wir da, wo es geht.
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3: Stellen Sie sich vor, ein Vater würde ein Lied für seine Kinder schreiben. Dann müssen wir durchaus mal mit so schönen Songs rechnen, die heißen Shamira zum Beispiel. Dieser Name wurde nämlich durchaus mal vergeben. Oder auch Jacqueline mit Schreibfehlern mit SCH. Angefangen. Ich habe mal die kuriosen Namen Brain unter anderem. Brain ist mein Lieblingsjungsname, der vergeben wurde in Deutschland. Kein Spaß. Direkt das Gehirn mitgegeben. In jedem Fall wären das sehr skurrile Songs, die dabei rumkommen würden, wenn man es so macht wie Chris Rea, dass man einfach für seine Kinder Songs schreibt. Josephine jetzt bei uns auf NDR 1 bei der Nord. Denn hier hören Sie die größten Hits für Schleswig-Holstein. Moin!

0: NDR1 für den Nord, hören Sie um 15.18 Uhr eine Verkehrsinfo im Schleswig-Holstein-Service. Bitte einmal Vorsicht auf der A1 Lübeck Richtung Süden zwischen Bad Oldesloe und Kreuzberg der Heide liegt eine Metallstange und noch eine. Vorsicht auf der A23 Richtung Heide zwischen Eidelstedt und Heizenbekrupunda liegt ein Sack. Fahren Sie in beiden Fällen in jedem Fall vorsichtig. Unterwegs sind Sie mit uns mit NDR1 für den Nord. Hier ist ja da der Herbst, würde ich sagen. Ne? Keine spätsommerliche Wärme mehr, den ganzen Vormittag immer wieder Regen und deutlich frischer fühlt es sich insgesamt sowieso an. Jetzt schlägt die Stunde des Stubenhockers, denn draußen ist man ja jetzt nicht mehr ganz so gerne. Drinnen umso lieber, da kann man sich so richtig gemütlich machen, ohne schlechtes Gewissen. Aber was ist das eigentlich für eine besondere Spezies, dieser Stubenhocker? Das hat uns Julia Volp mal zusammengestellt.
1: Der Stubenhocker. Spitzname?
2: Couch Potato.
1: Wohnort?
2: Na, Hauptsache drin.
1: Beste Freunde?
2: Da ist sein Kumpel Kuscheldecke, Fernbedienung und natürlich sein Sauerteig im Kühlschrank. Der wird fleißig gefüttert, wobei die Freundschaft leider eher ein Geben als Nehmen ist.
3: Oh, das macht mich traurig.
1: Beziehungsstatus?
2: In einer festen Beziehung mit seinem Sofa. Und was soll ich sagen? Es läuft auch nach all den Jahren immer noch richtig gut.
4: Liebe dich! Love is in
1: the air. Hobbys?
2: Stricken, Fernsehen, Backen, Malen, Werkeln, Dekorieren, Kochen. Also super vielfältig. Hauptsache nicht draußen.
1: Lieblingssätze?
2: Ich mach heute mal einen ruhigen. Ja, okay, willst du dann zu mir kommen? Ich war heute schon draußen.
1: Lieblingsrestaurant?
2: Egal. Hauptsache Lieferdienst.
1: Und das Lebensmotto vom Stubenhocker.
5: Ich bin heute wie Hefeteig. Ich will einfach nur zugedeckt und in Ruhe gelassen werden.
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0: Oh Mann, wir sind so richtig schön leiden mit Johnny Logan hier, ne? Auf NDR 1 Welle Nord. Ist das nicht herrlich? Das war noch hier richtig in den 80ern. Da hat man noch richtig Dramatik gehabt. NDR 1 Welle Nord hören Sie jetzt um 5.31 Uhr. Längst Zeit für den Sport bei uns mit Samir Schauki. Moin.
1: Moin, Maja.
0: Und vergangene Woche haben wir noch das Debüt von Neufußball-Nationalspieler Vitali Janelt aus dem Kreis Stormarn gefeiert. Und morgen könnte vielleicht die nächste Schleswig-Holsteinerin nachfolgen und auch Fußball-Nationalspielerin werden.
1: Ja, es dreht sich um die 19-jährige Außenstürmerin Lisa Baum, geboren in Tansania, aber aufgewachsen in Ahrensburg im Kreis Ostholstein. Später hat sie dort beim MTV und dann beim TSV Parnsdorf gelernt. Dann ging es zum HSV und RB Leipzig und von da aus als damaliger Rekordtransfer der Bundesliga für 600.000 Euro zum FC Arsenal, wo sie jetzt regelmäßig vor über 30.000 Zuschauern spielt.
0: Also.
1: Das auch ganz gut, denn in den ersten 5 Spielen in der Saison stand sie in London immer in der Startelf und erzielte sogar 2 Tore. Und jetzt könnte sie morgen gegen Australien oder am Dienstag gegen Japan auch für die DFB-11 debütieren.
0: Und wir drücken total
1: ordentlicher Daumen. Lauf.
0: Ja, mega. Was für eine Geschichte, oder? Wir drücken in jedem Fall die Daumen, dass es klappt, wechseln aber kurz die Sportart und können uns auch da freuen, weil an der Spitze der Tenniswelt der Herren bald wieder ein deutscher Spieler stehen könnte.
1: Ja, natürlich ist da die Rede vom Hamburger Tennisprofi Alexander Zverev. Der zweifache Grand-Slam-Sieger, Grand Prix-Sieger, wollte ich gerade schon sagen.
0: Was ist das für eine Sportart?
1: Ja, ich fange nochmal neu an.
0: Zverev.
1: Der zweifache Grand-Slam-Sieger. Profitierte allerdings vom Pech eines anderen, denn die aktuelle Nummer 1, der Italiener Jannik Sinner, kann wegen Knieproblemen in dieser Saison nicht mehr spielen. Und Zverev müsste jetzt nur ein paar Spiele bis zum Ende des Jahres gewinnen und dann wäre er der zweite Deutsche nach
0: wem? Boris Becker natürlich.
1: Genau, der es jemals an die Spitze der Tenniswelt geschafft hat.
0: Auch da drücken wir die Daumen. Und wir springen noch mal kurz zum internationalen Fußball. Da geht der Verband von Ghana einen eher unkonventionellen Weg.
1: Ja, das ist relativ einzigartig, denn nachdem sie sich vom Portugiesen Carlos Queiroz getrennt haben, hat man im Internet dazu aufgerufen, dass man sich per E-Mail bewerben kann, Nationaltrainer von Ghana zu werden. Also die Bewerbung liest dann 5-köpfiges Expertengremium und wählt den neuen Coach aus. Ist jetzt aber nicht der sicherste Job, denn kurz vor der WM 2026 wurde ja der Hamburger Otto Addo gefeuert und durch Queiroz ersetzt. Der war jetzt aber auch nur ein paar Monate im Amt. Also ja, vielleicht ist es ja was für den Kieler Lars Hopp, der gerade bei der Nationalmannschaft des Inselstaates
0: Vanuatu.
1: Danke. Ich hab's heute.
0: Also wirklich, du machst dich nochmal warm in der Sprache. Wir wünschen in jedem Fall viel Erfolg bei der Trainersuche. Und um 17.30 Uhr hören Sie Samir Schauki fresh hier wieder bei uns auf NDR 1 Welle Nord. Mehr Sport sowieso unter ndr.de.
1: Bewerbung an Maja.
0: Und jetzt kommen wir zum Wetter für uns in Schleswig-Holstein mit unserem Wetterexperten Sebastian Wache.
2: In Rendsburg, Eckernförde, Plönten, Neumünster und Kiel sorgt der sehr lebhafte Nordwestwind für einen Wechsel aus Auflockerungen, aber auch Quellwolken, die ein paar wenige Schauer dabei haben können. Das dann später bei rund 10 Grad. Nach einer frischen und auch weiterhin recht windigen Nacht geht es dank eines kleinen Hochs zunächst erstmal trocken in den Freitag. Doch der Himmel bleibt bedeckt, Chancen auf Sonne gibt es daher nicht wirklich und der auf Südwest gedrehte Wind, der legt auch wieder etwas zu und im Laufe des Tages kommt dann auch noch neuer Regen auf und das alles bei Höchstwerten von rund 13 Grad.
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0: 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Vorsicht auf der A1 Lübeck Richtung Hamburg. Da ist stockender Verkehr ab Billstedt 5 Kilometer bis Norderelbbrücke und A1 Richtung Lübeck ab Stillhorn 3 Kilometer. A7 Flensburg Richtung Süden zwischen Schnelsen und dem Elbtunnel 5 Kilometer stockend. 20 Minuten brauchen Sie länger. Die A20 Rostock Richtung Lübeck ist zwischen Schönberg und Barkenitzbrücke nach einem Unfall gesperrt worden. A23 Richtung Heide zwischen Pinneberg Mitte und Tornisch 6 Kilometer stockend, 20 Minuten brauchen Sie länger. Und die Fehmarnsundbrücke ist wegen starken Windes ist es gesperrt für leere LKW und für Autos mit Anhängern. Außerdem haben wir die aktuellen Blitzer auf der A1 Richtung Lübeck zwischen Bargteheide und Bad Oldesloe im Baustellenbereich. L28 Viöl Richtung Norstedt, Höhe Eckstock und Sieg in Richtung Lütchensee, Höhe Siekerberg. Gute Fahrt, da wo es geht.
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0: Und senden Sie uns gerne Ihre Infos zu Stau oder Blitzern über unsere NDR Schleswig-Holstein-App, wenn Sie was für uns haben, denn Sie sind ja unsere Augen auf der Straße. Und wir sind der Soundtrack für Ihren Arbeitstag mit Walking in Memphis von Marc Cohn auf NDR 1 Welle Nord.

0: Halt im eigenen Zuhause. So ein richtiges Fundstück finde ich immer am besten. Ich habe zum Beispiel an der Wand statt einem Bild habe ich so eine Abdeckung von einem Jeep-Reifen. Da sind so fliegende Gänse drauf. Fand ich so schön. Und Sie können vielleicht demnächst sagen, diese Bank hier, auf der du sitzt, die kommt aus der Lübecker Marienkirche. Denn die Kirche wird saniert, auch der Boden wird rausgerissen und danach gibt es ein neues Sitzkonzept. Und deswegen müssen erstmal die Sitzbänke weg. Die rund 100 Eichenholzbänke der Kirche, die verkauft die Kirche jetzt bis Ende Oktober. Und unser NDR1-Nord-Reporter Hauke Bülow hat sich den Verkauf angeguckt.
1: So, ja, reicht.
2: Sie sind gut 2 Meter lang, haben Ablagen für Gesangsbücher und Haken für Regenschirm oder die Jacke. Und sie sind mächtig schwer, etwa 80 Kilo. Und hier und da ist ein bisschen was abgeschraubt. Erinnerungen an die letzten 60 Jahre in der Marienkirche. Und diese Erinnerungen holt sich Holger Bock jetzt nach Hause.
3: Juhu, wir haben eine Band.
2: Er ist Lübecker Schausteller und der Marienkirche seit Jahrzehnten verbunden.
4: Ganz ehrlich, brauchen tue ich sie nicht, aber deshalb kaufe ich sie trotzdem. Da finde ich schon eine gute Verwendung für. Die ist bequem, da kann man auch mal was abstellen hier hinten.
2: 400 Euro zahlt Holger Bock für seine Bank. Geld, das die Kirche für die laufende, gut 28 Millionen Euro teure Sanierung dringend gebrauchen kann. Die Käufer der Kirchenbänke, sie kommen aber nicht nur aus Lübeck. Jana und Sönke sind extra aus Hedlingen im Kreis Pinneberg in die Hansestadt gekommen. Ihre Bank soll am Esstisch stehen.
5: Ich werde mir da noch irgendwie Schaumstoffauflagen für machen lassen, dass man da auch dann bequem noch sitzen kann. Das ist ein bisschen was Historisches und hat einen Hintergrund und das ist ganz schön.
6: Und man tut was Gutes, beides, ne? Also man hätte ja auch ins Möbelhaus fahren können und sich eine Bank holen und das hat aber trotzdem irgendwie einen anderen Wert irgendwie auch. Also jedenfalls für uns einen anderen ideellen Wert.
2: Marienpastor Robert Pfeiffer freut sich darüber, dass die Aktion so gut ankommt. 2 Drittel der 100 Bänke sind schon verkauft.
7: Das ist ein tolles Gefühl, dass man merkt, so viele Menschen kommen von überall her und auch Lübecker, die sagen, ich möchte mir damit ein Stück Geschichte von Lübeck nach Hause holen, weil ich zum Beispiel selber hier schon eine Hochzeit gefeiert habe bei meiner Trauung. Meine Gäste saßen auf dieser Bank und ich möchte die zu Hause haben. Oder ich war hier Heiligabend mal im Gottesdienst oder ich habe hier eine Taufe gehabt, was auch immer. Die Leute haben ihre eigene Geschichte mit der Kirche.
2: So wie Schausteller Holger Bock. Schließlich wird der Lübecker Weihnachtsmarkt ja traditionell mit einem Gottesdienst in St. Marien eröffnet. Seine Kirchenbank kommt allerdings an einen nicht ganz so christlichen Ort, den Partyraum.
4: Ja, und dann freuen wir uns. Da setzen wir uns hin, essen keinen Obladen, aber einen Rotwein trinken wir trotzdem.
0: Eine schöne Zusammenfassung. Ich finde das so cool, oder? Dass man sich so viel Schleswig-Holstein nach Hause holen kann. Da haben sie den nächsten Strandkorb von St. Peter-Ording und eben eine Kirchenbank von der Lübecker Marienkirche. Die Aktion läuft noch bis Ende Oktober. Also falls Sie auch noch einen Partyraum haben, da wäre noch ein bisschen was da.

0: NDR 1 Welle Nord ist bei Ihnen. Linke, Grüne und SPD in Berlin sind einem Regierungsbündnis einen Schritt näher gekommen. Und in Kiel fand heute eine große Demo gegen geplante Sozialkürzungen der Bundesregierung statt. Das und mehr jetzt in den Nachrichten um 16 Uhr mit Peter Stahl.
1: Moin.
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1: Rund 5000 Menschen haben in Kiel gegen die von der Bundesregierung geplanten Kürzungen im Sozialbereich demonstriert. Die Demonstranten zogen durch die Innenstadt bis zum Landeshaus. Moritz Kudlin hat die Demonstration begleitet.
3: Menschen aus ganz Schleswig-Holstein waren gekommen, um gegen geplante Einsparungen etwa beim Wohngeld, in der Pflege oder in der Jugendhilfe zu demonstrieren. Aufgerufen zu der Demo hatten die Wohlfahrtsverbände in Schleswig-Holstein. Vorstandssprecher Heiko Nass von der Diakonie Schleswig-Holstein forderte in seiner Rede Reformen mit Weitblick und eine verlässliche Finanzierung. Sozialministerin Aminata Touré sprach von einem beeindruckenden und berechtigten Protest. Sie erwartet, dass die Bundesregierung die geplanten Einsparungen zurücknimmt. So könne man nicht mit Familien, Kindern, Pflegebedürftigen und Geringverdienern umgehen, betonte sie. Laut Polizei verlief die Veranstaltung friedlich. Alle Straßensperrungen wurden inzwischen wieder aufgehoben. Zwischenzeitlich hatte die Polizei Teile der Innenstadt und den Düsternbrucker Weg gesperrt.
1: Mit dem Herbst startet die Grippesaison. Das Gesundheitsministerium und die Kassenärztliche Vereinigung KVSH raten insbesondere über 60-Jährigen und Menschen mit Vorerkrankungen zur Impfung. Die KVSH-Vorsitzende Schulz sagte, dass die Grippe immer noch häufig mit einer Erkältung gleichgesetzt werde. Ein Irrtum.
4: Es gibt schwere Verläufe, also teilweise bekommen die Leute eine Lungenentzündung, aber auch ein normaler Verlauf bedeutet, dass man tagelang wirklich mit sehr schweren Symptomen und sehr hohem Fieber und einem ganz schlechten Allgemeinbefinden im Bett liegt und oft lange braucht, sich zu erholen. Und es gibt auch gefährliche Komplikationen wie Herzmuskelentzündung, die auch tatsächlich selbst bei jungen Menschen Todesfälle nach sich ziehen können.
1: Die Marine soll 4 weitere Kampfschiffe zur U-Boot-Jagd im Wert von 5,3 Milliarden Euro bekommen. Laut Verteidigungsministerium hat der Haushaltsausschuss des Bundestages zugestimmt,

0: 4 weitere Fregatten des Typs MEKO A200 der Kieler Marinewerft TKMS zu beschaffen. Bereits im Juli hatte der Ausschuss seine Zustimmung für die Beschaffung der ersten 4 Schiffe dieses Typs gegeben. Zugesagt ist demnach, dass das erste Schiff 2029 an die Marine übergeben wird. Die Kieler Werft sprach vom größten Überwasserauftrag in der Geschichte von TKMS. Linke, Grüne und SPD in Berlin sind einem Regierungsbündnis einen Schritt näher gekommen. Die Parteien haben Vorgespräche für Sondierungen mit einer gemeinsamen Vereinbarung abgeschlossen. Sie wollen danach Antisemitismus bekämpfen, israelbezogene Judenfeindlichkeit benennen und diese in schweren Fällen im Senat und in den Fraktionen des Abgeordnetenhauses mit Ausschluss ahnden. Mehr dazu aus Berlin von Kirsten Buchmann.
1: Das Existenzrecht Israels sei für sie unverhandelbar, schreiben die drei Parteien in ihrer Vereinbarung. Sie enthält eine klare Verurteilung des Massakers der Hamas und anderer Terrorgruppen vom 7. Oktober 2023. Grüne und SPD hatten eine Verständigung über den konsequenten Umgang der Linken mit dem Thema Antisemitismus zur Voraussetzung für Sondierungsgespräche für eine mögliche Regierungsbildung gemacht. Bei antisemitischen Vorfällen sollen den drei Parteien zufolge die Fraktionen reagieren, bis hin zu einem möglichen Fraktionsausschluss. Bestimmt werden soll zudem ein dreiköpfiges Expertengremium, das einen Vorfall bewerten soll. Teile der Berliner Linken stehen wegen ihrer Positionen zu Israel und Palästina in der Kritik. Äußerungen mehrerer linken Mitglieder in der Vergangenheit wurden als antisemitisch kritisiert.
2: 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Das Wetter für uns in Schleswig-Holstein und aktuell Temperaturen zwischen 11 Grad in Dahme an der Ostsee und 14 Grad in Brodersbüschenhagen ist alles dabei. 16 Grad der absolute Höchstwert aktuell in Geesthacht. Und höher kommen wir auch nicht. Dafür werden dann die Wolken sorgen, die uns immer mal Abkühlung bringen. In Form von Schauern. Regen gibt es immer wieder, aber auch stürmische Böen sind heute mit dabei, vor allem in Richtung Nordsee. Und der Wettertrend. Morgen ebenfalls viele Wolken unterwegs, bei 12 bis 16 Grad. Hier und da mal ein Gewitter an der Nordsee möglich. Ansonsten eben auch immer wieder Regen. Kaum Chance auf Sonnenschein. Ich fasse es mal so zusammen wie unsere Wetterexperten hier. Klingt immer gleich so drastisch, aber es ist eben morgen eher dunkel. Das Wochenende ist ein Mix aus Regen, Gewitter, 15 Grad maximal. Und durch den Wind müssen wir am Samstag mit erhöhten Wasserständen rechnen, das an Elbe und Nordsee.
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2: 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Auf der A1 Lübeck Richtung Süden zwischen Billstedt und Norderelbbrücke 5 Kilometer stockend. A1 Richtung Lübeck zwischen Stillhorn und Norderelbbrücke 3. A7 Flensburg Richtung Süden zwischen Schnelsen und dem Elbtunnel 5 Kilometer stockend. Sie brauchen 20 Minuten länger. A7 Richtung Flensburg zwischen Hausbruch und dem Elbtunnel 4 Kilometer stockend für Lkw. Die A20 Rostock Richtung Lübeck ist zwischen Schönberg und Wakenitzbrücke nach einem Unfall gesperrt. A23 Richtung Heide, ab Pinneberg Mitte 6 Kilometer stockend. Sie brauchen eine knappe Dreiviertelstunde länger. Und auf der B207 ist die Fehmarnsundbrücke wegen starken Windes für leere Lkw und für Autos mit Anhängern gesperrt. Außerdem die aktuellen Blitzer. B206 ist zu hoch Richtung Kohnlock steht, kurz hinter der Tankstelle. L317 zwischen Übersee und Flensburg ist das, Höhe Sankelmarker See. Dann Neuendorf bei Elmshorn, Kirchdorf in Richtung Elmshorn ein Blitzer. Für Staus und Blitzer gerne melden über unsere NDR Schleswig-Holstein-App. Wir wünschen eine gute Fahrt.
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2: Ja, der Song, der klingt, als ob man Wortfindungsstörung hätte. Didi, du, du, da, da, da von The Police bei uns.
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0: endlich beginnt wieder Saison. Saison Laterne laufen. Heute in Neumünster. Start um 19 Uhr beim Edeka in der Goethestraße. Ich liebe das ja, da muss ich wirklich sagen. Ich habe das schon in Kaihude geliebt, wo ich aufgewachsen bin, wenn wir da durch die Straßen gezogen sind. Und was habe ich lange gewartet, bis ich endlich auch mal so eine Fackel in der Hand halten durfte und keine Laterne dann mehr. Die Laternen finde ich jetzt fast schöner. Vor allem, wenn die Kleinen oder die Laterne mit den Kleinen durch die Straßen zieht. Ja, sagt mal, ihr Lieben, wie sehen eure Laternen denn so aus? Haben wir mal die Kinder gefragt in Schleswig-Holstein.
1: Ich habe Sonne, Mond und Sterne.
2: Da ist Winnie-Pooh drauf. Und da schlägt Honig und um ihn herum sind ganz viele Bienen und sonst ist die Laterne rot.
3: Mit Pferden auf einer grünen Wiese und Laternen und blaue Wolken und ein gelber Mond.
0: Das klingt ja wirklich alles toll. Ich habe ganz viele umgebaute Flaschen sonst auch immer gesehen. Ne? So Flaschenlaternen sind auch immer gerne genommen. Ist immer sonst Notfallversion auch. Kann man immer selber basteln. Und ich glaube, das sieht alles sowieso total toll aus. Hauptsache mitlaufen, das Licht ist an, dann läuft's. Heute in Neumünster, morgen zum Beispiel in Leschendorf und in Großparis.
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0: 16.30 Uhr.
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2: Aus dem Studio Kiel meldet sich Moritz Meyer. Moin. In Kiel haben heute laut Polizei rund 5000 Menschen demonstriert, laut Organisatoren gegen die von der Bundesregierung geplanten Kürzungen im Sozialbereich. Die Wohlfahrtsverbände in Schleswig-Holstein hatten zu dem Protest aufgerufen. Paula Hilpert dazu.
3: Die Menschen zogen durch die Kieler Innenstadt, vom Rathausplatz zum Landeshaus. Dabei blieb es laut Polizei friedlich. Die Demonstranten kritisierten die Sparpläne der Bundesregierung, denn die will künftig in sozialen Bereichen Geld einsparen. Zum Beispiel beim Wohngeld, in der Pflege oder in der Kinder- und Jugendhilfe. Von den Organisatoren hieß es, statt Kürzungen braucht es Reformen mit Weitblick. Dazu gehören demnach eine verlässliche Finanzierung und Investition in den sozialen Bereich. Sozialministerin Touré sprach von einem berechtigten Protest. Sie erwartet, dass die Bundesregierung die geplanten Einsparungen zurücknimmt.
2: Die Schleifähre Missunde 3 ist seit etwas mehr als 2 Stunden wieder unterwegs. Ein defekter Motor an einem Anliegekeil wurde repariert, heißt es vom zuständigen Landesbetrieb. Die Elektrofähre war seit gestern Morgen außer Betrieb. Sie pendelt normalerweise auf der Schlei zwischen Brodersby und Missunde. Die Fähre ist in der Vergangenheit schon mehrfach ausgefallen. Das Kieler Rüstungsunternehmen TKMS soll 4 weitere Fregatten für die deutsche Marine bauen. Das haben das Unternehmen und das Verteidigungsministerium am Mittag mitgeteilt. Das Auftragsvolumen liegt demnach bei etwa 5 Milliarden Euro. Die Kriegsschiffe will TKMS nach eigenen Angaben aber nicht in Kiel bauen. Die Werft an der Förde ist auf den Bau von U-Booten spezialisiert und nicht auf Fregatten, sagte ein Sprecher von TKMS. Das Unternehmen will die Schiffe möglicherweise in Bremerhaven fertigen. Dort arbeitet TKMS bereits mit einem Partnerunternehmen an 4 Fregatten des gleichen Typs.
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0: 16.32 Uhr, das Wetter für uns in Schleswig-Holstein von unserem Wetterexperten Sebastian Wache.
4: In Rendsburg, Eckernförde, Plönten, Neumünster und Kiel sorgt der sehr lebhafte Nordwestwind für einen Wechsel aus Auflockerungen, aber auch Quellwolken, die ein paar wenige Schauer dabei haben können. Das dann später bei rund 10 Grad. Nach einer frischen und auch weiterhin recht windigen Nacht geht es dank eines kleinen Hochs zunächst erstmal trocken in den Freitag. Doch der Himmel bleibt bedeckt, Chancen auf Sonne gibt es daher nicht wirklich und der auf Südwest gedrehte Wind, der legt auch wieder etwas zu und im Laufe des Tages kommt dann auch noch neuer Regen auf und das alles bei Höchstwerten von rund 13 Grad.
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0: 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Auf der A1 Lübeck Richtung Süden zwischen Billstedt und Norderelbbrücke 4 Kilometer stockend. Dann A1 Richtung Lübeck zwischen Harburg und Norderelbbrücke 4 Kilometer stockend. A7 Flensburg Richtung Süden ab Schnelsen 5 Kilometer stockend. A7 Richtung Flensburg ab Hausbruch 4 Kilometer für Lkw. Die A20 Rostock Richtung Lübeck ist zwischen Schönberg und Walkenitzbrücke nach einem Unfall gesperrt. A23 Richtung Heide haben wir stockenden Verkehr ab Pinneberg Mitte 6 Kilometer. Eine gute halbe Stunde brauchen Sie länger. Genauso auf der A24 Richtung Berlin zwischen Rheinbeek und Schwarzenbeek-Rande 6 Kilometer stockend. Und auf der B207 ist die Fehmarnsundbrücke wegen des starken Windes und für leere Lkw und Autos mit Anhängern gesperrt, wegen des starken Windes eben, dass sie da nicht umherwanken. Da sah es ja auch teilweise richtig düster aus hier auf unseren Live-Kameras. Für Ihre Verkehrsinfos immer gerne Bescheid sagen über unsere NDR Schleswig-Holstein-App. Die aktuellen Blitze haben wir. Die B5 zwischen Hattstedt und Struckum kurz vor der Bahnhofstraße hat einen. Dann Flensburg-Tosbystraße Richtung Hafen und Kleinwittensee-Ortsausgang Richtung Großwittensee mal wieder für Ihre Fahrt. Wünschen wir alles Gute, falls Sie da gut durchkommen und für Ihre Blitzer auch gerne melden. Gute Fahrt!
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0: Lieber Einzelhandel, lassen Sie mich raten. Heute erste Amtshandlung, die Regenstimme wieder nach vorne geschoben. Ich finde, das ist immer so was Schönes, worauf man sich verlassen kann. Ne? Wenn man so in den Drogeriemarkt geht und man weiß, draußen hat es geregnet, ist auf jeden Fall vorne links bei dem Drogeriemarkt, wo ich immer einkaufe, ist immer vorne links, kommen dann die Regenschirme nach vorne. Es ist auch schlau, man braucht sie auch oft. NDR 1, Welle Nord begleitet Sie an diesem Regentag mit Status Quo und What You're Proposing.

0: liebe dieses Solo von den Dire Straits, gehört auf NDR 1 Welle Nord. Und jetzt müssen wir mal eine neue Vokabel einführen, nämlich statt Kloppo-Hype den Lisa-Jubel. Lisa Baum, 19 Jahre alt, aus Ahrensburg im Kreis Ostholstein. Die steht vielleicht vor ihrem ersten Länderspiel in der Frauenfußballnationalmannschaft. Lisa war im Sommer ein Rekordtransfer in der Frauenfußball-Bundesliga. Für rund 600.000 Euro Ablöse wechselte die Flügelspielerin vom RB Leipzig zum FC Arsenal. Und jetzt ist sie zum ersten Mal für 2 Länderspiele der deutschen Nationalmannschaft nominiert. Morgen ist das erste gegen Australien.
1: Die ersten Tage waren sehr, sehr positiv. Ist natürlich ein sehr neues Umfeld, aber ich mag es, die Erfahrung einfach zu sammeln. Und über meine erste Nominierung habe ich mich auch sehr, sehr gefreut. Ich glaube, ein Kindheitstraum ist in Erfüllung gegangen.
0: Richtig toll. Lisa Baum wurde in Tansania geboren und zog im Alter von 5 Jahren mit ihrer Familie nach Ahrensburg. Als Kind spielte sie dann beim MTV Ahrensburg und über den TSV Pansdorf schaffte sie es dann in den HSV-Nachwuchs. Dort feierte sie dann mit den HSV-Frauen vor einem Jahr den Aufstieg in die Bundesliga und dann kam der Wechsel zu Leipzig. Und jetzt ist sie dabei im 24-köpfigen Kader der deutschen Frauenfußballnationalmannschaft und könnte schon morgen gegen Australien eingesetzt werden. Denkt sie denn im Moment noch an die Anfänge? Also noch mal ein bisschen an Ahrensburg, zurück an Pansdorf und an Hamburg?
1: Aktuell ist sehr, sehr viel los. Aber ich bin sehr, sehr dankbar, da wo ich angefangen habe, wo ich mich dann weiterentwickelt habe, dann auch über HSV und Leipzig, ja, mich als Mensch auch weiterzuentwickeln. Ich glaube, wichtig war, ja, geduldig zu sein und einfach sich selbst zu sein. Ich denke noch sehr, sehr oft an die Heimat, weil meine Familie da ja auch noch lebt. Und manchmal besuche ich auch noch meine alten Clubs und meine alten Freunde, die ich da habe. Deswegen freue ich mich, die immer wieder zu sehen.
0: Und sie denkt auch an einen lieben Menschen, den sie verloren hat. Am linken Handgelenk trägt Lisa Baum immer ein Tape mit dem Namen ihres verstorbenen Bruders Dennis. 2022 ist er im Alter von 17 Jahren beim Autounfall ums Leben gekommen.
1: So habe ich ihn halt immer bei mir. Und wenn es zum Debüt kommt, wird sich, glaube ich, nicht viel ändern. Ich werde den Moment mit ihm auf jeden Fall sehr, sehr genießen. Und hoffe, dass er es halt auch sieht.
0: Und ich hoffe, dass es morgen dann auch soweit ist. Das Debüt der 19-jährigen Ahrensbürgerin Lisa Baum in der Frauenfußballnationalmannschaft. Wir drücken die Daumen und können es auch gucken. Das ZDF überträgt es, nämlich das Länderspiel Deutschland-Australien ab 20.30 Uhr.
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0: In der 1 Welle Nord hören Sie, das Gesundheitsministerium und die Kassenärztliche Vereinigung bei uns im Land raten insbesondere Risikogruppen, sich gegen Grippe impfen zu lassen. Und in Kiel gab es heute eine große Demonstration der Wohlfahrtsverbände. Worum es ging, jetzt auch Thema in den Nachrichten um 17 Uhr mit Peter Stahl.
1: Moin.
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1: Demokratie sichern, Zusammenhalt stärken, war das Motto einer Demo heute in Kiel. Rund 5000 Menschen, schätzt die Polizei, haben heute für einen starken Sozialstaat demonstriert. Start war heute vor dem Kieler Rathaus, Moritz Kotlin berichtet.
3: Die Wohlfahrtsverbände aus Schleswig-Holstein haben aufgerufen und Menschen aus dem ganzen Land sind gekommen. Sie wollten ein Zeichen gegen die geplanten Einsparungen der Bundesregierung im sozialen Bereich setzen. Das Wohngeld in der Pflege und bei der Kinder- und Jugendhilfe soll gekürzt werden. Die Wohlfahrtsverbände forderten unter anderem Reformen mit Weitblick und eine verlässlichere Finanzierung. Sie appellierten an die Politik in Schleswig-Holstein, ihre Anliegen in Berlin zu vertreten, sagt Mitorganisatorin Nadine Lehnschau vom Landesverband des Deutschen Roten Kreuzes.
4: Wir hoffen natürlich, dass sie sich für uns einsetzen, dass weniger Kürzungen bei uns stattfinden und es einfach gerechter verteilt ist. Aktuell ist es einfach so, diejenigen, die es am dringendsten brauchen, werden am dringendsten beschnitten und das geht einfach nicht.
3: Auch Michael Selk, Vorstand der Arbeiterwohlfahrt, kritisierte, dass es sich bei den Plänen der Bundesregierung nicht um echte Reformen handelt, sondern um reine Sparpakete. Seiner Meinung nach verunsicherten Einsparungen bei der sozialen Sicherheit die politische Mitte und gefährdeten damit sogar die Demokratie. Nach Angaben der Polizei verlief die Demonstration heute friedlich.
1: Mit dem Herbst beginnt auch die Grippesaison und diese hat im vergangenen Jahr einen Negativrekord an Erkrankungen gebracht mit 48 Todesfällen. Das Gesundheitsministerium und die Kassenärztliche Vereinigung KVSH raten insbesondere Risikogruppen, sich impfen zu lassen. Nicole Ehlert mit den Einzelheiten.
5: Die Grippe wird laut der KVSH-Vorsitzenden Schulz häufig noch mit einer harmlosen Erkältung verwechselt. Dabei könne sie zu ernsthaften Komplikationen wie Herzmuskelentzündungen führen. Nach Angaben der KVSH lag die Impfquote in Schleswig-Holstein zwar bei den über 60-Jährigen in der Saison 2024-25 mit rund 43% über dem bundesweiten Schnitt, es waren aber weniger Impfungen als im Vorjahr. Die Experten empfehlen die Impfung nicht nur für über 60-Jährige, Jugendliche und Erwachsene mit bestimmten Vorerkrankungen, darunter Asthma und Krebs, könnten profitieren, aber auch Menschen, die keiner Risikogruppe angehören. Die Impfung muss jedes Jahr erneuert werden, weil sich das Virus ständig verändert.
1: Mehr Netto vom Brutto, das verspricht Bundesfinanzminister Klingbeil den Beziehern von kleinen und mittleren Einkommen bei uns in Deutschland. Sie stehen im Mittelpunkt einer geplanten Einkommensteuerreform, über die der Bundestag heute zum ersten Mal beraten hat. Ein Bericht dazu von Chris Berdrow.
6: Der Finanzminister und Vizekanzler Lars Klingbeil macht zu Beginn seiner Rede noch einmal klar, wen die Bundesregierung mit ihrer Steuerreform entlasten will. Es ist die sogenannte Mitte der Gesellschaft.
7: Es geht um die Polizistinnen und Polizisten in unserem Land, die nachts für unsere Sicherheit sorgen. Ich rede von Erzieherinnen und von Erziehern, die sich um unsere Kinder kümmern, von Krankenpflegern, von Busfahrerinnen, von all denen, die früh morgens aufstehen, die anpacken in unserem Land und einen Knochenjob leisten.
6: 600 Euro pro Jahr sind mehr drin, so rechnet es Klingbeil vor, für eine Familie mit mittlerem Einkommen und zwei Kindern. Kai Gottschalk von der AfD wirft der Regierung unter anderem vor, dass sie bislang darauf verzichten will, die sogenannte kalte Progression auszugleichen.
8: Klingbeil, Sie sind der Houdini sozusagen der Finanzen. Es ist

0: Das dreisteste, am besten getarnte Steuererhöhungsgesetz, das dieses Haus seit Jahren gesehen hat. Es ist ein glatter Etikettenschwindel, meine Damen und Herren.
1: In den Augen von Linken und Grünen sind die Pläne vor allem sozial unausgewogen. Der Gesetzentwurf des Finanzministers geht jetzt in den zuständigen Bundestagsausschuss und wird dort weiter beraten.
2: Der diesjährige Nobelpreis für Literatur geht an die kanadische Autorin Anne Carson. Die 76-Jährige zählt im englischsprachigen Raum zu den bedeutendsten Dichterinnen der Gegenwart. Christian Stichler dazu.
3: Die schwedische Akademie teilte heute mit, Carson werde für ihr kühnes und erfinderisches Werk ausgezeichnet. Das in einem spielerischen Dialog mit der klassischen Tradition neue Formen für die zeitgenössische Literatur geschaffen hat. So die Begründung der schwedischen Akademie. Außerdem hat Carson viele Werke der klassischen griechischen Literatur übersetzt. Mit ihrem Essay Eros, The Bittersweet legte Carson 1986 die Grundlage für ihr späteres Werk. Zuletzt ist von ihr auf Deutsch der Band Red erschienen, in dem zwei ihrer bekanntesten Romane in Versen vereint sind. Die Nobelpreise werden am 10. Dezember in Stockholm verliehen. Der Preis ist in diesem Jahr mit etwas mehr als 1 Million Euro Preisgeld dotiert.
2: Das Eis in der Antarktis schmilzt und damit steigt langfristig auch der Meeresspiegel. Doch wie stabil ist der riesige Eisschild wirklich? Forschende der Uni Kiel haben jetzt Hinweise darauf gefunden, dass der Meeresboden dabei eine größere Rolle spielt als gedacht. Robert Bittich, was haben Sie denn rausgefunden?
4: Ja, die Antwort steckt in einem Sedimenthügel vor der Küste der Ostantarktis. Er entstand vor etwa 20.000 Jahren, als sich das arktische Eis zurückzog. Der Hügel ist 65 Kilometer lang, besteht aus Sand, Schlamm und Gestein und ist rund 260 Meter hoch. Ja, und die Forscher aus Kiel, die haben nun die inneren Schichten untersucht und damit die Eisgeschichte der Region rekonstruiert. Ja, und das spannende Ergebnis dann, nach der letzten Eiszeit zog sich das Eis nicht einfach zurück, sondern stabilisierte sich an einer Stelle und bewegte sich dann sogar wieder 65 Kilometer Richtung Meer. Eine wichtige Rolle spielte dabei eben auch der Meeresboden, also der Sedimenthügel. Bisherige Klimamodelle berücksichtigen das bislang nicht. In Zukunft könnten Prognosen über die Entwicklung des arktischen Eis also deutlich genauer sein.
5: Es ist 17.06 Uhr, NDR1 für den Nord. Das Wetter für uns in Schleswig-Holstein. Und da haben wir heute auf jeden Fall deutlich mehr Wolken. Jetzt haben wir es wirklich mit Regen auch durchgehend zu tun. Also in der Regentonne landet jetzt schon ordentlich was. Wir haben aktuell Temperaturen zwischen, ja, ich sag mal durchschnittlich 13 Grad, zwischen 11 und 16 Grad ist alles so dabei. An vielen Ecken eben immer mal ein bisschen Regen dabei gewesen. In Schleswig zum Beispiel gerade leichten Regen haben wir dann auch noch mal in Richtung Westerland auf Sylt. Und so geht es heute weiter. Dann haben wir die nächsten Tage noch mal neuen Nachschub. Da kommen auch Gewitter dazu. Der Wettertrend. Morgen schon vereinzelt an der Nordsee Gewitter möglich. 16 Grad der Höchstwert. Und dazu noch mal stürmischer Wind. Der wird dann am Sonnabend dafür sorgen, dass wir erhöhte Wasserstände an Elbe und Nordsee haben. Das Wochenende insgesamt wechselhaft. Regen und Gewitter bei 15 Grad höchstens auf dieses Wetter einfach einstellen.
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5: 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Auf der A1 Richtung Lübeck haben wir zwischen Harburg und Norderelbbrücke 4 Kilometer stockenden Verkehr. Außerdem A7 Flensburg Richtung Süden zwischen Dreieck Nordwest und Volkspark 2 Kilometer stockend. A7 Richtung Flensburg zwischen Hausbruch und dem Elbtunnel 4 Kilometer stockend für Lkw. Die A20 Rostock Richtung Lübeck ist zwischen Schönberg und Wakenitzbrücke nach einem Unfall gesperrt. A23 Richtung Heide zwischen Pinneberg Mitte und Tornesch 6 Kilometer stockend. Eine gute halbe Stunde brauchen Sie länger. A24 Richtung Berlin zwischen Rheinbeek und Schwarzenbeek-Grande 6 Kilometer stockend. Eine halbe Stunde länger. Und auf der B207 ist die Fehmarnsundbrücke wegen starken Windes für leere Lkw und Autos mit Anhängern gesperrt. Außerdem die aktuellen Blitze hören Sie bei uns. 2 Stück haben wir. Kiel, Kaistraße, kurz vor der Gablenzbrücke stadteinwärts. Vielen Dank an Peter, der hat Bescheid gesagt. Dann Kleinwittensee im Ortsausgang in Richtung Großwittensee. Eine Nachricht bei uns im Messenger gewesen. Falls Sie auch was haben, eben gerne da Bescheid sagen, per Sprachnachricht oder einfach schreiben. Wir wünschen eine gute Fahrt.
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5: Deutsche Vita. Das Wetter ist jetzt heute vielleicht nicht ganz deutsche Vita, aber wir holen es uns musikalisch rein. Von Ryan Paris.
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0: In der 1 Welle Nord begleitet sie und das jetzt mit unserer kleinen Frühstücksrunde. Ganz interessantes Thema der Folge ist Paprika. Begleitet mich ja sehr, weil ich gegen Paprika allergisch bin und ich das immer so schön finde in unserer Kantine, dass sobald ich da stehe und sage, ja Mensch, was haben wir denn heute, wird mir sofort gesagt, Maja, warte. Das, was du heute essen kannst, ist das und das und das, weil da ist keine Paprika drin. Finde ich so schön, ne? Wenn Menschen das so im Kopf haben, was man so für Besonderheiten mit sich trägt. Also in jedem Fall führe ich sie jetzt hier ein in die schöne Paprika-Runde der Frühstücksrunde.
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2: Es ist ja, wie es ist.
1: Und das sind ihre Gäste. Herr Ahlers.
3: Ja, da tut er nichts zu sagen.
1: Udo.
4: Ja, das kann's haben.
1: Und Opa Gerke.
5: Steffi, machst du mir Mettbrötchen?
2: Nee, muss ich erst schmieren. Milch und Zucker nehmt ihr selber, ne? Was gibt's Neues?
3: Och, ist ja nix los.
5: Nützt ja nix.
4: Nee, du, da hast man was. Ja, ist mal so. Hier dein Brötchen.
5: Was ist das denn da auf der Mettwurst?
4: Wieso, das ist ein Stück Paprika. Wegen der Optik. Wollt mal was Gaggiges ausprobieren.
5: Was? Seit wann gibt das denn gelbe Paprika?
4: Du, dann kann das keine Paprika sein, weil dann wär's ja rot. Das Pulver ist rot, die Chips sind rot, du, der ist immer rot.
2: Ja, wieso? Ich hab doch 3 Stück gekauft. Rot, gelb und grün. Eingeschweißt.
4: Ja, nee, da haben sie dich beschissen.
2: Wieso? Oliven gibt's ja auch in schwarz und grün.
3: Boah, Moment. Die Schwarzen kommen aus Griechenland, die Grünen aus Spanien. Das hat ja nun mit Paprika nichts zu tun.
2: Ich meine nur, ne?
5: Und Himbeeren, das sind nichts weiter als rote Brombeeren. Die gibt's überall auf der Welt.
2: Ja, siehste, es ist auch nicht immer einfach. Ich habe ja nur Blaubeeren bei mir auf dem Boden, also direkt drauf. Und nun gibt's ja aber auch hier Big Bear, habe ich auf dem Strauß. Die sind dann so ein bisschen mehr lila und dann sorgen die immer, dass das gleiche wie Heidelbeeren. Nun weiß ich gar nicht, sind denn Blaubeeren jetzt Heidelbeeren oder Big Bear Heidelbeeren, also... Du, da kommst du ja nicht, also manchmal machst du nicht mehr.
4: Also allein schon, ihr redet halt Scheiß hier. Was feststeht ist, dass Holunder und Wacholder, dasselbe ist, jetzt vom Volksmund her.
2: Nee, du, ich glaube, was du meinst, ist Flieder.
3: Hallo? Flieder ist eine Raumspraysorte.
4: Ja, dann hat das ja. Was macht dein Rätsel?
5: Ich brauch noch Obstsorte.
2: Hier, warte mal. Mini-Bananen.
5: Ja, nee.
2: Ja, nee, denn weiß ich auch nicht.
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0: dramatisches Ende jetzt hier am Ende von Christelberg, NDR 1, Welle Nord. Es ist 17.31 Uhr. Damit geht es zum Sport. Die Länderspielpause endet morgen für alle Fußball-Profi-Teams. Schon jetzt sprechen wir drüber mit Samir Schauke aus der Sportredaktion. Moin Samir.
1: Moin Maja.
0: Und aus der Länderspielpause kommt der Bundesligist HSV relativ angeschlagen. Einige Profis sind verletzt von den Nationalmannschaften zurückgekommen.
1: Und deshalb wird Trainer Merlin Polzin, zaubern müssen, denn der HSV hat ja erst 2 Saisontore und in der Offensive einige Verletzte. Deshalb hofft Polzin zumindest auf Kurzeinsätze von Kapitän Paulsen oder auch Neuzugang Moffi am Samstag gegen Hoffenheim. Er formulierte das aber heute auf der Spieltagspressekonferenz ganz charmant.
2: Aber manchmal kommst du mit einem halbvollen Tank ja auch ans Ziel, wenn die Strecke nicht so weit ist.
0: Oh, der Tank ist auch so toll.
1: Ja. Ja, die Hauptsache ist, sie bleiben nicht auf der Strecke stehen, denke ich mal, beim HSV. Fehlen werden am Samstag definitiv Albert Grönbeck und Petzen Dacker, beide mit Oberschenkelverletzungen, aber vielleicht kommen wir ja trotzdem an.
0: Wir verlassen das Fußballfeld und springen ins Formel-1-Cockpit. Das könnte bald ein Comeback auf einem Kontinent feiern, wo es lange keinen Top-Motorsport gegeben hat.
1: Ja, die Formel 1 soll ab 2030 wahrscheinlich wieder in Afrika unterwegs sein. Der Automobil-Weltverband soll demnach planen, in einigen Jahren in Ruanda ein Rennen auszutragen. Das letzte Mal, dass die Formel 1 auf dem Kontinent war, war 1993 im südafrikanischen Kialami.
0: Da war ich 10. Jeder rechnet jetzt zurück. Wie alt war man da? Und aus dem Cockpit zurück auf die Fußballbühne, denn während viele hoffen, dass es bei der FIFA einen Machtwechsel um den Präsidenten Gianni Infantino gibt, scheint es bei der UEFA daher kontinuierlich weiterzugehen.
1: Ja, da hat Alexander Čeferin angekündigt, dass er eine weitere Amtszeit als Präsident möchte. Und eigentlich sollte das gar nicht gehen, weil laut Statuten darfst du nämlich nur 3-mal. Das hat er schon hinter sich. Aber das Problem ist, dass bisher kein anderer gesagt hat, öffentlich, ich würde es machen. Und die Verbände in der UEFA, also es sind über 50, haben gesagt, nee, er macht das ja eigentlich ganz gut. Von daher sagen sie, kann er ruhig weitermachen. Damit ist dann aber auch klar, dass er kein Gegenkandidat von Gianni Infantino wird und für das Amt des FIFA-Präsidenten.
0: Okay, alles klar. Das ist ein Gemauschel da immer da oben. Da muss man auch irgendwie erstmal durchsteigen. In jedem Fall haben wir jetzt einen Einblick bekommen durch Samir Schauke. Und mehr gibt es natürlich immer im Netz über ndr.de/sport zu jeder Zeit. Das Wetter für uns in Schleswig-Holstein auf NDR 1 für den Nord gibt es von unserem Wetterexperten Sebastian Wache.
3: In Rendsburg, Eckernförde, Plönten, Münster und Kiel sorgt der sehr lebhafte Nordwestwind für einen Wechsel aus Auflockerungen, aber auch Quellwolken, die ein paar wenige Schauer dabei haben können. Das dann später bei rund 10 Grad. Nach einer frischen und auch weiterhin recht windigen Nacht geht es dank eines kleinen Hochs zunächst erstmal trocken in den Freitag. Doch der Himmel bleibt bedeckt, Chancen auf Sonne gibt es daher nicht wirklich und der auf Südwest gedrehte Wind, der legt auch wieder etwas zu und im Laufe des Tages kommt dann auch noch neuer Regen auf und das alles bei Höchstwerten von rund 13 Grad.
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0: 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Wir haben viele Meldungen. Auf der A1 Richtung Glübeck zwischen Harburg und Norderelbbrücke 4 Kilometer stockend. A7 Flensburg Richtung Süden ab Dreieck Nordwest 4 Kilometer stockend. A7 Richtung Flensburg ab Hausbruch 4 Kilometer stockend für Lkw. A7 Richtung Flensburg zwischen Bahrenfeld und dem Dreieck Nordwest 5 Kilometer stockend. Die A20 Rostock Richtung Glübeck ist zwischen Schönberg und Wakenitzbrücke gesperrt nach einem Unfall. A23 Richtung Heide zwischen Halstenbek-Relling und Hornisch 6 Kilometer stockend. Eine Dreiviertelstunde dauert es länger. A24 Richtung Berlin zwischen Rheinbek und Schwarzenbek-Rande 6 Kilometer stockend. Eine knappe halbe Stunde brauchen Sie länger. Auf der B207 ist die Fehmarnsundbrücke wegen des starken Windes für leere Lkw und Autos mit Anhängern gesperrt. Und von Ihnen bekommen wir natürlich auch immer die Blitzer, die aktuellen hören Sie bei uns. Einmal auf der Kaistraße in Kiel, kurz vor der Gablenzbrücke stadteinwärts. Kleinwittensee Ortsausgang in Richtung Großwittensee wieder einer und Neuendorf bei Elmshorn. Kirchdorf Richtung Elmshorn ist einer. Für Staus und Blitzer, wie gesagt, gerne Bescheid sagen. Wir wünschen eine gute Fahrt.
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0: Und Madonna, die ja ordentlich abgerechnet hat bei der letzten Preisverleihung, bei der sie war, bei den Video Music Awards. Da muss man sagen, wirklich, also jedes Mal, wenn sie das Mikro bekommen hat, da kamen dann nochmal Seitenhiebe nach links und rechts. Hat sie aber ja schon immer gemacht, ne? Also Mut, das fehlte ihr nie. Auch nicht bei diesem Song. Like a Prayer, wir erinnern uns an das Skandalvideo, was in einer Kirche stattgefunden hat. Jetzt bei uns.
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Jetzt ist 17.38 Uhr. Nochmal eine Verkehrsinfo im Schleswig-Holstein-Service. Vorsicht bitte auf der A20 Lübeck Richtung Bad Segeberg. Zwischen Mönckhagen und Geschendorf ist ein Liegenbleiber. Vorsicht, ein Liegenbleiber zwischen Mönckhagen und Geschendorf auf der A20 Lübeck Richtung Bad Segeberg. Gute Fahrt mit NDR 1 Welle Nord.

0: heute einen kleinen Flashback zu dem Rückbildungskurs nach der Schwangerschaft.
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0: Da wurde uns immer gesagt, macht doch einfach Beckenbodentraining immer, dass ihr euch das merkt. Immer wenn ihr irgendwo an der roten Ampel seid, dann sollt ihr das machen. Dann kann man das vielleicht ein bisschen in den Alltag einfließen lassen. Und im Grunde macht Eutin jetzt genau das. Sie warten an der roten Fußgängerampel in diesem Fall. Machen in der Zeit vielleicht ein paar Kniebeugen oder ein paar Dehnübungen. Das ist jetzt nämlich die Idee von Eutin. Es gibt eine Anleitung jetzt an der Ampel in der Peterstraße dort. Dort gibt es nämlich das Projekt Bewegungsmomente sind Begegnungsmomente. Und während der 25-sekündigen Rotphase können Fußgänger Übungen wie Dehnen, Beugen oder Balancieren machen. Und Petra und Uwe Stock vom HSC Rosenstadt haben das Ganze ins Leben gerufen. Und Uwe hat uns erzählt, wie das funktioniert.
2: Da steht jetzt ein Schild, so Begegnungsmomente sind Bewegungsmomente. Und da ist dann eine Audio, eine Video, QR-Code drauf und eben halt die Bebilderung, was man machen soll. Also es wird gut angenommen, wo wir es sehen. Man steht ja nicht immer neben dem Schild, aber die Resonanz darauf ist sehr gut und es sind ja nur kleine Bewegungen. Vielleicht auch mal zu dem Nachbarn drehen, der dann verdutzt guckt und dem ein Lächeln schenken.
0: Genau, dann sagen, hier, mach doch auch mal mit. Hier, finde ich gut. Gemeinsam einen kleinen Fitnesskurs. Gelächelt wird in jedem Fall, wenn Sie ein paar Dehnübungen an der Ampel machen. Wäre das vielleicht auch was für andere Orte in Schleswig-Holstein? Unsere Reporterin Theresa Erl aus unserem Studio in Heide hat das mal ausprobiert.
3: Ja, Eutin hat meinetwegen eine Sportampel, aber Heide hat ja mich. Wollt ihr ein bisschen Sport mit mir machen?
4: Nee, gerade nicht. Ich bin müde.
3: Das hat gar nichts daran zu tun, dass wir mitten in der Stadt an der Ampel sind?
4: Nee, überhaupt nicht.
3: Würdest du lustig, ja.
4: Ein anderes Mal.
3: Okay, und so, gerne hier?
4: Ich finde den Ort an sich ganz in Ordnung. Das können wir machen.
3: Gut, dann morgen an der gleichen Stelle.
4: Alles klar, bis morgen.
3: Hat jemand von Ihnen Lust, Sport zu machen? Einmal eine Kniebeuge. Ah, jetzt ist grün. Es ist komplett langweilig, auf der Ampel zu warten, oder?
5: Ja, ist doch nicht so schlimm.
3: Okay, wenn wir ein bisschen Sport machen. Ich mach's vor. Also einmal hier Beine hochziehen.
6: Ja, genau.
3: Und jetzt zieh.
6: Ich habe meinen Rucksack voll, sonst hätte ich das gemacht.
3: Wirklich?
6: Ja.
3: Weil gerade mache ich mich allein zum Affen.
7: Eins, zwei. Ja, nee, das tue ich nicht. Sieht immer so komisch aus, glaube ich. Irgendwelche Zuckungen oder sowas, die man da ausführt. Wobei der Gedanke natürlich nicht schlecht ist. Ne?
3: Kannst du mit deinen Händen deine Zehenspitzen berühren?
8: Die Frage ist, mit durchgedrückten Beinen oder in der Hocke?
3: Mit durchgedrückten Beinen natürlich.
8: Beeindruckend?
9: Kann ich aber auch.
3: Oh Mann!
8: Trotzdem gut, die meisten kriegen es wahrscheinlich nicht hin.
0: So, Theresa hat in jedem Fall alles gegeben. Das möchte ich mal an dieser Stelle sagen. Vielen Dank, dass du da unterwegs warst für uns und es ausprobiert hast. Wie viel Sport können die Schleswig-Holsteiner an der Ampel? Wir haben es ausprobiert. In Eutin können sie es durchziehen an der Ampel in der Peterstraße. Ab jetzt eine Anleitung immer für sie vor Ort. Gehört haben sie es bei uns.
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0: NDR 1 Wellenort ist bei Ihnen heute auf Ihrem Weg nach Hause, vermutlich in Feierabend. Im Landtag ging es heute Nachmittag um die hohen Kosten für Pflege. Und in Kiel fand heute eine große Demo gegen geplante Sozialkürzungen der Bundesregierung statt. Das und mehr jetzt in den Nachrichten um 18 Uhr mit Peter Stahl.
1: Moin.
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1: Knapp 5000 Menschen, so die Schätzung der Polizei, haben heute in Kiel für einen starken Sozialstaat demonstriert. Dazu hatten die Wohlfahrtsverbände in Schleswig-Holstein aufgerufen. Moritz Gottlin berichtet, worum es bei der Demonstration ging.
3: Also die Wohlfahrtsverbände wollten gegen die Sparpläne der Bundesregierung demonstrieren, denn die Bundesregierung will künftig in verschiedenen sozialen Bereichen Geld einsparen, wie beim Wohngeld, in der Pflege oder in der Kinder- und Jugendhilfe. Vertreterinnen und Vertreter der Wohlfahrtsverbände forderten heute unter anderem Reformen mit Weitblick, verlässlichere Finanzierungen und Investitionen in diesen Bereichen. Bei der Kundgebung vor dem Landeshaus war auch Sozialministerin Aminata Touré anwesend. Sie erwartet, dass die Bundesregierung die geplanten Einsparungen zurücknimmt. Denn so könne man nicht mit Kindern, Familien und Pflegebedürftigen umgehen, erklärte sie. Nach Angaben der Polizei verlief die Demonstration heute friedlich. Alle Straßensperrungen sind mittlerweile wieder aufgehoben.
1: Wie kann Pflege bezahlbar bleiben? Wie können Angehörige, die pflegen, ebenso unterstützt werden wie die Menschen, die Hilfe benötigen? Zahlreiche Fragen wurden am Nachmittag im Landtag diskutiert. Anna Grustig war mit dabei.
4: SPD-Politikerin Mediatle warb für einen Pflegedeckel. Wichtig sei eine Sicherheit für Pflegebedürftige und ihre Angehörigen. Die CDU-Abgeordnete Tschacher sagte mit Blick auf pflegende Angehörige, diese benötigten Hilfe und planbare Auszeiten. Es brauche verlässliche Entlastungsangebote. Pflege sei eine der ganz großen sozialen Fragen unserer Zeit, so FDP-Politiker Graag. Ohne die pflegenden Angehörigen würde das System zusammenbrechen. Diese dürften nicht weiter belastet werden. SSW-Fraktionschef Dirschauer forderte eine verlässliche soziale Infrastruktur und eine solidarische Finanzierung. Grünen-Ministerin Touré sparte nicht mit Kritik an der schwarz-roten Bundesregierung und sieht eine Verunsicherung der Bevölkerung. Die Reformvorschläge seien ausschließlich Sparpakete. Sie befürchtet vor allem Verschlechterungen für Pflegebedürftige und pflegende Angehörige.
1: Der Bundestag hat zum ersten Mal über die geplanten Änderungen bei der Einkommensteuer debattiert. Nach Aussage von Bundesfinanzminister Klingbeil wird eine Familie mit zwei Kindern und zwei mittleren Einkommen 600 Euro pro Jahr mehr zur Verfügung haben. Aus Berlin, Mario Kubina.
5: Der Finanzminister und SPD-Chef ist sich sicher, das wird einen Unterschied machen. Vor allem, wenn man am Monatsende jeden Euro zweimal umdrehen muss, wie es Klingbeil ausdrückt. Die AfD überzeugt er damit nicht. Sie spricht von einem Etikettenschwindel und fordert mehr Entlastungen als die geplanten 10 Milliarden im Jahr. Eine Summe, die man nicht kleinreden sollte, findet die Union. Aber auch CDU und CSU wollen eigentlich mehr. Grüne und Linke sehen große Gerechtigkeitslücken im Steuersystem, die auch mit der geplanten Reform nicht geschlossen würden. Schwarz-Rot will unter anderem Kindergeld und Kinderfreibetrag erhöhen sowie Sonn- und Feiertagszuschläge weniger stark besteuern. Die Pläne gehen jetzt in die zuständigen Bundestagsausschüsse.
1: Die Marine soll 4 weitere Kampfschiffe zur U-Boot-Jagd im Wert von 5,3 Milliarden Euro bekommen. Laut Verteidigungsministerium hat der Haushaltsausschuss des Bundestages, der für die Genehmigung großer Rüstungsprojekte zuständig ist, zugestimmt, 4 weitere Fregatten des Typs MEKO A200 des Kieler Marineschiffbauers TKMS zu beschaffen. Bereits im Juli hatte der Ausschuss seine Zustimmung für die Beschaffung der ersten 4 Schiffe dieses Typs gegeben. Zugesagt ist demnach, dass das erste Schiff 2029 an die Marine übergeben wird. Die Kieler Werft sprach vom größten Überwasserauftrag in der Geschichte von TKMS.
0: Es ist 18.03 Uhr in der 1 der Nord, das Wetter für uns in Schleswig-Holstein. Und da haben wir heute Abend 13 Grad durchschnittlich im Land. Dazu gebietsweise immer noch Schauer, am meisten Richtung Nordsee und Elbe. An der Nordsee bleibt es vor allem stürmisch. Ja, heute haben wir bis zu 4 Sonnenstunden gehabt. Das wird morgen deutlich weniger. Nämlich nur noch ein Stündchen Sonne überhaupt zusammengekriegt. Der Wettertrend überhaupt für morgen. Viele Wolken, kaum Chancen auf Sonne und 12 bis 16 Grad zu Regen und Gewitter. Das gleiche haben wir auch noch mal am Wochenende. Da ist es auch ordentlich wechselhaft. Die Höchsttemperaturen dann bei 15.

0: Grad. Am Sonnabend haben wir mit erhöhten Wasserständen zu rechnen an Elbe und Nordsee.
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0: 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Auf der A1 Lübeck Richtung Hamburg zwischen Billstedt und Raststätte-Stillhorn haben wir 3 Kilometer stockenden Verkehr. A1 Richtung Lübeck zwischen Harburg und Norderelbbrücke 4. A7 Flensburg Richtung Süden ab dem Dreieck Nordwest 4 Kilometer stockend. Dann A7 Richtung Flensburg ab Bahrenfeld 4. Die A20 Rostock Richtung Lübeck zwischen Schönberg und Wakenitzbrücke nach einem Unfall gesperrt. Dann A23 Richtung Heide zwischen Relling und Hornisch 6 Kilometer stockend. Eine Dreiviertelstunde brauchen Sie länger. Und A24 Richtung Berlin zwischen Rheinbeek und Schwarzenbeek-Grande 6 Kilometer stockend. Für Ihre Verkehrsinfos immer gerne melden über unsere NDR Schleswig-Holstein-App. Da haben wir auch die Blitzer von Ihnen bekommen. Vielen Dank auch nochmal dafür. Die aktuellen Blitzer jetzt bei uns. B206 ist zu hoch Richtung Hohenlock, steht kurz hinter der Tankstelle. Kiel-Kai-Straße kurz vor der Gablenzbrücke stadteinwärts und Klein-Wittensee im Ortsausgang in Richtung Groß-Wittensee. Gute Fahrt da, wo es geht.
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0: Neues Album ist draußen, Man from the Future von den Pet Shop Boys. Bei uns hören sie allerdings den Klassiker vorerst, wo wir raushören, ob da Hits nochmal neu dabei sind. Hören wir erstmal die Hits der 80er. West End Girls von den Pet Shop Boys, danach Mamas and the Papas, geht's in die 60er. Und James Blunt, I'll Be Your Man 2011. Diesen Mix hören Sie so nur hier.
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0: Dieser Dauersong, der bei uns zu Hause läuft, ist der, den meine Tochter singt. Der Herbst, der Herbst, der Herbst ist da. Er bringt uns Wind, hei ho, sa, sa. 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Der Herbst ist da. Und ich glaube, wir können es alle bestätigen da draußen. Der Herbst ist angekommen. Herzlich willkommen. Ja, keine spätsommerliche Wärme mehr. Jetzt geht es mal ein bisschen anders zu. Vormittags sind auch schon Regen, heute sowieso fast durchgehend. Das heißt, es schlägt die Stunde des Stubenhockers. Denn wenn man nicht so gerne draußen ist, ist man umso lieber drin und macht sich da so richtig gemütlich. Der Stubenhocker, was bedeutet das eigentlich? Was ist das für eine besondere Spezies? Julia Volp hat ihn sich angesehen.
1: Der Stubenhocker. Spitzname?
2: Couch Potato.
1: Wohnort?
2: Na, Hauptsache drin.
1: Beste Freunde?
2: Da ist sein Kumpel Kuscheldecke, Fernbedienung und natürlich sein Sauerteig im Kühlschrank. Der wird fleißig gefüttert, wobei die Freundschaft leider eher ein Geben als Nehmen ist.
3: Oh. Das macht mich traurig.
1: Beziehungsstatus.
2: In einer festen Beziehung mit seinem Sofa. Und was soll ich sagen? Es läuft auch nach all den Jahren immer noch richtig gut.
4: Liebe dich. Love is in
1: the air. Hobbys.
2: Stricken, Fernsehen, Backen, Malen, Werkeln, Dekorieren, Kochen. Also super vielfältig. Hauptsache nicht draußen.
1: Lieblingssätze.
2: Ich mach heute mal einen ruhigen. Ja, okay, willst du dann zu mir kommen? Ich war heute schon draußen.
1: Lieblingsrestaurant.
2: Egal. Hauptsache Lieferdienst.
1: Und das Lebensmotto vom Stubenhocker.
5: Ich bin heute wie Hefeteig. Ich will einfach nur zugedeckt und in Ruhe gelassen werden.
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0: 18.31 Uhr in der 1 Welle Nord. Das Wetter für uns in Schleswig-Holstein von unserem Wetterexperten Sebastian Wache.
1: In Rendsburg, Eckernförde, Plönten, Neumünster und Kiel sorgt der sehr lebhafte Nordwestwind für einen Wechsel aus Auflockerungen, aber auch Quellwolken, die ein paar wenige Schauer dabei haben können. Das dann später bei rund 10 Grad. Nach einer frischen und auch weiterhin recht windigen Nacht geht es dank eines kleinen Hochs zunächst erstmal trocken in den Freitag. Doch der Himmel bleibt bedeckt, Chancen auf Sonne gibt es daher nicht wirklich und der auf Südwest gedrehte Wind, der legt auch wieder etwas zu und im Laufe des Tages kommt dann auch noch neuer Regen auf und das alles bei Höchstwerten von rund 13 Grad.
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0: 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Auf der A1 Richtung Lübeck zwischen Harburg und Norderelbbrücke 4 Kilometer stockend. A7 Richtung Flensburg ab Bahrenfeld 4 Kilometer stockend. Die A20 Rostock Richtung Lübeck ist zwischen Schönberg und Wakenitzbrücke gesperrt nach einem Unfall. A23 Richtung Heide zwischen Halstenbek-Grelling und Tornisch 6 Kilometer stockend. Eine knappe Dreiviertelstunde brauchen Sie länger. A24 Richtung Berlin zwischen Rheinbek und Schwarzenbek-Grande 6 Kilometer stockend. Und für Ihre Verkehrsinfos immer gerne bei uns melden. Die aktuellen Blitze haben wir da schon zusammengesammelt. Auf der B206 Itzehoe Richtung Hohenlock steht, kurz hinter der Tankstelle. Dann Kiel-Kai-Straße, kurz vor der Gablenzbrücke stadteinwärts. Und Kleinwittensee im Ortsausgang Richtung Großwittensee. Wir wünschen eine gute Fahrt.
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0: Viele Meetings gehabt oder Beratungsgespräche geführt oder Diskussionen geführt oder es war einfach viele Geräusche um Sie rum und jetzt entscheiden Sie mal, welche Geräusche das sein werden. Haben sich für uns entschieden in Ihrem Feierabend, da freuen wir uns sehr. NDR 1 Welle Nord sorgt für Ihre Lieblingsmusik in jedem Fall auf Ihrer Fahrt nach Hause. Von Roxy Music, Captain Tennell und Mike and the Mechanics gibt es jetzt bei uns. 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

0: NDR1 Welle Nord an diesem Donnerstag natürlich nicht ohne Schleswig-Holstein-Magazin um 19.30 Uhr mit Christopher Scheffelmeier und Julian Kraftzig. Moin Julian.
1: So sieht's aus, wenn die Maske das noch hinkriegt bis zu dieser Zeit.
0: Aktuell siehst du aus wie Julian.
1: Ja, genau. Da muss ich nachher nur das Gesicht drauflegen, das Schöne. Wir haben ein witziges Thema heute Abend, deswegen die Frage an dich. Würdest du gerne mal in die Zukunft reisen eigentlich und wissen, wie die so aussieht?
0: Nee. Ich sag's dir ganz ehrlich, ich bin ja totaler Schisser, was sowas angeht.
1: Echt?
0: Ich denke jedes Mal, oh, will ich das wirklich wissen? Oh, lieber vielleicht nicht. Also jetzt kommt's drauf an, auf was für ein Thema wir gehen. Ich bin natürlich sofort gleich bei irgendwelchen politischen Sachen und
1: so
0: weiter. Aber da bist du nicht, ne?
1: Nee, aber zum Beispiel so Lottozahlen, die von nächster Woche, die...
0: Ach so, okay.
1: Also,
0: ja gut,
1: ne?
0: Moment, ich kann
1: da auch
0: was
1: reisen, ne?
0: Zu machen.
1: Siehst du?
0: Aha.
1: Und wir haben nämlich ein spannendes Thema heute Abend, wie die Mobilität in Zukunft aussehen wird. Gerade auf der Schiene, da gab's heute einen spannenden Termin. Das war auf der Bahnstrecke Malente-Lütjenburg und da wurde mal so das ein oder andere vorgestellt an innovativen Technologien, die auch den Schienenverkehr im ländlichen Raum betreffen. Also
0: aha,
1: gerade in Schleswig-Holstein,
0: ja,
1: sehr interessant.
0: Das wäre ja wirklich mal wichtig, ehrlich gesagt.
1: Eben.
0: Zu gucken, wie kommt man denn da mal voran und vor allem, dass es mal ein bisschen mehr wird, dass man mobil sein kann und auch im Alter noch auf dem Land leben kann, ohne Schwierigkeiten zu bekommen, zum Arzt zu kommen.
1: Da wird viel geforscht und ein paar Ergebnisse und Zwischenergebnisse wurden da heute vorgestellt und wir waren mit der Kamera dabei, zu sehen ab 19.30 Uhr.
0: Im Schleswig-Holstein Magazin im NDR Fernsehen. Und hier auf NDR 1 Welle Nord geht es ab 19 Uhr weiter mit von Binnenland und Vorderkant hier bei uns mit meinem lieben Kollegen Christian Hacke. Ich bin Marcia Herzbach und wir hören uns sehr gerne morgen wieder ab 15 Uhr.
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0: Sondierungsgesprächen zu beginnen. Als Voraussetzung dafür vereinbarten sie, Antisemitismus zu bekämpfen, israelbezogene Judenfeindlichkeit zu benennen und diese in schweren Fällen im Senat und in Fraktionen des Abgeordnetenhauses mit Ausschluss zu ahnden. Aus Berlin, Kirsten Buchmann.
1: Das Existenzrecht Israels sei für sie unverhandelbar, schreiben die drei Parteien in ihrer Vereinbarung. Sie enthält eine klare Verurteilung des Massakers der Hamas und anderer Terrorgruppen vom 7. Oktober 2023. Grüne und SPD hatten eine Verständigung über den konsequenten Umgang der Linken mit dem Thema Antisemitismus zur Voraussetzung für Sondierungsgespräche für eine mögliche Regierungsbildung gemacht. Bei antisemitischen Vorfällen sollen den drei Parteien zufolge die Fraktionen reagieren, bis hin zu einem möglichen Fraktionsausschluss. Bestimmt werden soll zudem ein dreiköpfiges Expertengremium, das einen Vorfall bewerten soll.
0: Volkswagen-Chef Blume hat die Belegschaft des Audi-Werks in Neckarsulm über weitere Konsequenzen aus dem Sparpaket informiert. Auf einer Betriebsversammlung kündigte er an, dass Audi die sogenannte Zukunftsvereinbarung zwischen dem Konzern und der IG Metall aufkündigen will. Sie sichert die Belegschaft ab, indem etwa betriebsbedingte Kündigungen bis Ende 2033 ausgeschlossen werden. Audi in Neckarsulm gehört zu den Volkswagen-Standorten, die Mitte der 2030er Jahre geschlossen werden könnten. Die Bundesregierung blickt optimistischer auf die Konjunktur in Deutschland. Sie rechnet jetzt für dieses Jahr mit einem Wachstum von 1,3%, im nächsten Jahr von 1,1% und erhöhte ihre bisherigen Prognosen. Wirtschaftsministerin Reiche sagte, die Exporte entwickelten sich besser als gedacht. Außerdem kurbele der Staat mit schuldenfinanzierten Investitionen die Konjunktur an. Die Entwicklung hänge wesentlich vom Verlauf der Kriege im Iran und in der Ukraine ab. Das italienische Parlament hat die umstrittene Wahlrechtsreform von Regierungschefin Meloni gebilligt. Sie hatte mit Rücktritt gedroht, sollte das Vorhaben scheitern. Aus Rom, Anna Giordano.
2: Meloni selbst hatte zuletzt immer wieder betont, hier gehe es um politische Stabilität. Der heikelste Punkt des Gesetzes, der Mehrheitsbonus. Das Parteienbündnis, das bei einer Wahl mindestens 42% der Stimmen holt, bekommt automatisch 55% der Sitze im Parlament. Die Opposition kritisiert, Meloni gehe es nur um ihren eigenen Machterhalt. Das Gesetz sei antidemokratisch, man werde dagegen klagen. Melonis Vorgehen ist allerdings kein Präzedenzfall. In den vergangenen 30 Jahren hat Italien sein Wahlrecht schon 4-mal umgebaut, teils auch unter Mitte-Links-Regierungen.
3: Gleich haben wir es 3:07. Hier ist NDR 1 Welle Nord mit dem Blick aufs Wetter für uns in Schleswig-Holstein. Heute Abend meist viele Wolken, vor allem Richtung Nordsee und Elbe auch Schauer. Temperaturen, boah, es ist langsam Herbst, ne? 11 Grad in Eckernförde, 13 auf Amrum. Morgen sonnenmäßig nichts. Wirklich 0 bis 1 Sonnenstunden. Ein Albtraum. Dazu viele Wolken, immer wieder Regen. Eklig wird's, ein bisschen wärmer. 12 bis 16 Grad maximal.
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3: 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A1 Bremen-Lübeck zwischen Harburg und Norderelbbrücke 4 Kilometer stockend. A23, Stichwort Albtraum, Hamburg-Heide zwischen Halsbig-Relling und Tornisch 6 Kilometer. Stop-and-Go knappe 3/4 Stunde plus. Das ist furchtbar hier. Und die A24 Hamburg-Berlin zwischen Rheinbeck und Schwarzenbeck-Rande 3 Kilometer. Stop-and-Go. Wie gesagt, A23 stehe ich auch regelmäßig drin. Es nervt. Das war's erstmal. Ich wünsche eine gute und sichere Fahrt.
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5: Mein Nachbar hat einen kleinen Apfelbaum im Garten, eine Spätsorte. Jedes Jahr im Oktober steht er davor und schaut hoch, obwohl noch lange nicht geerntet werden kann. Die brauchen noch den ersten Frost, sagt er, dann werden sie süß. Er wartet nicht, weil er nichts zu tun hätte. Er wartet, weil er weiß, alles hat seine Zeit. In der Bibel finde ich ein ähnliches Bild wie bei meinem Nachbarn. Ein Landwirt wartet geduldig auf die kostbare Frucht der Erde, bis sie Frühregen und Spätregen empfangen hat. Geduldig warten, bis etwas reif ist oder sogar erst richtig süß? Ich bewundere das. Ich persönlich warte offen gestanden nicht so gern. Wenn etwas entschieden werden muss, jemand auf meine Anfrage nicht antwortet oder sich etwas nicht verändert, obwohl es das aus meiner Sicht müsste, dann werde ich richtig ungeduldig. Am liebsten würde ich nachhelfen, drängen, beschleunigen. Und damit bin ich nicht allein. Ich glaube, viele sind nicht mehr geübt darin, im Warten. Am besten muss alles sofort geschehen, und zwar genau dann, wenn ich es will. Erdbeeren im Winter essen oder Skifahren im Sommer. Dann arrangieren wir das eben ohne Rücksicht auf die Jahreszeiten, bauen Skipisten in Hallen und importieren Erdbeeren aus Marokko. Dabei genügt ein Blick in die Natur und wir können sehen, dass alles seine Zeit hat. Immer wieder steht mein Nachbar vor seinem Apfelbaum. Und doch erntet er nicht, bevor die Früchte nicht genau richtig reif sind. Nicht immer kann alles im selben

0: selben Maß zur Verfügung stehen. Das wussten die Generationen vor uns sehr gut. Und zwar nicht nur damals zu biblischen Zeiten, sondern noch vor wenigen Jahrzehnten. Ich wünsche mir, dass wir das immer wieder neu lernen und damit neu in Einklang kommen mit den natürlichen Zeitläufen der Natur. Warten ist darin keine Schwäche, sondern eine Haltung. Eine, die weiß, manches braucht seine Zeit, um gut zu werden. Ich bin Bischöfin Nora Steen und ich wünsche Ihnen einen gesegneten Abend.
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2: Und es gibt eigentlich ein kleines Quiz heute Abend. Überlegen Sie mal, wo in Deutschland die Nazi-Herrschaft 1945 endgültig zu Ende gegangen ist. Na, wenn Sie eine Lösung haben, schreiben Sie mal schnell über die NDR Schleswig-Holstein-App. Auflösung bei mir in 11 Minuten. Und dann verraten wir Ihnen auch, wo und wie bei uns in Schleswig-Holstein diesem historischen Erbe gedacht werden soll.
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0: 19:17 ist es, NDR1 Welle Nord vom Binnenland und Worterkant. Ich habe eben gerade ja mal ganz kurz eine Frage in die Runde reingeschmissen. Und zwar, was meinen Sie, wo ist die Nazi-Herrschaft 1945 in Deutschland endgültig zu Ende gegangen? Unter anderem hat sich Gabi gemeldet über die NDR Schleswig-Holstein-App, sagt natürlich in Flensburg. Viele Grüße, Gabi. Gabi, schlau. Ist tatsächlich die richtige Antwort. Ne? Die Stadt hat ein historisches Erbe, letzten Wochen unter Hitler-Nachfolger Dönitz, aber nie groß propagiert. Doch jetzt wird ein Gebäude frei und das würde tatsächlich perfekt als Ausstellungsort passen. Und mein Kollege Per Axel Kröske hat sich mal umgeschaut und setzt uns alle in die Zeitmaschine.
1: Bilder gingen um die Welt. Damals schon in den Wochenschauen, die Ende Mai 1945 in den Kinos liefen. Da konnte man sehen, wie Konzentrationslager befreit wurden, wie Deutschland in Trümmern lag, wie die Rote Armee ihren Sieg mit Paraden in Moskau feierte. Und dann ein Mann in NS-Uniform, Hitler-Nachfolger Dönitz. Im Hintergrund die Flensburger Zollbrücke. Und dann führen die britischen Besatzer ihn mit zwei anderen in einen Hinterhof.
2: Dass man der Weltöffentlichkeit zeigen wollte, das Dritte Reich ist zu Ende. Wir haben die Hauptverantwortlichen hier in Flensburg gefasst. Dazu hatte man rund 60 bis 80 Journalisten aus ganz Europa eingeladen. Das waren so viele Leute, dass man das mehrfach machen musste, weil die alle gar nicht in diesen engen Innenhof gingen.
1: Historiker Gerhard Paul hat die Geschehnisse dieser Tage sein Leben lang erforscht. Als Berlin kurz vor dem Fall stand, war Dönitz mit Gefolge nach Norden gefahren. Erst nach Eutin und Plön. Dann wurde die Marinekriegsschule in Flensburg-Mürwik für 3 Wochen Regierungssitz. Die SS mit Reichsführer Himmler reiste hinterher. Die Hauptverantwortlichen für den Holocaust trafen sich ein letztes Mal im Saal des Flensburger Polizeipräsidiums.
2: Hier im Polizeipräsidium hat sich am 5. Mai 1945 die SS aufgelöst. Himmler hat seinen Mordgesellen empfohlen, in der Wehrmacht abzutauchen, um dann unbelastet in die Nachkriegsgesellschaft zu gehen.
1: Und sogar die alten Arrestzellen sind noch in Betrieb. Im Haus war damals auch die Gestapo untergebracht. Und im Nachbarhof stand ein improvisierter Übertragungswagen, der mit dieser Ankündigung Rundfunkgeschichte schrieb.
3: Am 8. Mai, 23 Uhr, schweigen die Waffen.
1: Saal und Hinterhof der Polizei waren bisher nicht zugänglich. Die Polizei nutzt das Haus noch immer. Doch 2031 soll die Direktion nach Harresle ziehen. Für Gerhard Paul ist es die Chance für eine Ausstellung, denn der Ort hat sich kaum verändert.
2: Man kann sich überlegen, ob man hier einen Gedenkort zur Erinnerung an das Ende des Zweiten Weltkrieges installiert. Sowas gibt es für die gesamte Bundesrepublik nicht.
1: Die Stadt zögert nun. Sie plant bisher ein sogenanntes Vermittlungszentrum im Seitenflügel des Deutschen Hauses einzurichten. Die Ratsvertreter hatten dazu einen Grundsatzbeschluss gefasst, bevor der geplante Auszug der Polizei bekannt wurde. Die Dezernentin für Kultur, Melanie Bach, hält das aber immer noch für einen guten Plan.
4: Für das Deutsche Haus spricht, dass es einfach ein Gebäude der Stadt ist. Wir können zusichern, 28 hier fertig zu sein und mit der Ausstellung beginnen zu können.
1: Die Sanierungskosten des landeseigenen Polizeigebäudes sind nicht abzusehen.
4: Indem Themen wie Brandschutz, Barrierefreiheit wirklich finanziell ein Fass ohne Boden sein können. Das können wir als Stadt im Moment nicht stemmen.
1: Eine kleine Lösung mit dem Polizeihof als Ergänzung zum Deutschen Haus hält sie dennoch für nicht ausgeschlossen. Professor Paul kann sich dagegen auch eine umfassende Ausstellung mit bundesweiter Strahlkraft über das Ende des Zweiten Weltkriegs in Flensburg vorstellen.
2: Ja, es gibt ein Gedenkstättenreferat, zum Beispiel der Bundeszentrale für politische Bildung. Es gibt Stiftungen, die sich nur mit der Finanzierung von solchen Orten beschäftigen. Ich habe erste Gespräche in Berlin geführt. Da hat man im Grunde nur gelacht über die Flensburger Argumente. Geld ist vorhanden, das muss man nur abzapfen und gut begründen können.
1: Das Polizeigebäude in Flensburg könnte zur Außenstelle der Topographie des Terrors in Berlin werden. Das ist Gerhard Pauls Vision. Die Diskussion ist eröffnet.
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0: Ja, sieht irgendwie eher nach so einem Regentanz aus, ne? Hier bei NDR 1 Welle Nord um 19.31 Uhr. Das Wetter für uns in Schleswig-Holstein. Wie gesagt, viele Wolken, vor allem Richtung Nordsee und Elbe, auch immer wieder Schauer. Temperaturen so 10 bis 12 Grad aktuell noch. Morgen immer wieder Regen, viele Wolken, Sonne eigentlich gar nicht, 12 bis 16 Grad.
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0: Stellung zuverlässig, damit Sie sicher ankommen. Immer noch 6 Kilometer stockend auf der A23 Hamburg-Heide zwischen Halsenbeck-Rellingen und Tornisch. Ich wünsche trotzdem eine gute Fahrt.
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0: Ja, wenn es draußen so schlechtes Wetter ist oder wenn man Ewigkeiten im Stau steht, einfach mal ein gutes Buch lesen. Ist auf jeden Fall eine gute Möglichkeit. Nehme ich mir auch immer wieder vor. Manchmal klappt's. Vielleicht ja auch bei Ihnen jetzt mit diesem Tipp. Am Rand der Welt von Caroline Bernhardt, ein Buch, das bei uns in Schleswig-Holstein spielt. Warum das so anrührend ist und so fesselnd und so gut, wir klären das gleich in 12 Minuten.
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0: bei NDR 1, Welle Nord vom Binnenland und Worterkant. Gleich 19:15, 19.44 Uhr haben wir es. Und wir probieren ja immer so ein bisschen Lust aufs Lesen zu machen. Ne? Und das am liebsten mit Romanen, die hier bei uns in unserer Heimat spielen, in Schleswig-Holstein. Und jetzt stellen wir einen Roman vor, da geht es um das Watt, um den Tümmlauer Koog bei Tating in Nordfriesland und um eine Frau, die in den 30er Jahren des letzten Jahrhunderts mit ihrer Familie dorthin kam. Das Buch heißt Am Rande der Welt. Geschrieben hat es Caroline Bernhardt und Sven Jachmann hat es schon mal für uns gelesen.
1: Im Watt gab es keine vorgezeichneten Pfade. Jeder und jede musste hier den eigenen Weg finden. Jede Welle, die von der Nordsee herankam, änderte die Geografie. Grete konnte stundenlang still sein und dem Watt zuhören, wie es flüsterte und sang. In Am Rand der Welt geht es um Grete, die hinter mir in Tümmlauer Koog lebte, der in den 30er Jahren Hermann Göring Koog hieß. Und zum Watt hatte sie eine ganz besondere Beziehung. Hier hat Grete Hartwig mit ihrem Mann Johann und ihren zwei Kindern gelebt. Sie bauten Getreide an. Das war hart, denn der Boden gab noch nicht viel her. Die ersten Ernten waren mies. 70 Jahre später will Gretes Enkelin Christine wissen, was hier passiert ist. Ihre Großmutter fühlte sich wegen irgendetwas schuldig, wollte aber nicht darüber sprechen und verstarb. Jetzt geht die Enkelin auf Spurensuche im heutigen Tümmlauer Koog auf Eiderstedt. Hier oben auf dem Dachboden lagerten Grete und Johann ihr Getreide und die Kinder spielten hier immer sehr gerne. Aber eines Tages rutschte ihr Sohn Hans auf dem Getreide hier oben herum und geriet aber zu nah an eine Luke, die nach unten führte. Und rutschte auf dem Getreide durch die Luke nach unten. Das Getreide schoss hinter ihm her und begrub ihn wie eine Lawine unter sich. Für ihren Sohn Hans kam jede Hilfe zu spät. Er war erstickt. Die Nazis, der Krieg, der Tod ihres Sohnes. Ich habe mich immer gefragt, wie überwindet sie das eigentlich? Wie schafft sie das eigentlich? Wie macht sie weiter? Und was ist eigentlich mit der Romantik? Kommt die noch? Ja, die kommt. Und zwar dann, wenn man es gar nicht erwartet. Mehr verrate ich aber nicht. Hier schöpft sie Kraft, hier kommt sie zur Ruhe. Nur hier kann sie die Enge des Koogs ertragen. Am Rand der Welt von Caroline Bernhardt. Sehr atmosphärisch erzählt und nebenbei auch sehr viel gelernt über die Zeit damals, wie es wohl war, im Hermann-Göring-Koog.
0: Und erschienen ist das Buch bei Fauneninsel, hat 304 Seiten, kostet als gebundene Version 22 Euro und sicherlich ein außerordentlich guter Tipp jetzt gerade für die startende dunkle Jahreszeit. Sanft und verlockend, sagt zum Beispiel Christine Westermann auch zu diesem Buch.

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1: Um 20 Uhr mit Martin Wilhelmi. Die Affäre um den Verkauf eines Klinikgeländes im niedersächsischen Lehrte hat erste personelle Konsequenzen. Der

0: Koalition verständigt. In Vorgesprächen hatten sie sich vor allem mit dem Thema Antisemitismus befasst. Hintergrund sind entsprechende Vorwürfe gegen Teile der Linken. Linken-Parteichefin Wolter sagte, alle drei Parteien hätten sich darauf geeinigt, dass jedem, der sich antisemitisch äußere oder das Existenzrecht Israels in Frage stelle, der Rauswurf aus der Fraktion drohe.
1: Wir haben uns auf eine gemeinsame Vereinbarung verständigt. Wir wollen eine Stadt, in der alle Menschen gut und sicher leben können und ihren Glauben und ihre Zugehörigkeit offen zeigen können. Aus unserer Geschichte wächst eine besondere Verantwortung für den Schutz jüdischen Lebens. Wer für uns Verantwortung trägt, im Abgeordnetenhaus wie im Senat, garantiert das. Antisemitismus hat in Berlin keinen Platz.
0: Die Berliner Linken-Vorsitzende Kerstin Wolter. Die Anfang des Monats abgelöste Crew der internationalen Raumstation ISS ist sicher zur Erde zurückgekehrt. Wie die NASA mitteilte, landeten die vier Raumfahrer aus den USA, Frankreich und Russland an Bord einer Dragon-Kapsel vor der kalifornischen Küste im Pazifik. Ihr Rückflug hatte sich wegen schlechten Wetters um einige Tage verzögert. Der langjährige NDR-Moderator und Musikredakteur Peter Urban hat seine berufliche Karriere beendet. In seiner Peter-Urban-Show auf NDR 2 verkündete der 78-Jährige am Abend seinen Abschied. Urban arbeitete insgesamt 52 Jahre lang für den Sender, auch über seinen Renteneintritt hinaus. Bundesweit bekannt wurde er 1997, als er Deutschlands Kommentator beim Eurovision Song Contest wurde. Hier hatte er seinen Abschied bereits vor 3 Jahren verkündet.
2: Und ich kann sagen, einer der feinsten Kollegen, die wir beim NDR überhaupt haben, beziehungsweise jetzt muss man es leider sagen, hatten. Peter, ich wünsche dir einen schönen Ruhestand. Hast ihn dir auf jeden Fall verdient. Bist ein großartiger Typ. So, jetzt schauen wir mal auf das Wetter für uns in Schleswig-Holstein. Das ist nicht ganz so großartig. Leider Gottes, heute Abend meistens viele Wolken, vor allem Richtung Nordsee und Elbe auch Schauer. Wird aber im Laufe der Nacht ein bisschen klarer. Tiefstwerte dann zwischen 12 Grad auf Föhr und 7 in Wittenborn. Morgen Sonne, Fehlanzeige, gar nichts zu holen. Dazu viele Wolken, immer wieder Regen bei maximal 16 Grad.
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2: Stellung zuverlässig, damit Sie sicher ankommen. Die A7 Hamburg-Flensburg ist gesperrt nach einem Unfall. Und zwar das Ganze zwischen Rendsburg-Büdelsdorf und der Raststätte Hüttener Berge Ost. Hier also der Unfall, da geht zurzeit nichts. A23 Hamburg-Heide zwischen Berneberg-Mitte und Tornisch sind es momentan 2 Kilometer stockender Verkehr noch. Und wir haben die B207 Heiligenhafen-Fehmarn. Hier ist die Fehmarn-Sundbrücke wegen starken Windes gesperrt. Und zwar für leere Lkw und Pkw mit Anhängern. Das war's. Ich wünsche eine gute und sichere Fahrt.
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2: Ja, jetzt wo das Wetter so kippt, ist dieser Song hier doch genau das Richtige. Wir alle sind auf der Suche, aber ich weiß nicht, ich glaube, wir werden ihn so schnell nicht wiederfinden, den Sommer. Chris Rea und Looking for the Summer. Ich wünsche einen schönen Donnerstagabend.
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0: Viertel nach acht, NDR 1, Welle Nord, ist hier am Donnerstagabend von Binnenland und Vorderkant. Das Führerfriesisch, also Fähring, das bekommt jetzt eine digitale Stimme. Denn die Fähring-Stiftung in Alkersum hat beim schleswig-holsteinischen Landeswettbewerb offene Innovationen überzeugt. Und jetzt geht die Förderei los sozusagen. Mit 200.000 Euro fördert jetzt das Land das Projekt Text to Voice. Ziel ist es, hier ein System, das geschriebene friesische Texte digital in authentische Sprache verwandelt. Eine Chance, klar, für den Erhalt der Sprache, aber auch eine extrem große technische Herausforderung, hat uns Robert Klei erzählt. Er ist der Leiter der Fähring-Stiftung.
1: Natürlich stecken da ganz viele verschiedene Stufen hinter. Und wir müssen schauen, wie müssen wir die Silben erstmal zerlegen, wie klingen die Vokale. Und am Ende, wenn wir dann alles fertig haben, dann muss es auch noch von der Community als friesisch erkannt werden.
0: Ja, und das ist wohl die größte Herausforderung, also dass es eben echt klingt. Aber wenn das klappt, dann soll es auch ruckzuck online verfügbar sein.
1: Ja, man kennt das vielleicht von Seiten wie Wikipedia oder von Wörterbüchern. Da gibt es manchmal so einen kleinen Lautsprecher, ein kleines Ohrsymbol. Man klickt drauf und bekommt es dann vorgelesen, was da steht. Und das ist auch unser Ansatz. Also wir wollen sozusagen ein Plugin, ein Programm entwickeln, das dann in digitale Seiten eingebaut werden kann. Wir haben zum Beispiel unseren Awasata, wir haben ein Wörterbuch, friesisch Wörterbuch. Aber es gibt ja auch eine friesische Wikipedia, friesische Internetseiten und.
0: Also ein kleiner Klick für den Nutzer, aber ein riesiger Sprung für die Regionalsprache im Internet. Denn der digitale Baukasten, der jetzt auf Föhr entsteht, der soll weit über die Inselgrenzen hinaus Nutzen stiften.
1: Wir ermöglichen natürlich auch weitere digitale Prozesse. Und das Land, die Staatskanzlei, haben eben auch die Notwendigkeit gesehen, was uns erfreut, um friesisch im digitalen Raum mehr zu verankern. Und wir entwickeln sozusagen den Prototypen. Also wir experimentieren mit Fähring, also dem Führerfriesischen. Aber eigentlich ist es die Schablone, die übertragbar ist auch für andere nordfriesische Dialekte, für niederdeutsche Dialekte. Und da sehen wir ganz viel Potenzial, auch Zusammenarbeit mit den anderen Vereinen, mit den anderen Verbänden.
0: Und deshalb will die Fähring-Stiftung ihre Software auch nach Fertigstellung frei zur Verfügung stellen, damit künftig eben auch andere Dialekte, ich sag mal vom Plattdeutschen bis zum Halligfriesischen, im Netz ganz selbstverständlich eine Stimme bekommen.

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0: Ist doch mal wieder erstaunlich, wie schnell so ein Abend irgendwie rast, oder? Schon wieder 8:30 Uhr, 20:30 Uhr ist es. NDR 1 Welle Nord, schneller Blick aufs Wetter für uns in Schleswig-Holstein. Heute Nacht wieder klarer. Ein paar einzelne Schauer, aber nicht mehr so schlimm wie tagsüber. Temperaturen sacken ab, 12 bis 7 Grad. Morgen keine Sonne, dafür viele Wolken, immer wieder Regen bei maximal 16 Grad.
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0: Schnell und zuverlässig, damit Sie sicher ankommen. Die B207 ist gesperrt, also Heiligenhafen, Fehmarn, die Fehmarnsundbrücke, wegen des starken Windes, und zwar für leere Lkw und Pkw mit Anhängern. Und B432, Scharbeutzbad Segeberg, Unfall hat sie gegeben zwischen Arnsbück und Wensin, deshalb in beiden Richtungen gesperrt. Das war's. Gute Fahrt.
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0: Ja, und die 90er, ich bin ja auch ein großer 80er-Fan, ja, aber ich liebe auch die 90er sehr. Und da zeigen wir gleich mal unsere ganz sanfte Seite mit Tasman Archer, Sleeping Satellite. Vorher, weil ich auch schon sagte, 80er-Logo, Mega-Fan. Against All Odds, die ganz sanfte Seite der 80er mit Phil Collins. Ich wünsche einen schönen Abend.

0: Hier sind der 1 Welle Nord, 20.42 Uhr. Ich freue mich jetzt schon auf Joachim Witt und den Goldenen Reiter. Vorher aber das hier.
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0: Das gibt's heute mit Ralf Spreckels und der erfährt Erstaunliches über die Jugend bei sich im Dorf.
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1: Um 21 Uhr mit Martin Wilhelmi. Der Bundestag fordert, dass nicht-invasive, vorgeburtliche Tests auf den Prüfstand gestellt werden. Eine große Mehrheit stimmte am Abend für den fraktionsübergreifenden Antrag. Aus Berlin Dagmar Pepping.
2: Er sieht vor, dass es ein Monitoring der vorgeburtlichen Bluttests, kurz NIPT, geben soll. Ziel, mehr Daten, welche Folgen die Kassenleistung hat. Mit dem Test können Schwangere feststellen, ob bei ihrem Fötus das Risiko einer Trisomie besteht, beispielsweise das Down-Syndrom. Die Zahl der genutzten Tests steigt seit Jahren kontinuierlich an. Kritiker bemängeln, der Test sei nicht ausreichend genau und drohe zu einer Routineuntersuchung zu werden. Der Antrag fordert zudem, dass ein Expertengremium eingesetzt wird. Dessen Mitglieder sollen die rechtlichen, ethischen und gesundheitspolitischen Grundlagen der Kassenzulassung prüfen.
1: In Niedersachsen hat der Vorsitzende der SPD-Landtagsfraktion Politze seinen Rücktritt erklärt. Er zog damit die Konsequenzen.

0: von 5,3 Milliarden Euro. Der Auftrag geht an das Kieler Unternehmen TKMS. Die erste Fregatte soll in 3 Jahren fertig sein. Laut Bundeswehr wird die seegestützte U-Boot-Jagd einen wichtigen Beitrag zur Verteidigung und Abschreckung im Nord- und Ostseeraum und im Atlantik leisten. In Berngau in Bayern hat ein Mann einen Behördenmitarbeiter erschossen und einen weiteren schwer verletzt. Wie die Polizei mitteilte, hat sich der Schütze anschließend in seinem Wohnhaus verschanzt. Alarmierte Spezialkräfte haben das Gebäude inzwischen umstellt. Die beiden Mitarbeiter des Landratsamtes waren heute Mittag zu dem Mann gefahren, um eine Waffenkontrolle durchzuführen. Der Täter habe dann aber auf sie geschossen. Laut Polizei läuft der Einsatz aktuell noch. Umliegende Anwohner wurden aufgefordert, ihre Häuser nicht zu verlassen. Das waren die Nachrichten. Das Wetter in Norddeutschland. Nachts im Norden einzelne Schauer, meist bleibt es aber trocken, bei Tiefstwerten von 12 bis 4 Grad. An der Nordsee ist es stürmisch. Morgen dichte Wolken und Regen, kaum Gewitter, Höchstwerte 11 bis 16 Grad, an der See stürmisch. Am Sonnabend ist das Wetter unbeständig, die Temperaturen dann 13 bis 16 Grad. Und ein Blick auf Sonntag, Schauer oder Gewitter bei 11 bis 15 Grad. Und die Zeit, es ist 21.03 Uhr.
1: Hier ist der Verkehrsservice für den ARD-Abend. A9 Richtung München zwischen dem Kreuz Rippachtal und Weißenfels Stau. Sie brauchen dort aber nur eine Viertelstunde länger, also 15 Minuten. Länger sollte es nicht dauern. Und dann haben wir noch die A448 Bochum West Richtung Dortmund Witten. Die Strecke ist zwischen Bochum Weitmar und Bochum Süd gesperrt wegen Bauarbeiten. Bis morgen früh um 5. Das war's schon. Kommen Sie gut und sicher an.
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1: Mit Romy Anders. Hi. Hey.

Willkommen beim ARD-Abend. Hey, es ist Herbst geworden. Gestern noch vielerorts sonnig und sehr, sehr warm. Heute war es zwar auch nicht wirklich kalt, aber dafür war es nass und grau und windig. Und ich muss sagen, ich mag das Wetter genauso. Also Menschen wie ich, die sogenannten Herbstliebhaber, die blühen da regelrecht auf, wenn es vor sich hin nebelt und windet und so leicht vor sich hin nieselt. Das hat was Schönes, was Gemütliches. Andere müssen sich dagegen richtig schön machen, um überhaupt in die Gänge zu kommen. Daher heute meine Frage an Sie. Wie machen Sie sich diesen Herbstabend schöner? Mit Lichtern, mit Kamin, wie Rainer aus Ilmenau vorhin erzählt hat, oder einfach vielleicht ein guter Tee? Schreiben Sie an ard-abend@mdr.de oder rufen Sie an, es geht schneller. 0800 80 80 110. Ich freue mich.

0: Musik von James Blunt, You Are Beautiful, Lieblingshits beim ARD-Abend. Wir wollen heute von Ihnen wissen, wie machen Sie sich den Herbst jetzt schöner? Was bedeutet für Sie so ein gemütlicher Herbstabend? Was gehört dazu? Oder haben Sie so gar keinen Sinn für den Herbst? 0800 80 80 110, da rufen Sie gern an. Hallo, hallo.
1: Ja, hallo, hier ist Achim aus der Altmark. Also ich kann dem Herbst gar nicht abgewinnen.
0: Oh.
1: Ich bin ein Sommermensch. Ich habe bis vorige Woche noch im Pool gebadet. Der hatte 16 Grad. Den haben wir jetzt winterfest gemacht, abgedeckt. Und wir haben den ganzen Sommer und Frühjahr im Wohnwagen zugebracht. Das ist so, ich dusche draußen, ich bade draußen. Alles, was wir machen, findet draußen statt. Schade, dass der Sommer so endet. Ich persönlich bin ein Sommermensch, und aber ist egal. Jeder hat seine eigenen Vorstellungen.
0: Ja,
1: so, einen schönen Abend, und ich hoffe, dass der Winter und der Herbst nicht so lange dauert.
0: Ja, ein paar Wochen bis zum nächsten Frühjahr sind schon erstmal, ne, Achim? Aber trotzdem toll. Danke, dass Sie uns angerufen haben. Achim aus der Altmarkt ist also Sommerliebhaber. Da muss man in diesen Tagen besonders tapfer sein. Gloria, Laura Branigan. Voilà.

Liebe Abendgrüße in die ARD-Abendgemeinde. Schön, dass wir Sie noch ein Stück begleiten dürfen. Achim aus der Altmark, der hat uns gerade erzählt, er mag den Herbst überhaupt nicht. Er will wieder Sommer haben, weil er mit allem drum und dran am liebsten draußen ist und auch die Wärme mag. ARD-abend@mdr.de. Grüße aus Großen Gottern kommen dagegen von Jeanette und Thomas. Sie schreiben, wir waren gerade ganz gemütlich in der Sauna. Jetzt geht's zum Kaminofen. Ist auch toll, ne, wenn man das beides hat. Sauna und Kamin. Ihr Lieben, ihr macht alles richtig, aber auch ohne Sauna und Kamin kann man sie es durchaus sehr kuschelig daheim machen. Eine schöne Decke, ein heißer Tee mit Honig. Also ich mag da ja nur süßen Tee, deshalb heißer Tee mit Honig. Ein schönes Buch. Wie machen Sie es sich schön an so einem Herbstabend wie heute? 0800 80 80 110. Rufen Sie auch gerne an.

0: Take on me, Musik von Aha. Es wird in einer Minute 9:30. Guten Abend. Der Verkehrsservice für den ARD-Abend. Wir haben die A2 Richtung Berlin. Zwischen Burgzentrum und Thesen Stau und stockender Verkehr. Sie brauchen da 20 Minuten länger. Und A9 Richtung München zwischen dem Kreuz Rippachtal und Weißenfels Stau. Die A29 Wilhelmshaven Richtung Ahlhorner Heide ist zwischen Oldenburg-Ohmstede und dem Kreuz Oldenburg-Ost wegen Bauarbeiten gesperrt bis morgen früh um 5. Die empfohlene Umleitung ist die U26. Und letzte Meldung, die A448 Bochum-West Richtung Dortmund-Witten. Die Strecke ist zwischen Bochum-Weidmar und Bochum-Süd wegen Bauarbeiten gesperrt bis morgen früh um 5.
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0: Sehr schön, dass Sie noch ein Weilchen mit uns wach bleiben. Guten Abend und einen angenehmen Tagesausklang mit dem ARD-Abend.

0: Guten Abend, Deutschland. Der ARD-Abend hier. 0800 80 80 110. Wie machen Sie sich diesen Herbstabend gemütlich? Die Romy hier. Hallo?
1: Ja, hallo, hier ist Andrea.
0: Hallo.
1: Für die herbstlichen Abende, wenn es draußen so ein bisschen stürmt und es regnet und es wird feuchtkalt, kann ich einen tollen Tee empfehlen. Karl-Heinz, der Herbsttee. Der wärmt einen von innen, wenn es draußen kalt wird.
0: Okay.
1: Müsst ihr mal ausprobieren. Liebe Grüße und eine gute Nacht. Tschüss.
0: Tschüss. Herbsttee. Das klingt doch auch gut. Da gibt es aber noch andere Ideen, oder?
2: Liebe Romy Anders, hier ist Michael aus Hannover.
0: Hey.
2: Ich mache mir einen wunderschönen Abend bei Ihrer tollen Musik, die wir spielen. Ich mache mir einen Glühwein, wunderschön mit Nelken, mit Zimt und höre von euch die Musik, die einfach klasse ist. Das ist einfach wunderschön. Schönen Abend noch. Michael aus Hannover.
0: Danke, Glühwein, da bin ich doch aber auch dabei. Herbstglühwein. Vielen Dank und wir grüßen Hannover. Guten Abend mit dem ARD-Abend.

Der ARD-Abend mit ausnahmslos schöner Musik. Jetzt ein Lied von einer Künstlerin von uns. Sie kommt aus Deutschland, wohnt in Berlin, hat 4 Kinder, ist also eine erfolgreiche Mama und eine hervorragende Sängerin. Seit sie Deutsch singt, noch mal mehr, finde ich persönlich. Sarah Connor über die Liebe zum Leben, über die Hoffnung, über den Mut zur Liebe. Das ist ein tolles Lied, bedingungslos. Auch ein Lieblingshit beim ARD-Abend.

0: kurz vor 10. Guten Abend. Wie sich diesen Herbstabend schön gemütlich machen? 0800 80 80 110. Die Romy hier, hallo.
1: Guten Abend, Romy, das LKW-Fahrer Sven. Ich genieße meinen Herbstabend auf mein LKW mit 3 Liter Kaffee, Zigaretten und einer wunderschönen Laune.
0: Ja.
1: Ich wünsche allen einen wunderschönen Abend. Servus.
0: Servus, ciao. Ihr unterwegs im LKW, in Auto, Bus, Bahn. Passen Sie schon auf, zum Fahren ist es gerade nicht so das allerschönste Wetter.

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1: Um 22 Uhr mit Martin Wilhelmi. Der Bundestag fordert, dass nicht-invasive vorgeburtliche Tests auf den Prüfstand gestellt werden. Eine große Mehrheit stimmte am Abend für den fraktionsübergreifenden Antrag. Aus Berlin Dagmar Pepping.
2: Er sieht vor, dass es ein Monitoring der vorgeburtlichen Bluttests, kurz NIPT, geben soll. Ziel: mehr Daten, welche Folgen die Kassenleistung hat. Mit dem Test können Schwangere feststellen, ob bei ihrem Fötus das Risiko einer Trisomie besteht, beispielsweise das Down-Syndrom. Die Zahl der genutzten Tests steigt seit Jahren kontinuierlich an. Kritiker bemängeln, der Test sei nicht ausreichend genau und drohe zu einer Routineuntersuchung zu werden. Der Antrag fordert zudem, dass ein Expertengremium eingesetzt wird. Dessen Mitglieder sollen die rechtlichen, ethischen und gesundheitspolitischen Grundlagen der Kassenzulassung prüfen.
1: Die Affäre um den Verkauf eines Klinikgeländes im niedersächsischen Lehrte hat erste personelle Konsequenzen. Der Fraktionsvorsitzende der SPD im Landtag Politze ist von seinem Amt zurückgetreten. Aus der Nachrichtenredaktion Ulf Hilbert.
3: Angesichts der strafrechtlichen Ermittlungen gegen ihn und der Berichterstattung darüber sei das Amt zu stark belastet, sagte Politze am Abend in einer außerordentlichen Fraktionssitzung. Er sei fest von seiner Unschuld überzeugt, wolle aber Schaden von Partei und Fraktion abwenden. Die Staatsanwaltschaft Hannover ermittelt gegen Politze wegen der Vorwürfe rund um den Verkauf des Krankenhausgeländes in Lehrte. Dabei sollen interne Informationen illegal an einen Bewerber weitergegeben worden sein. In derselben Angelegenheit laufen auch Ermittlungen gegen den SPD-Fraktionschef in Berlin Krach und den SPD-Chef in Hannover Achmetowitsch.
1: Bundespräsident Steinmeier.

0: Stadt gab es Probleme bei der Wasserversorgung. Das waren die Nachrichten. Das Wetter in Deutschland: nachts häufig trocken, nur vereinzelt Schauer, Tiefstemperaturen 12 bis 2 Grad. Morgen im Südosten freundlich, von Westen her zeitweise kräftige Schauer, Höchstwerte 10 bis 16 Grad. Am Samstag gebietsweise freundlich, ein paar Schauer, im Norden auch Gewitter möglich, bei dann 12 bis 18 Grad. Am Sonntag einige Schauer, im Norden Gewitter, im Süden trockener, bei 9 bis 17 Grad. Und ein Blick zur Uhr, 22.03 Uhr.
1: Und hier ist der Verkehrsservice für den ARD-Abend. A2 Richtung Berlin zwischen Burgzentrum und Thesen Stau. Sie brauchen da aber nur 10 Minuten länger. Das geht fix. Die A9 Richtung München zwischen dem Kreuzrippachtal und Weißenfels. Stau nach einem Unfall. Und die A29 Wilhelmshaven Richtung Ahlhorner Heide ist zwischen Oldenburg-Ohmstede und dem Kreuz Oldenburg-Ost gesperrt wegen Bauarbeiten. Bis um 5 morgen früh. Die empfohlene Umleitung ist die U26. Und wir haben die A448, Bochum-West Richtung Dortmund-Witten. Die Strecke ist zwischen Bochum-Weitmar und Bochum-Süd wegen Bauarbeiten bis um 5 morgen früh gesperrt. Das war's von unserer Seite. Passen Sie gut auf, kommen Sie gut und sicher an.
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1: Aus Thüringen, aus dem schönen Erfurt, aus den Studios von MDR Thüringen, begrüßt Sie ganz herzlich Romy Anders zum ARD-Abend. Schön, dass Sie bei uns sind.

0: fragen Sie heute beim ARD-Abend, wie Sie sich den Herbst oder auch diesen Abend jetzt gemütlich machen, schön machen. Denn Herbst ist ja schließlich nur einmal im Jahr. Aber das muss man schon auskosten, ne? Finden Herbstliebhaber wie ich zumindest. 0800 80 80 110. Wie halten Sie es denn?
1: Also, mein Name ist Werner. Ich rufe aus Magdeburg an. Und im Herbst kann ich nur eins abgewinnen, wenn es schön regnet, dass man in die Pilze sehen kann.
0: Ah, okay.
1: Das ist das Einzige. Ansonsten, die dunkle Jahreszeit ist nicht so meins.
0: Ja, okay. Nenn auch eine Meinung zum Herbst.
2: Mein Name ist Tino Schmidt. Ich komme aus Dessau.
0: Hallo.
2: Und ich finde den Herbst super. Ich finde diese nebligen Morgen wunderbar. Und ich stehe extra zeitig auf, wenn ich weiß, dass es Nebel gibt. Und spaziere durch meinen Vorgarten.
0: Okay.
2: Und genieße einfach die Landschaft und finde das so schön, dass es so ruhig ist durch den Nebel. Das ist mein Herbst.
0: Ja, ich weiß genau, was Sie meinen. Wer ist noch dran? Die Romy hier.
3: Also ich bin der Herr Gerber, Detlef, hier genannt im Ort der Schluchti. Bin aus Suhl-Albrechts und finde das mit diesem Herbst wunderschön. Frühjahr und Herbst sind die schönsten Jahreszeiten. Und mit dem Duschen und Baden. Ich habe meinen Pool erst vor ein paar Tagen abgebaut, aber ich werde im Winter über weiterhin draußen im Garten duschen.
0: Oh, so kann man es natürlich machen. Also ich bin auch beim Baden draußen, aber nur nach der Sauna. Sonst wäre mir das zu kalt, aber toll. Danke für Ihre Anrufe und einen schönen Herbstabend. Mit dem ARD-Abend. Es ist kurz vor 10:45.

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Musik von Madonna. Liebe ARD-Abendgemeinde, wir lassen euch nicht müde werden, wenn ihr nicht wollt. Wir hatten sie wach und bei Laune. Die drei schönsten Worte, die lauten jetzt aktuell. Morgen ist Freitag. Endlich ist es soweit. Das Wochenende steht vor der Tür. Und auch wenn uns der Herbstwind der regelrecht reinpustet ins Wochenende, es wird schön. Ja.

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5: Kurz nach 11:30, hier ist der Verkehrsservice für den ARD-Abend. Die A7 Ulm Richtung Hamburg ist zwischen Rammelsloh und dem Horster Dreieck nach einem Unfall gesperrt. Also nach einem Unfall im Baustellenbereich gesperrt. So, und wir haben soeben einen Falschfahrer reinbekommen. Autofahrer aufgepasst, Falschfahrer auf der A38 Leipzig-Göttingen. Zwischen Nordhausen West und Großwechslungen ist ein Falschfahrer unterwegs. Äußerst rechts fahren, nicht überholen, ist klar. Ein Falschfahrer auf der A38 Leipzig-Göttingen zwischen Nordhausen West und Großwechslungen. Äußerste Vorsicht, da kommt Ihnen ein Falschfahrer entgegen. Äußerst rechts fahren und nicht überholen. So, zurück zur, A29, die haben wir noch aktuell. A29, Wilhelmshaven Richtung Ahlhorner Heide. Die Strecke ist zwischen Oldenburg-Umstede und dem Kreuz Oldenburg-Ost wegen Bauarbeiten gesperrt und zwar bis um 5 morgen früh. Die empfohlene Umleitung ist die U26. Und die A40, Dortmund Richtung Essen, ist zwischen Dortmund-Barob und Dortmund-Dorstfeld gesperrt. Da ist gerade ein Polizeieinsatz. Dann haben wir die A52, Mönchengladbach Richtung Düsseldorf. Die Strecke ist zwischen Karst Nord und dem Kreuz Karst gesperrt, wegen Bauarbeiten. Und die A448, Bochum West Richtung Dortmund-Witten. Die Strecke ist zwischen Bochum-Weitmar und Bochum Süd gesperrt, wegen Fahrbahnerneuerung. Passen Sie schon auf, bleiben Sie wach, bleiben Sie achtsam und kommen Sie gut und sicher an.

0: Achtung Autofahrer, wir haben noch immer den Falschfahrer. Falschfahrer auf der A38 Richtung Leipzig zwischen Großwechslungen und Nordhausen West. Bitte äußerst rechts fahren, nicht überholen. Wir geben natürlich Bescheid, wenn die Gefahr vorüber ist. Ein Falschfahrer auf der A38 Richtung Leipzig zwischen Großwechslungen und Nordhausen West. Da bitte äußerste Vorsicht.
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Willkommen bei uns. Noch hören Sie den ARD-Abend. Und ja, es ist Herbst geworden. Gestern war es ja noch vielerorts sonnig und auch sehr warm. Heute zwar auch nicht wirklich kalt, aber doch nass und grau und windig. Und da kann man es sich umso schöner gemütlich daheim machen. Patricia hat uns soeben noch eine liebe Nachricht geschickt. Sie schreibt, hallo Romy, stürmische Grüße aus Vorpommern. Fast den ganzen Tag Regen und der Wind wurde immer stärker. Da krabbel ich in meinen Omasessel, nehme meine Kuscheldecke, trinke heißen Tee und lese ein gutes Buch. Habe überall schon Kerzen an und dazu der ARD-Abend. Eure Musik tut gut, egal welches Wetter. Mensch, cool. Patricia, lieben Dank auch Ihnen fürs Schreiben. Sowie euch allen, die ihr so herzlich geschrieben habt und angerufen habt. Das war toll, danke. Der ARD-Abend, noch bis um 11. Jetzt mit Musik von Bob Dylan.

Gleich ab 23 Uhr hören Sie die ARD Hit Nacht mit meinem Kollegen Frank Eberlein. Eine gute Nacht und morgen einen schönen Freitag. Das wünscht Ihnen Romy Anders. Wiederhören.

Leider ist der Falschfahrer immer noch aktuell. Liebe Autofahrer, aufgepasst. Falschfahrer auf der A38 Richtung Leipzig. Zwischen Großwechslungen und Nordhausen West ist ein Falschfahrer unterwegs. Äußerst rechts fahren, nicht überholen. Wir melden natürlich, wenn die Gefahr vorüber ist. Ein Falschfahrer auf der A38 Richtung Leipzig zwischen Großwechslungen und Nordhausen West.

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1: Um 23 Uhr mit Martin Wilhelmi. Der Bundestag fordert, dass nicht-invasive vorgeburtliche Tests auf den Prüfstand gestellt werden. Eine überdeutliche Mehrheit stimmte am Abend für den fraktionsübergreifenden Antrag. Aus Berlin Dagmar Pepping.
2: Er sieht vor, dass es ein Monitoring der vorgeburtlichen Bluttests, kurz NIPT, geben soll. Ziel: mehr Daten, welche Folgen die Kassenleistung hat. Mit dem Test können Schwangere feststellen, ob bei ihrem Fötus das Risiko einer Trisomie besteht, beispielsweise das Down-Syndrom. Die Zahl der genutzten Tests steigt seit Jahren kontinuierlich an. Kritiker bemängeln, der Test sei nicht ausreichend genau und drohe zu einer Routineuntersuchung zu werden. Der Antrag fordert zudem, dass ein Expertengremium eingesetzt wird. Dessen Mitglieder sollen die rechtlichen, ethischen und gesundheitspolitischen Grundlagen der Kassenzulassung prüfen.
1: In Niedersachsen hat der Vorsitzende der SPD-Landtagsfraktion Politze seinen Rücktritt erklärt. Er zog damit die Konsequenzen aus den Ermittlungen gegen ihn, die seit einigen Tagen laufen. Aus Hannover, Bertil Starke.
3: Stefan Politze erklärte am Abend, er wolle Schaden von dem Amt, der Fraktion und der Partei abwenden und sich nun vollumfänglich der Aufklärung widmen. Zuvor war der politische Druck auf den Sozialdemokraten immer größer geworden. Die Staatsanwaltschaft Hannover ermittelt gegen den SPD-Mann wegen des Grundstücksverkaufs der früheren Klinik in Lehrte bei Hannover. An einen Bieter sollen illegal Informationen durchgestochen worden sein. In diesem Zusammenhang laufen ebenfalls Verfahren gegen die SPD-Politiker Steffen Krach und Adis Achmetowitsch. Alle drei Sozialdemokraten weisen die Vorwürfe entschieden zurück.
1: Der ukrainische Präsident Selenskyj reist morgen erneut in die USA, um über eine Lösung des Konflikts mit Russland zu beraten. Er werde in Washington mit den Unterhändlern von US-Präsident Trump, Witkoff und Kushner zusammentreffen. Auch Vertreter aus Europa würden an den Gesprächen teilnehmen. Zuvor hatte Selenskyj auf einer Pressekonferenz gesagt, er sehe weiter Möglichkeiten für Verhandlungen mit Russland. Der diesjährige Literaturnobelpreis geht an die Kanadierin Anne Carson. Den Preis für die 76-jährige Carson begründete die Akademie mit ihrem mutigen und erfindungsreichen Œuvre, das im spielerischen Dialog mit der Klassik neue Formen zeitgenössischer Literatur geschaffen habe. Der Literaturnobelpreis ist mit umgerechnet etwas mehr als 1 Million Euro dotiert. Die kanadische Autorin Carson

0: Fest, kommt Ihnen ein Falschfahrer entgegen, fahren Sie bitte äußerst rechts, überholen Sie nicht. Ich wiederhole, auf der A38 Göttingen Richtung Leipzig kommt Ihnen zwischen Großwechsungen und Nordhausen West ein Falschfahrer entgegen. Vorsicht in beiden Richtungen. A1 Lübeck-Hamburg. Auf der Norderelbbrücke kommt es in beiden Richtungen wegen eines Schwertransports bis ungefähr 5 Uhr morgen früh zu kurzfristigen Sperrungen. A2 Dortmund Richtung Hannover. Zwischen Wunstorf-Lute und Garbsen 4 Kilometer Stau an einer Baustelle. A5 Frankfurt Richtung Kassel. Zwischen dem Bad Homburger Kreuz und Friedberg 3 Kilometer Stau. A6 Mannheim Richtung Heilbronn. Zwischen Bad Rappenau und Heilbronn unter Eisesheim 3 Kilometer Stau. Die A7 Hannover Richtung Hamburg ist zwischen Ramelsloh und dem Horster Dreieck nach einem Unfall gesperrt. Die A29 Wilhelmshaven Richtung Ahlhorner Heide ist zwischen Oldenburg-Ohmstede und dem Kreuz Oldenburg-Ost wegen Bauarbeiten bis morgen früh ungefähr 5 Uhr gesperrt. Es gibt eine Umleitung, das ist die U26. Die A36 Fienenburg Richtung Wolfenbüttel ist zwischen Osterwiek, Fienenburg-Ost und Fienenburg wegen einer Nachtbaustelle bis morgen früh ungefähr 5 Uhr gesperrt. Die A40 Dortmund Richtung Essen ist zwischen Dortmund-Barob und Dortmund-Dorstfeld wegen eines Polizeieinsatzes gesperrt. Die A52 Mönchengladbach Richtung Düsseldorf ist zwischen Karst Nord und dem Kreuz Karst wegen Bauarbeiten bis ungefähr 5 Uhr morgen früh gesperrt. Die A448 Bochum West Richtung Dortmund-Witten ist zwischen dem Tunnel Rombacher Hütte und Bochum Süd wegen einer Fahrbahnerneuerung bis ungefähr 5 Uhr morgen früh gesperrt. Und Stadtverkehr München auf dem Mittleren Ring sind der Effner-Tunnel, der Leuchtenberg-Tunnel, der Richard-Strauss-Tunnel sowie der Innsbrucker Tunnel wegen Wartungsarbeiten bis ungefähr 5.30 Uhr morgen früh in beiden Richtungen gesperrt. Das waren die Verkehrsmeldungen. Wir wünschen Ihnen eine gute Fahrt.
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0: Und die kommt vom Mitteldeutschen Rundfunk aus Magdeburg. Und mein Name ist Frank Eberlein. Ich wünsche Ihnen einen schönen Donnerstagabend. Wir starten in diese Nacht mit Musik aus den 80ern von Jennifer Rush. Hier ist sie mit I Come Undone.

Das war doch schon mal ein richtig schöner Beginn dieser ARD-Hitnacht mit Jennifer Rush und Seal. Ja, zusammengestellt hat die Musik für diese Nacht übrigens mein Kollege Christoph Schneider. Und ich muss sagen, der liebe Christoph hat tolle Songs herangeschafft, auf die ich mich schon sehr freue. Und ich bin sicher, auch Sie werden sich drüber freuen und so manchen Titel hören, der für Sie mit besonderen Erinnerungen verbunden ist. Jetzt gratuliere ich aber erstmal allen Geburtstagskindern dieses 8. Oktober. Sie sind übrigens in bester Gesellschaft. Auch Bruno Mars hat heute Geburtstag. Er kam heute vor 41 Jahren auf Hawaii zur Welt. Da können wir ja sagen, Happy Birthday. Ja, und bei ihm bewahrheitet sich mal wieder, dass die Kleinen oft die ganz Großen sind. Er misst ja nur 1,65 Meter, aber sein Erfolg, ja, der ist so hoch. Und hier ist er, Bruno Mars, unser prominentes Geburtstagskind an diesem Donnerstag mit Mario.

Ja, tut mir leid, dass ich den Bruno jetzt mal kurz hier in den Hintergrund schieben muss. Hier ist die ARD-Hitnacht. Wir haben eine dringende Warnmeldung reinbekommen. Vorsicht, auf der A36 Fienenburg-Bernburg zwischen Aschersleben-Mitte und dem Kreuz Bernburg kommt Ihnen ein Falschfahrer entgegen. Fahren Sie bitte äußerst rechts, überholen Sie nicht. Ich wiederhole, auf der A36 Fienenburg-Bernburg kommt Ihnen zwischen Aschersleben-Mitte und dem Kreuz Bernburg ein Falschfahrer entgegen. Vorsicht in beiden Richtungen. Und die gute Nachricht von der A38 Göttingen Richtung Halle. Die Entwarnung zwischen Großwechslungen und Nordhausen West ist kein Falschfahrer mehr unterwegs. Dort haben Sie wieder freie Fahrt.

Die Supremes mit ihrem Superstar Diana Ross aus den 60ern. Where did our love go? Ja, und jetzt kommen so ein paar Jungs aus den 80ern. Nachher habe ich noch tolle Mädels aus den 80ern. Sabrina zum Beispiel und auch Sandra. Aber hier sind sie erstmal aus England. OMD.

0: Hier ist der Verkehrsservice in der ARD-Hitnacht um 23.30 Uhr. Vorsicht bitte, immer noch ist ein Falschfahrer unterwegs auf der A36 Fienenburg-Bernburg. Der kommt Ihnen zwischen Aschersleben-Mitte und dem Kreuz Bernburg entgegen. Fahren Sie äußerst rechts, überholen Sie nicht. Auf der A36 Fienenburg-Bernburg kommt Ihnen zwischen Aschersleben-Mitte und dem Kreuz Bernburg ein Falschfahrer entgegen. Vorsicht in beiden Richtungen. Nochmal die Entwarnung für die A38 Göttingen Richtung Halle. Zwischen Großwechslungen und Nordhausen West befindet sich kein Falschfahrer mehr. Sie haben dort wieder freie Fahrt. A1 Lübeck-Hamburg. Auf der Norderelbbrücke kommt es in beiden Richtungen wegen eines Schwertransports noch bis ungefähr 5 Uhr morgen früh zu kurzfristigen Sperrungen. A2 Dortmund Richtung Hannover. Zwischen Wunstorf-Lute und Garbsen 4 Kilometer Stau an einer Baustelle. A6 Mannheim Richtung Heilbronn. Zwischen Bad Rappenau und Heilbronn-Untereisesheim 3 Kilometer Stau. Die A7 Hannover Richtung Hamburg ist zwischen Ramelsloh und dem Horster Dreieck nach einem Unfall gesperrt. Die A29 Wilhelmshaven Richtung Ahlhorner Heide ist zwischen Oldenburg-Ohmstede und dem Kreuz Oldenburg-Ost wegen Bauarbeiten bis 5 Uhr morgen früh gesperrt. Der Verkehr wird über die U26 umgeleitet. Die A36 Fienenburg Richtung Wolfenbüttel ist zwischen Osterwiek, Fienenburg Ost und Fienenburg wegen einer Nachtbaustelle bis morgen früh 5 Uhr gesperrt. Die A40 Dortmund Richtung Essen ist zwischen Dortmund-Barob und Dortmund-Dorstfeld wegen eines Polizeieinsatzes gesperrt. Die A52 Mönchengladbach Richtung Düsseldorf ist zwischen Karst Nord und dem Kreuz Karst wegen Bauarbeiten bis ungefähr 5 Uhr morgen früh gesperrt. Die A448 Bochum-West Richtung Dortmund-Witten ist zwischen dem Tunnel Rombacher Hütte und Bochum-Süd wegen einer Fahrbahnerneuerung bis ungefähr 5 Uhr morgen früh gesperrt. Und Stadtverkehr München auf dem Mittleren Ring sind der Effner-Tunnel, der Leuchtenberg-Tunnel, der Richard-Strauss-Tunnel sowie der Innsbrucker Ring-Tunnel wegen Wartungsarbeiten bis ungefähr 5.30 Uhr morgen früh in beiden Richtungen gesperrt. Das waren die Verkehrsmeldungen. Wir wünschen Ihnen eine gute Fahrt.
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0: Ja, und jetzt lassen wir den Sommer noch ein bisschen zurückkommen, ja, und schwelgen in sommerlichen Erinnerungen. Und hier ist sie, die Italienerin Sabrina. Boys.

die ARD-Hitnacht am Donnerstagabend. Ja, und ich habe ja gerade Grüße erhalten und Sie auch übrigens. Wir alle werden gegrüßt von Andreas aus Friedrichshafen am Bodensee. Andreas, ja, grüßt alle herzlich, alle Hörerinnen, alle Hörer, insbesondere diejenigen, die auch arbeiten müssen. Zum Beispiel bei der Polizei, schreibt Andreas, im Krankenhaus, in der Hotelrezeption, an der Tankstelle, bei der Bahn oder beim Busunternehmen, Taxifahrer, ja, Lehrer, die Aufsätze korrigieren und so weiter und so fort. Ja, und vielleicht auch Radioleute. Ich grüße herzlich zurück, freue mich jetzt vor allem, dass ich Ihnen einen weiteren Riesenhit aus den 80ern ankündigen kann. Hier sind Catch a Goo Goo mit Too Shy.

Ja, das war eine tolle Paarung. Queen und David Bowie im Jahr 1981. Under Pressure hier in der ARD-Nacht gespielt. Ja, nur noch wenige Minuten, dann ist Freitag. Ja, und jetzt gibt es Musik von

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1: Um 0 Uhr mit Ronald Lessig. In Berngau in Ostbayern läuft seit Stunden ein großer Polizeieinsatz, nachdem ein Mann vor seinem Haus zwei Menschen erschossen hat. Bei den Opfern handelt es sich um zwei Mitarbeitende des Landratsamtes. Sie wollten eine routinemäßige Waffenkontrolle durchführen. Der Schütze hält sich nach wie vor in einem Haus verschanzt. Spezialkräfte versuchen seit Stunden mit ihm zu verhandeln. Die Hintergründe und sein Motiv sind noch unklar. Der Bundestag hat entschieden, dass die gesetzliche Kassenleistung bei vorgeburtlichen Bluttests geprüft werden soll. Ein entsprechender überfraktioneller Antrag erhielt am Abend die Mehrheit der Stimmen. Aus der Nachrichtenredaktion Peter Behrendt.
2: In dem Antrag heißt es, die derzeitige Verordnung regle nicht klar genug, wann der Bluttest angewandt werden solle. Er komme faktisch einer Reihenuntersuchung vorrangig auf Trisomie 21 gleich. Zuletzt hat fast die Hälfte aller Schwangeren so einen Test machen lassen. Dabei wird der Schwangeren Blut abgenommen. Das Ergebnis zeigt, wie wahrscheinlich es ist, dass das Kind eine Behinderung haben wird, zum Beispiel Trisomie 21. Eigentlich soll dieser Test nur die Ausnahme sein, da er eben nicht voraussagt, ob das Kind tatsächlich eine Behinderung haben wird.
1: Volkswagen-Chef Blume hat die Belegschaft des Audi-Werkes in Neckarsulm über weitere Konsequenzen aus dem Sparpaket informiert. Auf einer Betriebsversammlung kündigte er an, dass Audi die sogenannte Zukunftsvereinbarung zwischen dem Konzern und der IG Metall aufkündigen will. Sie sichert die Belegschaft ab, indem etwa betriebsbedingte Kündigungen bis Ende 2033 ausgeschlossen werden. Audi in Neckarsulm gehört wie die VW-Werke in Emden, Hannover und Zwickau zu den Volkswagen-Standorten, die Mitte der 2030er Jahre geschlossen werden könnten. Nach einem weiteren Protesttag in Frankreichs Schulen will die Regierung doch reagieren. Bildungsminister Giffrey hat am Abend 3000 zusätzliche Lehrkräfte versprochen, die er auf gut 100 Gymnasien verteilen will. Aus Paris, Julia Borutta.
3: Dank einer Software, die er bereits vor einem Jahr angefordert habe, sei es nun möglich, die Schulen zu identifizieren, die sich in einer problematischen Situation befänden. Es gibt 114 Gymnasien, die ich als rot bezeichnen würde, führte der Bildungsminister aus. Ob diese Ankündigung zur Beruhigung der Lage beitragen wird, ist fraglich. Die Schüler und Studierenden fordern weiter deutlich höhere Ausgaben für Bildung, die Abschaffung der zentralen und aus ihrer Sicht intransparenten Studienplatzvergabe und eine bessere Ausstattung der Schulen.
1: Das waren die Nachrichten. Das Wetter in Deutschland. Häufig trocken, vereinzelt Schauer bei 12 bis 2 Grad. Tagsüber im Südosten freundlich, von Westen her kräftige Schauer bei 10 bis 16 Grad. Am Samstag gebietsweise freundlich, ein paar Schauer, im Norden Gewitter bei 12 bis 18 Grad und am Sonntag Schauer bis 17 Grad. Es ist 0:03 Uhr.
4: Und hier ist der Verkehrsservice in der ARD-Hitnacht. A1 Lübeck-Hamburg. Auf der Norderelbbrücke kommt es in beiden Richtungen wegen eines Schwertransports noch bis ungefähr 5 Uhr

0: Das ist die U26. Die A36 Fienenburg Richtung Wolfenbüttel ist zwischen Osterwiek, Fienenburg Ost und Fienenburg wegen einer Nachtbaustelle bis ungefähr 5 Uhr gesperrt. Die A52 Mönchengladbach Richtung Düsseldorf ist zwischen Karst Nord und dem Kreuz Karst wegen Bauarbeiten bis ungefähr 5 Uhr gesperrt. Die A448 Bochum West Richtung Dortmund Witten ist zwischen dem Tunnel Rombacher Hütte und Bochum Süd wegen einer Fahrbahnerneuerung noch bis ungefähr 5 Uhr gesperrt. Und Stadtverkehr München. Auf dem Mittleren Ring sind der Effner-Tunnel, der Leuchtenberg-Tunnel, der Richard-Strauss-Tunnel sowie der Innsbrucker Ring-Tunnel wegen Wartungsarbeiten bis ungefähr 5.30 Uhr in beiden Richtungen gesperrt. Das waren die Verkehrsmeldungen. Wir wünschen Ihnen eine gute Fahrt.
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0: Ja, und die kommt vom Mitteldeutschen Rundfunk aus Magdeburg. Mit Frank Eberlein hier im Studio. Ich wünsche Ihnen fröhlichen guten Morgen. Ja, heute ist er angebrochen gerade. Der Freitag, der 9. Oktober. Und in den starten wir musikalisch mit Genesis. Musik.

Tja, wir bieteln uns hier so ein bisschen in den neuen Tag rein und freuen uns aufs Wochenende. Das steht unmittelbar bevor. Ja, Freitag noch. Den kriegen wir hinter uns. Und dann heißt es genießen, auch wenn es ja hier vielerorts regnen soll. Aber so ist das eben im Herbst. Ne? Bleibt man eben schön zu Hause, macht sich's gemütlich und hört Radio, diese tolle Musik. Und jetzt kommt ein Song aus den 80ern. Ja, den hat Billy Ocean damals rausgebracht. Und der hat sich gesagt, das muss irgendwie in der ganzen, vielleicht nicht, aber zumindest in der halben Welt gut ankommen. Und da hat er dann drei Fassungen gemacht. Es ging um eine Königin, um eine Queen. Ja, und die eine war eben die afrikanische Queen, die andere die karibische und hier die europäische, also European Queen von Billy Ocean.

Wir sind groß, sang Mark Forster hier in der ARD-Hitnacht. So, wenn Sie unterwegs sind, wissen Sie ja, schön aufpassen, vorsichtig fahren, ne? Sich nicht verleiten lassen, auch wenn viele Songs ja so sind, dass man so Gas geben möchte, einfach so im Tempo und Rhythmus der Musik mitfährt. Nee, nee, nicht in der Nacht. Sicherheit geht vor. So, und jetzt träumen wir uns alle so ein bisschen nach Italien, genießen das Dolce Vita mit Ryan Paris hier. Sound der 80er und danach weiterer 80er Sound mit der wunderbaren Sally Oldfield.

0: Es ist 0.30 Uhr, halb eins. Hier ist der Verkehrsservice in der ARD-Hitnacht. A1 Lübeck-Hamburg. Auf der Norderelbbrücke kommt es in beiden Richtungen wegen eines Schwertransports noch bis ungefähr 5 Uhr zu kurzfristigen Sperrungen. A2 Dortmund Richtung Hannover. Zwischen Wunstorf, Lute und Garbsen 4 Kilometer Stau an einer Baustelle. A6 Mannheim Richtung Heilbronn. Zwischen Bad Rappenau und Heilbronn unter Eisesheim, 3 Kilometer Stau. Die A29 Wilhelmshaven Richtung Ahlhorner Heide ist zwischen Oldenburg-Ohmstede und dem Kreuz Oldenburg-Ost wegen Bauarbeit noch bis ungefähr 5 Uhr gesperrt. Empfohlen wird als Umleitung die U26. Die A36 Fienenburg Richtung Wolfenbüttel ist zwischen Osterwiek, Fienenburg-Ost und Fienenburg wegen einer Nachtbaustelle noch bis ungefähr 5 Uhr gesperrt. Die A52 Mönchengladbach Richtung Düsseldorf ist zwischen Karst Nord und dem Kreuz Karst wegen Bauarbeiten bis ungefähr 5 Uhr gesperrt. Die A448 Bochum West Richtung Dortmund Witten ist zwischen dem Tunnel Rombacher Hütte und Bochum Süd wegen einer Fahrbahnerneuerung noch bis ungefähr 5 Uhr gesperrt. Und Stadtverkehr München auf dem Mittleren Ring sind der Effner-Tunnel, der Leuchtenberg-Tunnel, der Richard-Strauss-Tunnel sowie der Innsbrucker Ring-Tunnel wegen Wartungsarbeit noch bis ungefähr 5.30 Uhr in beiden Richtungen gesperrt. Das waren die Verkehrsmeldungen. Wir wünschen Ihnen eine gute Fahrt.
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Und hier in der ARD-Hitnacht eine weitere dringende Verkehrsmeldung. Vorsicht bitte auf der B8 Neustadt an der Aisch, Nürnberg. Zwischen Mühlsteig und Seukendorf kommt Ihnen ein Falschfahrer entgegen. Fahren Sie bitte äußerst rechts. Überholen Sie auf keinen Fall. Ich wiederhole, auf der B8 Neustadt an der Aisch, Nürnberg, kommt Ihnen zwischen Mühlsteig und Seukendorf ein Falschfahrer entgegen. Vorsicht in beiden Richtungen.

Ach, ein wunderschöner Song. Ja, das waren die 90er Jahre fast. Drei Jahrzehnte ist es her, dass Caught in the Act kamen, um die Ecke sozusagen mit diesem Stück Babe, gespielt hier in der ARD-Hitnacht. Ja, und Sie haben sicherlich auch schon öfter mal die Erfahrung gemacht, dass man doch im Alltag ziemlich rechthaberischen, wichtigtuerischen Menschen begegnet, die alles besser wissen und überhaupt. Manche Leute wissen einfach alles, denken sie, ne? Und da fällt mir immer ja so eine schöne Weisheit ein. Ja, die meisten vergesse ich immer, aber die habe ich mir gemerkt und die bringe ich dann auch gern mal an. Und zwar lautet die: Wir alle unterscheiden uns in dem Wenigen, das wir wissen, aber wir alle sind gleich in dem Vielen, das wir nicht wissen.

Ja, aus Australien kam diese Band in den 80ern, Real Life. Und die kam wirklich, die hat nicht nur das Lied geschickt, die ist ja auch hier in Europa in vielen TV-Shows damals aufgetreten. Zum Beispiel mit Send Me an Angel. Und jetzt, 10 Minuten vor 1, gibt's hier in der ARD-Hitnacht Deutsches von Leif Eldin.

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1: Um 1 Uhr mit Ronald Lessig. In Berngau in Ostbayern hat ein Mann 2 Menschen erschossen und hält sich seit Stunden in seinem Haus verschanzt. Sein Motiv ist unklar, die Polizei versucht zu verhandeln. Aus München Antje Dörfner.
2: Bei den beiden Opfern handelt es sich um Mitarbeitende des Landratsamtes. Sie hatten den mutmaßlichen Täter am frühen Donnerstagnachmittag in Berngau in der Oberpfalz im Rahmen einer routinemäßigen Waffenkontrolle aufgesucht. Dabei hatte der Waffenbesitzer Schüsse abgegeben. Spezialkräfte seien im Einsatz und hätten das Gebäude umstellt. Vor Ort sind rund 150 Polizisten. Rund um den Einsatzort wurde ein Gefahrenbereich eingerichtet. Außerhalb des abgesperrten Bereichs besteht laut Polizei keine Gefahr für die Bevölkerung.
1: In Berlin beginnen Linke, Grüne und SPD heute ihre Sondierungsgespräche. Dabei geht es ab dem Vormittag um den Landeshaushalt. Den Weg freigemacht für Sondierungen hatte eine gemeinsame Vereinbarung der 3 Parteien. Sie verständigten sich unter anderem auf verbindliche Regeln, wie auf antisemitische Vorfälle innerhalb der Fraktionen reagiert werden soll. Grüne und SPD hatten dies zur Bedingung für Sondierungsgespräche gemacht. Der Bundestag hat entschieden, dass die gesetzliche Kassenleistung bei vorgeburtlichen Bluttests geprüft werden soll. Ein entsprechender überfraktioneller Antrag erhielt am Abend die Mehrheit der Stimmen. Aus der Nachrichtenredaktion Peter Behrendt.
3: In dem Antrag heißt es, die derzeitige Verordnung regle nicht klar genug, wann der Bluttest angewandt werden solle. Er komme faktisch einer Reihenuntersuchung vorrangig auf Trisomie 21 gleich. Zuletzt hat fast die Hälfte aller Schwangeren so einen Test machen lassen. Dabei wird der Schwangeren Blut abgenommen. Das Ergebnis zeigt, wie wahrscheinlich es ist, dass das Kind eine Behinderung haben wird, zum Beispiel Trisomie 21. Eigentlich soll dieser Test nur die Ausnahme sein, da er eben nicht voraussagt, ob das Kind tatsächlich eine Behinderung haben wird.
1: Die Hinrichtung des Amokläufers, der 2009 auf einem US-Militärstützpunkt 13 Menschen erschossen hatte, soll öffentlich stattfinden. In einem im Internet verbreiteten Interview sagte US-Verteidigungsminister Hexas, es werde ein Erschießungskommando geben und man werde dafür sorgen, dass die Leute zusehen können. Ein Pentagon-Mitarbeiter sagte dann auf Anfrage, die Hinrichtung, die für Dezember angesetzt ist, solle live übertragen werden. Der Verurteilte, ein ehemaliger Armeepsychiater, hatte auf dem Stützpunkt im US-Bundesstaat Texas 13 Menschen getötet. Das waren die Nachrichten. Das Wetter in Deutschland. Häufig trocken, vereinzelt Schauer bei 12 bis 2 Grad. Tagsüber im Südosten freundlich, im Westen Schauer bei 10 bis 16 Grad. Am Samstag freundlich, im Norden auch Gewitter, 12 bis 18 Grad. Am Sonntag einige Schauer, im Süden trocken, bis 17 Grad. Es ist 1.03 Uhr.
4: Und hier ist der Verkehrsservice in der ARD-Hitnacht. Zunächst eine gute Nachricht, nämlich die Entwarnung für die B8 Neustadt an der Aisch Nürnberg. Zwischen Mühlsteig und Seukendorf ist kein Falschfahrer mehr unterwegs. Sie haben dort wieder freie Fahrt. A1 Lübeck-Hamburg. Auf der Norderelbbrücke kommt es in beiden Richtungen wegen eines Schwertransports noch bis ungefähr 5 Uhr zu kurzfristigen Sperrungen. A6 Mannheim Richtung Heilbronn zwischen Bad Rappenau und Heilbronn-Untereisesheim 2 Kilometer Stau. Die A29 Wilhelmshaven Richtung Ahlhorner Heide ist zwischen Oldenburg-Ohmstede und dem Kreuz Oldenburg-Ost wegen Bauarbeiten noch bis ungefähr 5 Uhr gesperrt. Nutzen Sie bitte die Umleitung U26. Die A36 Fienenburg Richtung Wolfenbüttel ist zwischen Osterwiek, Fienenburg Ost und Fienenburg.

0: wünschen Ihnen eine gute Fahrt.
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0: Aus Magdeburg, fröhliche Morgengrüße von mir, mein Name Frank Eberlein, also vom Mitteldeutschen Rundfunk, kommt diese Sendung und wir starten diese Stunde mit Toto aus Kalifornien und diesem wundervollen Song Afrika.

Na, zum Glück ist heute nicht Montag, sondern Freitag. Ja, aber trotzdem ist dieser Song immer wieder schön, ne? Den kann man jeden Tag hören. Monday, Monday von den Mamas und den Papas aus dem Jahr 66. Unglaublich, ne? Das sind ja genau 60 Jahre. Hier und so, hier ist die ARD-Hit-Nacht und in der nächsten Runde kommen auch sehr schöne Songs. Da haben wir gleich Alphaville mit Sounds Like a Melody, die Spice Girls mit ihrem traumhaften Song Viva Forever und vor den beiden noch George Michael. Der hat 1987 ein tolles Album veröffentlicht, ja, nach der Zeit von Wham!, das Album Faith und daraus habe ich hier, oh, schön mit Orgel, wie in der Kirche, den Titelsong. Weiterhin viel Spaß beim Radio hören.

0: die Peitsche hinten. So muss dieser Song enden. Kultsong aus den 80ern von Alphaville. Sounds like a Melody. 2:05 haben wir es. Und jetzt gibt's Musik von Peter Fox. Haus am See. Dann habe ich noch was Schönes von Tina Turner. Weiterhin, ja, viel Spaß beim Radio hören.
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0: Es ist 1.33 Uhr. Hier ist der Verkehrsservice in der ARD-Hitnacht. A1 Lübeck-Hamburg. Auf der Norderelbbrücke kommt es in beiden Richtungen wegen eines Schwertransports noch bis ungefähr 5 Uhr zu kurzfristigen Sperrungen. A6 Mannheim Richtung Heilbronn, zwischen Bad Rappenau und Heilbronn unter Eisesheim, 2 Kilometer Stau. Die A29 Wilhelmshaven Richtung Ahlhorner Heide ist zwischen Oldenburg-Ohmstede und dem Kreuz Oldenburg-Ost wegen Bauarbeiten bis ungefähr 5 Uhr gesperrt. Bitte nutzen Sie die Umleitung U26. Die A36 Fienenburg Richtung Wolfenbüttel ist zwischen Osterwiek, Fienenburg Ost und Fienenburg wegen einer Nachtbaustelle noch bis ungefähr 5 Uhr gesperrt. Die A52 Mönchengladbach Richtung Düsseldorf ist zwischen Karst Nord und dem Kreuz Karst wegen Bauarbeiten bis ungefähr 5 Uhr gesperrt. Die A448 Bochum West Richtung Dortmund-Witten ist zwischen dem Tunnel Rombacher Hütte und Bochum Süd wegen der Erneuerung der Fahrbahn bis ungefähr 5 Uhr gesperrt und eine Meldung für den Stadtverkehr München. Auf dem mittleren Ring sind der Effner-Tunnel, der Leuchtenberg-Tunnel, der Richard-Strauss-Tunnel und der Innsbrucker Ringtunnel wegen Wartungsarbeiten noch bis ungefähr 5.30 Uhr in beiden Richtungen gesperrt. Das waren die Verkehrsmeldungen. Wir wünschen Ihnen eine gute Fahrt.
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0: Ja, und wie wär's? Jetzt zu früher Stunde, bisschen fliegen lernen können wir haben. Mit Tom Petty und den Heartbreakers.

Carly Simon mit ihrem Klassiker aus den frühen 70ern, You're So Vain, hier in der ARD-Hitnacht. So, der nächste Song kommt aus den 80ern von The Catch, 25 Years, 25 Jahre. Ne? Was fällt Ihnen dazu ein, mal so nebenbei gefragt? Also, mir zuallererst 25 Jahre verheiratet sein. Ne? Und wenn man 25 Jahre verheiratet ist, kann man Silberhochzeit feiern. Ja, nur ist es so ziemlich ungleich verteilt. Ne? Für den einen sind 25 Jahre Ehe wie im Fluge vergangen, für den anderen war es eine gefühlte Ewigkeit.

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1: Um 2 Uhr mit Ronald Lessig. In der norwegischen Hauptstadt Oslo wird heute bekannt gegeben, wer in diesem Jahr den Friedensnobelpreis erhält. Laut Nobelkomitee waren fast 300 Persönlichkeiten und Organisationen nominiert. Skandinavien-Korrespondent Arne Bartram zu den Favoriten.
2: Als mögliche Gewinner gelten die Kinderhilfsorganisation Save the Children, eine ukrainische Organisation für Kinderrechte und ein Netzwerk von Helfern für Bürgerkriegsopfer im Sudan. Letztes Jahr, da gab es eine ziemlich umstrittene Entscheidung. Da bekam die venezolanische Oppositionspolitikerin Maria Corina Machado den Preis, die ihn dann symbolisch weitergegeben hat an Donald Trump. Welche Personen oder Organisationen den Friedenspreis bekommen, entscheiden die 5 Mitglieder des norwegischen Nobelkomitees. Wer alles unter den Nominierten war, bleibt übrigens 50 Jahre lang geheim.
1: In Berlin beginnen Linke, Grüne und SPD heute ihre Sondierungsgespräche. Dabei geht es ab dem Vormittag um den Landeshaushalt. Den Weg freigemacht für Sondierungen hatte eine gemeinsame Vereinbarung der 3 Parteien. Sie verständigten sich unter anderem auf verbindliche Regeln, wie auf antisemitische Vorfälle innerhalb der Fraktionen reagiert werden soll. Grüne und SPD hatten dies zur Bedingung für Sondierungsgespräche gemacht. In Berngau in Ostbayern hat ein Mann 2 Menschen erschossen und hält sich seit Stunden in seinem Haus verschanzt. Sein Motiv ist unklar, die Polizei versucht zu verhandeln. Aus München Antje Dörfner.
3: Bei den beiden Opfern handelt es sich um Mitarbeitende des Landratsamtes. Sie hatten den mutmaßlichen Täter am frühen Donnerstagnachmittag in Berngau in der Oberpfalz im Rahmen einer routinemäßigen Waffenkontrolle aufgesucht. Dabei hatte der Waffenbesitzer Schüsse abgegeben. Spezialkräfte seien im Einsatz und hätten das Gebäude umstellt. Vor Ort sind rund 150 Polizisten. Rund um den Einsatzort wurde ein Gefahrenbereich eingerichtet. Außerhalb des abgesperrten Bereichs besteht laut Polizei keine Gefahr für die Bevölkerung.
1: Die US-Regierung will die Hinrichtung eines wegen 13-fachen Mordes verurteilten Amokläufers in einem Livestream übertragen. Das hat Verteidigungsminister Hexeth angekündigt. Im Interview mit einem rechten Influencer sagte er, es werde ein Erschießungskommando geben und man werde dafür sorgen, dass die Leute zusehen können. Ein Pentagon-Mitarbeiter bestätigte später, dass die Hinrichtung im Dezember live übertragen werden soll. Der Verurteilte, ein ehemaliger Armeepsychiater, hatte auf einem Militärstützpunkt im Bundesstaat Texas 13 Menschen getötet. Das waren die Nachrichten. Das Wetter in Deutschland. Häufig trocken, vereinzelt Schauer bei 12 bis 2 Grad. Tagsüber im Südosten freundlich, von Westen her Schauer bei 10 bis 16 Grad. Am Samstag freundlich, ein paar Schauer im Norden, Gewitter bis 18 Grad. Am Sonntag Schauer bis 17 Grad. Es ist 2.03 Uhr.
4: Und hier ist der Verkehrsservice in der ARD-Hitnacht. A1 Lübeck-Hamburg. Auf der Norderelbbrücke kommt es in beiden Richtungen wegen eines Schwertransports noch bis ungefähr 5 Uhr zu kurzfristigen Sperrungen. Die A29 Wilhelmshaven Richtung Ahlhorner Heide ist zwischen Oldenburg-Ohmstede und dem Kreuz Oldenburg-Ost wegen Bauarbeiten noch bis ungefähr 5 Uhr gesperrt. Als Umleitung wird die U26 empfohlen. Die A36 Fienenburg Richtung Wolfenbüttel ist zwischen Osterwiek, Fienenburg Ost und Fienenburg wegen einer Nachtbaustelle noch bis ungefähr 5 Uhr gesperrt. Die A52 Mönchengladbach Richtung Düsseldorf ist zwischen Karst Nord und dem Kreuz Karst wegen Bauarbeiten noch bis ungefähr 5 Uhr gesperrt. Die A448 Bochum West Richtung Dortmund-Witten ist zwischen dem Tunnel Rombacher Hütte und Bochum Süd wegen einer Fahrbahnerneuerung noch bis ungefähr 5 Uhr gesperrt. Und Stadtverkehr München. Auf dem Mittleren Ring sind der Effner-Tunnel, der Leuchtenberg-Tunnel, der Richard-Strauss-Tunnel und der Innsbrucker Ring-Tunnel wegen Wartungsarbeiten noch bis ungefähr 5.30 Uhr in beiden Richtungen gesperrt. Das waren die Verkehrsmeldungen. Wir wünschen Ihnen eine gute Fahrt.
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4: Und das Ganze kommt vom Mitteldeutschen Rundfunk aus Magdeburg. Hier im Studio ist für Sie Frank Eberlein, der bin ich. Und ich wünsche Ihnen einen schönen guten Morgen und viel Spaß jetzt mit Musik.